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Ja, und auch bei SDP ist mir was aufgefallen, da muss man halt genauer hingucken, ja.

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Am Ostufer der Müritz wird es wieder spannend. Der Forschertag lädt junge Entdeckerinnen und Entdecker dazu ein, tief in die geheimnisvolle Unterwasserwelt einzutauchen. Auch im Sommer 2026 dreht sich im Müritz-Nationalpark alles um neugierige Kinder und Jugendliche. 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Mal statt und verspricht erneut ein echtes Abenteuer. Gemeinsam mit erfahrenen Umweltbildnerinnen und Umweltbildnern gehen die Teilnehmenden auf Spurensuche im Lebensraum Wasser. Ausgerüstet mit Keschern werden kleine Bewohner der Müritz vorsichtig eingefangen und anschließend unter dem Mikroskop genau unter die Lupe genommen. So wird sichtbar, was dem bloßen Auge sonst verborgen bleibt. Und wer nach so viel Forschergeist noch Lust auf Kreativität hat, kann sich einen Wasserskorpion auf die Hand oder gleich ins Gesicht schminken lassen. Der Forschertag dauert ca. 4 Stunden und Treffpunkt ist der Campingplatz C15 in Rechlin. 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

0: Heute gibt es viel Sonnenschein und nur wenige Quellwolken. Meist ist es trocken. Nachmittags sind kurzzeitig Schauer möglich. Die Temperaturen steigen auf Werte zwischen 22 und 24 Grad an. Direkt an Borden zwischen 19 und 22 Grad. Der Wind schwach, zeitweise mäßig aus nordwestlichen Richtungen. Die kommende Nacht ist dann anfangs gering bewölkt. Später gibt es dann immer mehr Wolken. Es bleibt aber noch niederschlagsfrei. Bei Temperaturen zwischen 16 und 13 Grad und einem schwachen, am Bodden auch mäßigen Wind aus westlichen Richtungen. Morgen dann bedeckt, lokal kann zeitweise etwas Regen geben, später örtlich auch einzelne Gewitter. Die Temperaturen steigen auf Werte zwischen 17 und 20 Grad an, der Wind ist mäßig unterwegs und kommt aus westlichen Richtungen in Schauernähe, auch mal mit der ein oder anderen Böe. Die Nacht zum Donnerstag ist dann stark bewölkt. Es gibt auch wieder schauerartigen Regen, der teils gewittrig durchsetzt sein kann. Die tiefsten Temperaturen dann zwischen 15 und 12 Grad bei einem meist schwachen Wind aus westlichen Richtungen. Und der Donnerstag ist dann stark bewölkt. Weitere Schauer und Gewitter sind möglich. Nachmittags klingt das Ganze dann ab und die Bewölkung lockert auch ein wenig auf. Die höchsten Temperaturen am Donnerstag zwischen 20 und 22 Grad. Direkt am Bodden zwischen 18 und 20 Grad und alles bei einem mäßigen Wind aus nördlichen bis nordwestlichen Richtungen. Und die Gräserpollen sind noch mit geringer Intensität, die Beifußpollen mit geringer bis mittlerer Intensität unterwegs.
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0: Zwei neue Ausstellungen im Dietrich-Bonhoeffer Klinikum. Mit Arbeiten ihrer Schüler oder Werken von Künstlern hat sie unzählige Ausstellungen organisiert. Ihre eigenen Werke wollte die 2023 verstorbene Kunstpädagogin Angelika Hund, die viele Jahre am Oskar-Picht-Gymnasium in Pasewalk arbeitete, nie in der Öffentlichkeit zeigen. Später hat sie das bereut, sagt zumindest ihr Mann Rüdiger Hund. Er ist froh, dass die Werke seiner Frau in ihrem Sinne nun doch an die Öffentlichkeit kommen. Nun sind die Aquarelle, Pastellarbeiten und Grafiken von Angelika Hund auf Initiative des Künstlers Andreas Homberg, der die beiden Galerien im Dietrich-Bonhoeffer Klinikum in Neubrandenburg betreut, im Krankenhaus auch zu sehen, und zwar im Haus 1, Ebene 1. Für Rüdiger Hund ist dies auch ein Dank an das Haus, in dem seine Frau in der HNO-Klinik während ihrer Krankheit bis kurz vor ihrem Tod begleitet wurde. Bei aller Tragik war sie sehr zufrieden mit der Betreuung, meint er. Sicherlich hätte es Angelika Hund gefallen, dass zeitgleich mit ihren Arbeiten in der zweiten Galerie im Erdgeschoss zwischen Foyer Haus E und Haus B Werke von Schülern von ihr zu sehen sind. Durch Vermittlung von Eltern, die im Klinikum arbeiten und deren Kinder die Klasse 8c des Neubrandenburger Lessing-Gymnasiums besuchen, kam die Ausstellung Menschen und Zukunft zustande. Die Schüler der Kunstklasse haben die Werke im Rahmen eines Projektes mit dem Neubrandenburger Künstler Paul Radatz gestaltet.
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0: Und in der nächsten halben Stunde lassen wir mal den Jens Fischer an die Regler.
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In unserer Diskothek am frühen Morgen ging's los mit einem Mega-Hit aus den 80ern von Johnny Hates Jazz, Shattered Dreams. Und wir fliegen rüber über den großen Teich jetzt zu den drei Mädels von Exposé. Come go with me.

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2: Auch für wahre Tanzbretter bekannt war Dan Harrow hier mit seiner Nummer 4 von 1987. Don't Break My Heart.
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Ich glaube, ich heb mir mal ganz zum Schluss meine Lieblingsstücke auf. So auch dieses Mal. Wonder Cross und Dancing in the Desert ist aus irgendeinem Grunde nie richtig populär geworden, aber in den Diskotheken ist sie gelaufen, rauf und runter, ganz tolles Stück, vor allem die Instrumental Bridge nach 3,5 Minuten mit dem Down, Down, Down, Down, Down, Down, Down. Jetzt für euch als Abschluss von unserer Diskothek.

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1: Heute gibt's viel Sonnenschein und nur wenige Quellwolken. Meist ist es trocken. Nachmittags sind kurzzeitig Schauer möglich. Die Temperaturen steigen auf Werte zwischen 22 und 24 Grad an. Direkt an Borden zwischen 19 und 22 Grad. Der Wind schwach, zeitweise mäßig aus nordwestlichen Richtungen. Die kommende Nacht ist dann anfangs gering bewölkt. Später gibt's dann immer mehr Wolken. Es bleibt aber noch niederschlagsfrei. Bei Temperaturen zwischen 16 und 13 Grad und einem schwachen, am Bodden auch mäßigen Wind aus westlichen Richtungen. Morgen dann bedeckt, lokal kann zeitweise etwas Regen geben, später örtlich auch einzelne Gewitter. Die Temperaturen steigen auf Werte zwischen 17 und 20 Grad an, der Wind ist mäßig unterwegs und kommt aus westlichen Richtungen in Schauernähe, auch mal mit der ein oder anderen Böe. Die Nacht zum Donnerstag ist dann stark bewölkt. Es gibt auch wieder schauerartigen Regen, der teils gewittrig durchsetzt sein kann. Die tiefsten Temperaturen dann zwischen 15 und 12 Grad bei einem meist schwachen Wind aus westlichen Richtungen. Und der Donnerstag ist dann stark bewölkt. Weitere Schauer und Gewitter sind möglich. Nachmittags klingt das Ganze dann ab und die Bewölkung lockert auch ein wenig auf. Die höchsten Temperaturen am Donnerstag zwischen 20 und 22 Grad. Direkt an Borden zwischen 18 und 20 Grad und alles bei einem mäßigen Wind aus nördlichen bis nordwestlichen Richtungen. Und die Gräserpollen sind noch mit geringer Intensität, die Beifußpollen mit geringer bis mittlerer Intensität unterwegs.
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0: Verantwortlich für die nun folgende Sendung ist Margitta Beisheim.
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4: Ein Glöckchen für Frenzi. Hoppla, die Ziege Frenzi hat beim Spazierengehen wieder einmal nur in die Luft geguckt. Das tut sie gern, denn sie ist eine richtige Träumerin. Als Frenzi die dicken Steine auf dem Weg bemerkt, ist es schon zu spät. Sie stolpert und streckt alle Viere von sich. Autsch, jammert sie. Wo kommen denn diese dummen Steine plötzlich her? Vorsichtig steht Frenzi auf. Erschrickt sie. Mein rechtes Vorderbein tut verflixt weh. Langsam humpelt Frenzi nach Hause. Hoffentlich ist das Bein nicht gebrochen, denkt sie. Denn dann muss ich bestimmt im Stall bleiben und darf nicht spielen. Igitt, wie langweilig. Schon bei der Vorstellung schüttelt sich Frenzi. Völlig erschöpft kommt sie auf dem Bauernhof an. Auf drei Beinen zu humpeln ist ganz schön anstrengend. Der Tierarzt stellt fest, dass Frenzis Bein verstaucht ist. Das ist nicht so schlimm wie ein gebrochenes Bein. Aber trotzdem muss Frenzi ein paar Tage zu Hause bleiben und darf nicht rumlaufen. Schon nach einer Stunde meckert sie. Mir ist ja so langweilig. Ich bin wirklich eine arme Ziege. Und so allein. Aber das stimmt nicht. Als Frenzis Freunde hören, dass die kleine Ziege krank ist, kommen sie alle zu Besuch. Und jeder hat etwas mitgebracht. Der Hund Struppel schleppt seine Decke an. Hier, Frenzi, bellt er. Das ist meine Schmusedecke. Die ist ganz warm und kuschelig. Damit wirst du bestimmt schnell wieder gesund. Und ich bringe dir ein Schälchen Milch, schnurrt Kater Mirko. Ganz frisch und super lecker. Das Kaninchen Mowgli hat einen ganzen Bund Möhren dabei. Möhren sind immer gut, erklärt Mowgli. Besonders, wenn man zu Hause sitzt und sich langweilen muss, wenn man ein verstauchtes Bein hat. Doch das schönste Geschenk bringt Frenzis beste Freundin, die Ziege Senta. Ein Glöckchen, damit du immer klingeln kannst, wenn du etwas brauchst. Oder wenn du dich allein fühlst. Und wenn wir mal nicht wissen, wo du bist, brauchen wir nur da zu suchen, wo das Bimmeln herkommt. Und weil Frenzi sich so sehr über die Geschenke freut, geht es ihr tatsächlich schnell wieder besser. Nach 3 Tagen tut der Fuß kaum noch weh. Struppel hilft Frenzi, den Verband zu lösen. Ah, tut das gut, freut sich Frenzi. Vorsichtig tritt sie auf. Hurra, ich kann wieder richtig laufen. Wer spielt mit mir fangen? Ruft sie übermütig. Senta schimpft. Hey, langsam, du musst dein Bein noch schonen. Kleinlaut fragt Frenzi. Aber verstecken könnten wir doch spielen, oder? Dagegen haben ihre Freunde nichts einzuwenden. Sie spielen den ganzen Nachmittag lang. Erst suchen sie Mowgli, dann Senta und dann Mirko. Zum Schluss darf Frenzi sich verstecken. Oh, ich weiß ein tolles Versteck, murmelt sie vor sich hin. Ich gehe einfach ganz brav in meinen Stall. Da sucht mich bestimmt niemand. Doch da hat sie sich geirrt. Sie schafft es noch nicht einmal, sich hinter den großen Futtertrog im Stall zu kauern. Schon stehen ihre Freunde an der Tür und rufen im Chor. Gefunden! Frenzi ist enttäuscht. Habt ihr auch wirklich nicht gelauert, will sie wissen? Kein bisschen. Großes Katzenehrenwort, schwört Mirko. Und ich dachte, hier sucht ihr mich nie, schmollt Frenzi. Da können die Freunde nicht länger ernst bleiben. Ja, weißt du, kichert Mirko, das ist nämlich so. Wir haben zwar nicht gelauert, aber dein Glöckchen hat dich verraten. Ach so, gluckst Frenzi, wenn das so ist, werde ich das Glöckchen in Zukunft abnehmen, wenn wir Verstecken spielen, aber nur dann.

damals sehr populären Jugendzeitschrift Bravo wurde er als beliebtester Sänger 1987 ausgezeichnet. Übrigens vor einem gewissen, warte, ich habe den Namen vergessen, Michael Jackson, nur auf Platz 2, Dan Harrow. Und wir haben gehört, You Have a Way. Music.

ein und leider danach war schon Schluss. Es ist ein One-Hit-Wonder. Italo Disco im Music Mix von erfolgreichen Titeln zu etwas, was noch kein Mensch vorher gehört hat.

0: Heute gibt es viel Sonnenschein und nur wenige Quellwolken. Meist ist es trocken. Nachmittags sind kurzzeitig Schauer möglich. Die Temperaturen steigen auf Werte zwischen 22 und 24 Grad an. Direkt an Borden zwischen 19 und 22 Grad. Der Wind schwach, zeitweise mäßig aus nordwestlichen Richtungen. Die kommende Nacht ist dann anfangs gering bewölkt. Später gibt es dann immer mehr Wolken. Es bleibt aber noch niederschlagsfrei. Bei Temperaturen zwischen 16 und 13 Grad und einem schwachen, am Bodden auch mäßigen Wind aus westlichen Richtungen. Morgen dann bedeckt, lokal kann zeitweise etwas Regen geben, später örtlich auch einzelne Gewitter. Die Temperaturen steigen auf Werte zwischen 17 und 20 Grad an, der Wind ist mäßig unterwegs und kommt aus westlichen Richtungen in Schauernähe, auch mal mit der ein oder anderen Böe. Die Nacht zum Donnerstag ist dann stark bewölkt. Es gibt auch wieder schauerartigen Regen, der teils gewittrig durchsetzt sein kann. Die tiefsten Temperaturen dann zwischen 15 und 12 Grad bei einem meist schwachen Wind aus westlichen Richtungen. Und der Donnerstag ist dann stark bewölkt. Weitere Schauer und Gewitter sind möglich. Nachmittags klingt das Ganze dann ab und die Bewölkung lockert auch ein wenig auf. Die höchsten Temperaturen am Donnerstag zwischen 20 und 22 Grad. Direkt an Borden zwischen 18 und 20 Grad und alles bei einem mäßigen Wind aus nördlichen bis nordwestlichen Richtungen. Und die Gräserpollen sind noch mit geringer Intensität, die Beifußpollen mit geringer bis mittlerer Intensität unterwegs.
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Hurt Me, ich weiß, dass es Jennifer Lopez zusammen mit David Guetta und Save Me Tonight ist, allerdings hört sich doch ein bisschen an wie Hathaway. Hey. Dieses wunderschöne Stück hat mich

Also mal ganz ehrlich, auch wenn es von Felix Jähn ist, aber jetzt reicht's. Müsst ihr denn alles covern, was nicht bei drei auf den Bäumen ist? Könnt ihr euch gar nichts Eigenes mehr ausdenken?

Eine Gurke leisten, so wie das Teil da eben. Boy, you turn me on. Er hat in den letzten Jahren viel, viel, viel bessere Musik gemacht als das da. So, wir schnippen mit den Fingern und grooven uns durch die Stadt. 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
4: Hallo liebe Kinder, hier ist wieder einmal euer Opa Sigi aus Burg Stargard mit einer neuen Geschichte. Pixie und das Fußballspiel. Eine Geschichte von Simone Nettingsmeier. Pixie und seine Freunde wollen Fußball spielen. 3 gegen 3. Die Tore sind längst aufgebaut. Jetzt warten alle nur noch auf Erich Igel. Wo er nur bleibt, wundert sich Pixie. Und da humpelt der Igel herbei, gut gestützt vom grauen Fuchs. Was ist passiert? Fragt Pixie. Der graue Fuchs hat mich umgerannt, jammert Erich Igel. Oh je, bist du verletzt? Fragt Wilma Wildkatze. Ach, nur ein Kratzer an der Pfote, tönt der Fuchs. Erich Igel nickt. Aber gut laufen kann er nicht. So wird es nichts mit dem 3-gegen-3-Spiel, stöhnt Ricky. Ich könnte doch mitspielen, säuselt da der graue Fuchs. Du? Stottert Hase Langbein. Mit dem Fuchs mag er gar nicht Fußball spielen. Der ist nämlich ein fieser Gegner. Dann brauchen wir einen Schiedsrichter, meint Pixie. Wie wäre es mit Erich Igel? Fragt Wilma Wildkatze. Na gut, sagt der Igel. Umberto setzt Erich Igel auf einen Baum am Spielfeldrand. Von diesem sicheren Platz aus kann er alles gut sehen. Dann ziehen sich die Mannschaften die Trikots an. Der graue Fuchs spielt mit Wilma Wildkatze und Umberto zusammen. Pixie ist mit Ricky, Waschbär und Hase Langbein in einem Team. Erich Igel will das Spiel anpfeifen. Er holt tief Luft, steckt seine Pfoten ins Maul und pustet. So stark er kann, aber kein Pfiff ertönt. Also ruft er: Los geht's! Ricky Waschbär erobert als erster den Ball. Schnell rennt er zum Tor. Hase Langbein läuft auf gleicher Höhe mit. Ricky will den Ball zum Hasen schießen. Doch der Fuchs rempelt ihn an und Ricky fällt hin. Faul vom Fuchs! Du darfst keine Leute umrennen, schimpft Erich Igel. Pixies Mannschaft bekommt einen Freistoß. Aber der graue Fuchs hört gar nicht hin. Schnell läuft er weiter. Selbst Pixie kann ihn nicht aufhalten. Dann schießt der Fuchs ein Tor. Juhu, 1-0, jubelt er. Stopp, das Tor zählt nicht, ruft Erich Igel. Wieso, du hast doch nicht gepfiffen, meint Fuchs Ricky Waschbär ist empört. Der Igel hat ja laut gerufen. Erich Igel braucht eine Trillerpfeife, auf die alle hören können, meint Pixie. Sonst gibt es nur Streit. Wo sollen wir denn eine Pfeife erholen, fragt Umberto. Wir basteln uns eine, meint Wilma Wildkatze. Wir brauchen nur ein Stück Haselnusszweig. Ricky Waschbär läuft sofort los. Er weiß, wo der nächste Haselnussbaum zu finden ist. Als er mit dem Zweig zurück ist, schnitzt Wilma daraus geschickt eine Pfeife. Wilma macht einen lauten Probepfiff. Genial, ruft Pixie und reicht dem Igel die Pfeife. Dann kann es ja weitergehen, sagt Erich Igel und pfeift das Spiel an. Der graue Fuchs erobert gleich den Ball. Doch an Pixie kommt er dieses Mal nicht vorbei. Pixie luchst ihm den Ball geschickt ab. Pixie passt den Ball zu Ricky Waschbär, aber Umberto grätscht dazwischen und kickt sofort zu Wilma weiter. Und Wilma lenkt den Ball ins Tor. Erich Igel pfeift laut. 1-0 für Rot, ruft er. Jetzt wird das Spiel richtig spannend. 3-2 für die Roten steht es inzwischen, als Hase Langbein kurz vor Schluss seine Torchance wittert. Geschickt rennt Hase Langbein mit dem Ball über den Platz. Doch kurz vor dem Tor grätscht ihm der Fuchs in die Beine. Das war gemein, ruft Pixie. 11 Meter, fordert Ricky Waschbär. Das sieht auch Erich Igel so. Hase Langbein legt den Ball auf den Elfmeterpunkt. Er läuft an, schießt und Tor, jubelt Ricky. Da ertönt der Schlusspfiff. 3:3 unentschieden, ruft Erich Igel vom Baum. Jetzt gibt's Kuchen und Kakao für alle, die bei unserem Fußballspiel dabei waren, lacht Pixie.

0: Du und ich.
1: Sagen Sie mal, was hören Sie eigentlich morgens als erstes?
2: Okay, du kleines Luder, du sitzt in der Tinte, das Spiel ist aus.
1: 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Ganz schön aufgeweckt.
3: 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Und wir starten gleich unsere Party mit Hatschi Halefs Oma.

dachte immer, Haji Halef Oma gab's wirklich und war der Bruder von Genghis Khan. Nein, es ist eine Figur aus den Karl-May-Büchern. So viel zum Thema Literatur und jetzt wäre Bernhard gerne so wie ich.

0: der hat literarische Hochkultur für uns. Im Tal der bittersüßen Träume findet ein Duell der Herzen statt. Wow. Thomas Anders, Endstation Sehnsucht.
1: Licht

Es war 1984, kurz vor Modern Talking. Wir dürfen alle mal raten, wer war der Produzent? Natürlich der Dieter. Traurige Geschichte. Der Roland erfährt heute, dass seine Freundin ihn verlassen wird. Und ich habe das Gefühl, da ist nicht mehr viel dran zu rütteln. Und deswegen singt er Lied

0: glaube, das mit dem Türschließen hat auch nicht funktioniert, denn ich habe gerade gelesen, der Roland war in seinem Leben 3-mal verheiratet. Oh, die Tür geht auf, Volker kommt herein und ein ziemliches Redebedürfnis. Na gut, Volker, da setz dich mal hin und erzähl uns, was du magst.
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und sein Spiel. Kinder mit Gefühl, Freunde mit Verstand, Bockwurst aus der Hand. Ich mag Mozart, Malerbach, Skilaufen und Schach.

0: ganz doll dich.
1: Ja, lieber Volker, das war alles sehr aufschlussreich, aber über diese Sache mit dem Whisky, Wein und fettes Eisbein, darüber müssen wir nochmal sprechen. Aber nicht jetzt, denn jetzt kommt Udo. Lustige Geschichte. Er folgt einem Inserat, in dem ihn eine Sie auffordert, mit ihm auszubüchsen nach Paris. Einfach so nur zum Spaß. Und dann die große Überraschung auf dem

0: Heute gibt es viel Sonnenschein und nur wenige Quellwolken. Meist ist es trocken. Nachmittags sind kurzzeitig Schauer möglich. Die Temperaturen steigen auf Werte zwischen 22 und 24 Grad an. Direkt an Borden zwischen 19 und 22 Grad. Der Wind schwach, zeitweise mäßig aus nordwestlichen Richtungen. Die kommende Nacht ist dann anfangs gering bewölkt. Später gibt es dann immer mehr Wolken. Es bleibt aber noch niederschlagsfrei. Bei Temperaturen zwischen 16 und 13 Grad und einem schwachen, am Bodden auch mäßigen Wind aus westlichen Richtungen. Morgen dann bedeckt, lokal kann zeitweise etwas Regen geben, später örtlich auch einzelne Gewitter. Die Temperaturen steigen auf Werte zwischen 17 und 20 Grad an, der Wind ist mäßig unterwegs und kommt aus westlichen Richtungen in Schauernähe, auch mal mit der ein oder anderen Böe. Die Nacht zum Donnerstag ist dann stark bewölkt. Es gibt auch wieder schauerartigen Regen, der teils gewittrig durchsetzt sein kann. Die tiefsten Temperaturen dann zwischen 15 und 12 Grad bei einem meist schwachen Wind aus westlichen Richtungen. Und der Donnerstag ist dann stark bewölkt. Weitere Schauer und Gewitter sind möglich. Nachmittags klingt das Ganze dann ab und die Bewölkung lockert auch ein wenig auf. Die höchsten Temperaturen am Donnerstag zwischen 20 und 22 Grad. Direkt am Bodden zwischen 18 und 20 Grad und alles bei einem mäßigen Wind aus nördlichen bis nordwestlichen Richtungen. Und die Gräserpollen sind noch mit geringer Intensität, die Beifußpollen mit geringer bis mittlerer Intensität unterwegs.
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Olivia Newton-John war selbst Hauptdarstellerin im Film Xanadu. Und jetzt einer meiner Lieblings-Roboterfilme. Nummer 5 lebt. Und aus dem hören wir Eldie Barge und Who's Johnny?

Bei den vielen Filmen, die ich in letzter Zeit gesehen habe, ist mir aufgefallen, dass gerade aus japanischen Animes sehr gute Filmmusik stammt. Und die will ich euch nicht vorenthalten. Zwei Beispiele dafür. Das erste aus The Deer King. Millet und One Reason gesungen in Japanisch und Englisch.

The Deer King von 2021, ein Jahr vorher erschienenes Popel und die andere Seite des Himmels. Und so stelle ich mir eine Filmmusik vor, fängt langsam und ruhig an, steigert sich dann, bis dann zum Schluss das gesamte Orchester dem Titel ein episches Ende bereitet. Gesungen von Losarina.

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0: Heute gibt es viel Sonnenschein und nur wenige Quellwolken. Meist ist es trocken. Nachmittags sind kurzzeitig Schauer möglich. Die Temperaturen steigen auf Werte zwischen 22 und 24 Grad an. Direkt an Borden zwischen 19 und 22 Grad. Der Wind schwach, zeitweise mäßig aus nordwestlichen Richtungen. Die kommende Nacht ist dann anfangs gering bewölkt. Später gibt es dann immer mehr Wolken. Es bleibt aber noch niederschlagsfrei. Bei Temperaturen zwischen 16 und 13 Grad und einem schwachen, am Bodden auch mäßigen Wind aus westlichen Richtungen. Morgen dann bedeckt, lokal kann zeitweise etwas Regen geben, später örtlich auch einzelne Gewitter. Die Temperaturen steigen auf Werte zwischen 17 und 20 Grad an, der Wind ist mäßig unterwegs und kommt aus westlichen Richtungen in Schauernähe, auch mal mit der ein oder anderen Böe. Die Nacht zum Donnerstag ist dann stark bewölkt. Es gibt auch wieder schauerartigen Regen, der teils gewittrig durchsetzt sein kann. Die tiefsten Temperaturen dann zwischen 15 und 12 Grad bei einem meist schwachen Wind aus westlichen Richtungen. Und der Donnerstag ist dann stark bewölkt. Weitere Schauer und Gewitter sind möglich. Nachmittags klingt das Ganze dann ab und die Bewölkung lockert auch ein wenig auf. Die höchsten Temperaturen am Donnerstag zwischen 20 und 22 Grad. Direkt am Bodden zwischen 18 und 20 Grad und alles bei einem mäßigen Wind aus nördlichen bis nordwestlichen Richtungen. Und die Gräserpollen sind noch mit geringer Intensität, die Beifußpollen mit geringer bis mittlerer Intensität unterwegs.
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0: Ihr hört Radio 98.1 an diesem wunderschönen Montag. Was haben wir dabei? Ich stelle mich erstmal vor, Paul ist mein Name.
1: Hi Paul, ich bin Leo, ich bin heute auch mit dabei und wir haben wieder einen Special Guest bei uns.
2: Hi, ich bin Ellie.
1: Und zum zweiten Mal ist sie hinter dem Mikrofon. Wir haben es geschafft, Leute.
0: Wow.
1: You have your first with us. Okay, das hört sich komisch an. Egal. Was hast du heute für uns mitgebracht? Wir wollten es letzte Woche nicht sagen.
0: Ja, vorletzte Woche.
1: Ja, du weißt, was ich meine. Letztes Mal.
0: Ja, das ist immer verwirrend. So, ja. Also, es gab ja so den Wunsch, wieder Story mitzubringen. Und ich habe mich jetzt länger von Story und vor allem auch vom Ballett ferngehalten, weil ich zu viele mitgebracht habe. So, but we are back. We are back. Wir sind so back.
1: Ja!
0: Ich habe Musik mitgebracht von Sergei Prokofjew aus einem Ballett in 3 Akten und 7 Bildern. Der Originaltitel dieses Balletts ist Soluschka.
1: Soluschka?
0: Soluschka. Und ihr habt die Ouvertüre daraus gehört. Das Libretto stammt von Nikolai Volkov, begonnen gemeinsam mit Prokofjew im Winter 1940, unterbrochen durch den Zweiten Weltkrieg, unter anderem zwischen 41 und 43, in der sich Prokofjew einem Opernversion von Krieg und Frieden, dem Buch von Leo Tolstoi, gewidmet hat. Und ja, auch aufgeführt werden konnte es leider nicht, da wo es aufgeführt werden sollte, und zwar im Kirov-Theater, heutzutage als das Marinsky bekannt in St. Petersburg, weil 1944 in der Stadt Dinge geschehen sind, wie wir, glaube ich, alle wissen.
1: ja.
0: Da war es nicht so einfach, so spontan hinzugehen und ein Ballett-Uhr zu aufführen.
1: Du kannst es ja versuchen. Du kannst es ja versuchen.
0: Mit dem richtigen Equipment, um durch den Schnee zu kommen oder Schlamm. Nein, ursprünglich, es wurde dann uraufgeführt am 21. November 1945 am Bolschoi in Moskau. Ja, das ist aber auch schon ein Luxus, ne? Wenn du sagst, wir können nicht ins Marinsky, ja, lass mal ins Bolschoi gehen.
1: Ist schon flexibel.
0: Also es sind halt die beiden größten Balletthäuser der Welt.
1: Ne?
0: So, ja, es existieren Konzertsuiten mit den Opuszahlen 107 bis 109, aber wir hören heute meine eigene, etwas gekürzte Zusammenstellung des Balletts Cinderella oder Aschenbrödel, wie auch immer man es nennen möchte. Opus 87.
1: Aschenbrödel, Aschenputtel.
0: Ja, natürlich Aschenbrödel.
1: Ist es lieber Aschenbrödel als Aschenputtel?
0: Weiß nicht, kann man beides sagen.
1: Ja, natürlich. Aber was magst du mehr?
0: Aber ich glaube, das liegt auch am Aufwachsen mit den 3 Haselnüssen für Aschenbrödel.
1: Ja, gut.
0: Ich bin tatsächlich am Anfang mit Aschenputtel aufgewachsen und dann bin ich mit Märchen bombardiert worden. Aber da hieß es immer Aschenbrödel.
1: Ja, also für mich ist es immer noch, also einfach nur der Film ist Aschenbrödel und die Geschichte im Allgemeinen ist Aschenputtel, meiner Meinung nach. Die Disney-Versionen sind Cinderella.
0: Cinderella sagt dich irgendwie immer am einfachsten.
1: Ja, schon, ja. Aber es ist halt französischer Origin, I think.
0: Ja, ist ein französisches Märchen.
1: Ja. Which is weird. I always thought it was German mit Aschenputtel und so, aber...
0: Ja, ja, es hat auch einen französischen Titel, den habe ich aber nicht aufgeschrieben, weil ich weiß, dass ich ihn nicht aussprechen kann.
1: Meinst du Cendrillon?
0: Kann sein, ja.
1: Yay!
0: Yay, Leo, du rettest mich erneut.
1: Ja, Frankreich, Französisch hatte ich.
0: Ja, Französisch.
1: Ich war noch nie da, aber egal. Nicht.
0: Mein Französisch endet mit Je m'appelle Paul.
1: Oh mein Gott, das ist aber wichtig. Du musst dich vorstellen können. Und außerdem musst du fragen, wo die Toiletten sind.
0: Ich kann nach Wasser, ich kann sagen, dass ich Lo haben will.
1: Lo. Das ist schön. Je voudrais une bouteille de l'eau, s'il vous plaît.
0: Eau de Cologne.
1: Das nochmal was anderes. Also wenn du Parfüm trinken willst, kannst du ja versuchen. Wie gesagt, du kannst alles versuchen. Auch wenn es dann vielleicht nur einmal ist. Aber oh mein Gott.
0: Lass uns das nicht machen. Wir empfehlen das nicht.
1: Haben sich die Leute auch gedacht, als sie Giftpilze gegessen haben. Muss man ja mal ausprobieren.
0: Tja, kommen wir vielleicht von Giftpilzen zu Sergei Prokofjew, einem russischen Komponisten.
1: Hat er Giftpilze gegessen?
0: Nein. Ich habe doch versucht, diese entgleisende Diskussion irgendwie zu retten.
1: Ich dachte kurz. Aber ja, was ist mit ihm?
0: Wir reden jetzt oder sprechen jetzt über ihn. Ich war gerade dabei, während der Überleitung darüber nachzudenken, was ich jetzt sage, um... zurückzulenken. Sergei Prokofjew.
1: Ja, hau raus, was ist los?
0: ich mag Sergei Prokofjew.
1: Okay.
0: Das ist vielleicht daran erkennbar, dass ich ihn schon mal mitgebracht habe.
1: War gerade
0: da haben wir Romeo und Julia gehört, sein anderes großes Ballett.
1: War ich da mit dabei?
0: Ich glaube, ich weiß gar nicht, ob du da schon mit dabei warst. Das war so eine Übergangsphase.
1: Ich glaube nicht, dass ich Romeo und Julia mitgenommen habe.
0: Musst du die Folge mal hören, muss ich die mal scheren.
1: Mach mal.
0: Wenn wir die nicht gehört haben. Romeo und Julia ist seine große Ballett-Suite, aber die nächstgrößte ist halt die Cinderella-Suite. Wie schon gesagt, ich habe eine etwas eingekürzte Zusammenstellung hier vorgenommen, weil die Cinderella-Suite geht um die 40 Minuten. Ich habe sie jetzt so auf 33 Minuten runtergekürzt und noch ein paar Tracks reingenommen, die irgendwie nicht in der Suite drin sind, aber die trotzdem cool sind. Und ich hätte sonst einfach mal vorgeschlagen, wir gehen mal in die in den ersten Akt rein und hören mal ein bisschen, was sich Sergei Prokofjew dabei so gedacht hat.
1: Ja, gerne. Hören wir uns das mal an und wir hören uns jetzt an, wie Cinderella für Prokofjew klingt. Bam.
0: Ja, das machen wir.
1: Let's go.

0: Wir hören auf Radio 98.1 und bei Fortissimo Sergei Prokofjew mit seinem Ballett Cinderella und seiner, ich finde, wunderschön humorvollen Art und Weise, Musik zu schreiben.
1: Ich meine, ich habe gerade die letzten Töne, ich habe einfach gleich Ting gemacht, wie so eine kleine Elfe.
0: Ja. Das war ja auch die Winterfee.
1: Ja, siehst du?
0: Ja, siehst du.
1: Ich bin eine Fee. Ich bin eine Fee. Du auch?
0: Ah, ich glaube nicht.
1: Quark, jeder kann eine Fee sein.
0: Achso, ich dachte, du meinst jetzt in Bezug auf Tanzen und
1: ach so, ja,
0: kreativen Ausdruck. Feen dürfen die Jungs leider nicht spielen.
1: Echt nicht?
0: Wir dürfen andere coole Sachen spielen.
1: Ihr dürft Krähen spielen, das habe ich schon mal gesehen irgendwo.
0: Ich habe quite literally eine meiner, das ist jetzt unglaublich schlecht im Kontext, aber einer meiner Traumrollen im Ballett, die ich gerne mal getanzt hätte, wäre ein Slave gewesen. Es ist irgendwie hart zu sagen als Person of Color.
1: Ich glaube, es ist noch schlimmer zu sagen, dass du wahrscheinlich der Top-Contender für diese Rolle gewesen wärst.
0: Ah, das
1: oder?
0: Ist aber auch wirklich eine, naja, ich weiß nicht, also du musst halt richtig geil für die Rolle sein. Der ist, also, das ist, ich habe, wie viele Mal habe ich in meinem Leben damals Le Corsair gesehen und Carlos angeguckt.
1: Carlos.
0: Oh mein Gott.
1: So du hieß mein so Spanischlehrer.
0: Du kannst so wunderschön springen. Oh mein Gott.
1: Shoutout an Carlos, mein Spanischlehrer. Er ist
0: Shoutout
1: so cool.
0: An Carlos Acosta.
1: Acosta heißt er mit Nachnamen. Play. Also, ich hatte nie irgendwelche Rollen, weil es halt immer so, you know, Gruppentanz war. Ne?
0: Ja, ja.
1: Ich habe das nie so. Aber du hattest, glaube ich, Ballett gemacht, oder?
2: Ja, in der Tat.
1: Hattest du auch eine Traumrolle irgendwann mal?
2: Tatsächlich nicht so wirklich.
0: Nein.
1: Aber das.
0: Not like the Sugar Plum Fairy oder irgendwie sowas.
1: Oh, da kann ich Ellie aber
0: das
1: voll
0: ist so
1: sehen.
0: Eine geile Rolle.
2: Ist es wirklich?
0: Aber ich glaube tatsächlich aber so, ich finde halt zum Beispiel so, ich könnte dich auch voll als so eine Clara sehen. Als so diese erwachsene Clara-Rolle.
2: Ja.
0: Ich glaube, du könntest das super verkörpern. Jetzt sind wir irgendwie im Nussknacker gelandet. Aber
1: scheiß drauf.
2: Also ja, Clara war auf jeden Fall eine der Rollen, die ich voll gern mal getanzt hätte.
0: Mhm.
2: Aber... Ich glaube, Klein Ellie wäre total drauf abgefahren, ältere Ellie dann nicht mehr.
0: Mm. Hast du ja auf diese melodramatischen Rollen gestanden, oder?
2: Ja.
0: So, Odette.
2: Oh ja, so in Richtung Odette ging ich dann eher, keine Ahnung, ich hatte sich irgendwie...
0: Nikia.
1: Oh. Wer war das?
0: Aus La Bayadea. Ist die Tempeltänzerin, die...
1: Ah, ja, wir hatten drüber geredet.
0: Ja.
1: Ja, Liebesdreieck. Ja, okay, ich erinnere mich.
2: Ich glaube, es hat sich bei mir sehr stark gewandelt von so, oh mein Gott, so die typischen großen Rollen, so Clara oder... Fällt mir gerade ein.
0: Kitri ist aber auch geil. Don Quixote?
1: Don Quixote.
0: Don Quixote!
2: Zu dann eher so halt Odette und so weiter. Ich weiß nicht, wie ich gekommen ist. Keine Ahnung, vielleicht bin ich einfach nur melancholischer geworden.
1: Das kann gut sein. So von dem, was ich weiß von dir, ja.
0: Ich kann das aber total nachvollziehen. Ich finde das geil, dass das jetzt einfach ein Ballett-Talk geworden ist. Weil so einen
1: es
0: Talk,
1: ist ein Ballett.
0: So einen Talk habe ich seit Ewigkeiten nicht mehr gehabt.
1: Also ich überlege, also ich hatte nie Ballett, habe es auch nie irgendwie so im Auge gehabt. Ich habe halt immer mit ganz vielen Leuten getanzt. Klein Leo wäre natürlich total auf die pinken Tütüs abgegangen und hätte wahrscheinlich auch die Sugar Plum Fairy gerne getanzt.
0: Du wärst so enttäuscht gewesen im Ballettunterricht.
1: Ich weiß.
0: Weil die ganzen Mädels kommen da rein und denken immer so, oh, jetzt kommen die ganzen Tütüs und dann gucken die so an, nee, Tütü, dann kann ich ja deine Hüfte gar nicht sehen, ob die gerade ist oder nicht. Hier ist dein Body. Viel Spaß.
1: Ja, ich weiß. Aber so auftreten damit wäre halt schon geil.
0: Das hat auch einen Kampf, bis man dann damit auch tatsächlich auftreten darf, ne? Es ist so viel
1: das
0: harte
1: ja so
0: Arbeit,
1: Träumchen.
0: Bis man überhaupt mal eine Rolle bekommt, bis man überhaupt mal gesagt bekommt, hey, du bist meine Drittbesetzung.
1: Ja, deswegen, und ich hatte halt eine gute Freundin in meinen späteren Jahren, als ich dann weitergemacht habe. Sie kommt vom Ballett tanzen und sie hat gesagt, sie hat irgendwie so ein Huhn oder eine Gans oder sowas oder einen Kahn oder so gespielt, mit so literally mit so einem Anzug und irgendwelchen Glöckchen an den Füßen.
0: Das ist aber geil.
1: Und ich war so, das ist meine Traumrolle. Ich will so eine richtig abgespaceden Kostüme tragen, wo ich nicht erkennen bin. Und dann kann ich halt so richtig komische
0: Körperverrenkungen
1: machen.
0: Ich habe gerade die Namen von denen vergessen, von den Charakteren im Sommernachtstraum. Aber den Typen, der zum Esel wird, den hätte ich übel gern getanzt, weil das ist eine der wenigen Männerrollen, die aus Spitze getanzt wird.
1: Oh, Slay.
0: Und die Rolle ist witzig, die ist geil.
1: Ja,
0: ist einfach geil.
1: So lustige Comic Relief Characters sind eh immer am beliebtesten.
0: Puck ist ein cooler Charakter.
1: Puck ist auch aus Sommernachtstraum, oder? Mhm. Mhm. Ihr wisst das.
0: Das ist dieser kleine, was ist er eigentlich? Ist er ein Elfe? Oder
2: Elf, Gnom, irgendwie.
0: Aber auf jeden Fall so ein kleiner, genau ja. So halt, auch so von der Art, wie er drauf ist. Also er hat halt ganz viel. Es kommt ja in diesem, im Sommernachtstraum gibt es ja dieses, was war es nochmal, diese Blume, ne? Ist ja diese Blume, weil Oberon ja Titania ja ein bisschen verarschen will.
1: Ich dachte, die sind zusammen.
0: Die sind zusammen, aber es gibt diesen Streit um dieses Kind und am Endeffekt will Oberon, sagt der Puck, hier hast du so eine Blume, kümmere dich mal darum, dass Titania sich verliebt in diesen Esel. Aber Puck denkt sich auch nur so, oh geil, zwei Liebespaare, ich vertausche die. Und hat die dann auch mit dieser Blume dazu gebracht, in die andere Person sich zu verlieben, die jeweils nicht verliebt ist. Hat praktisch so ein Liebesquadrat aufgemacht. Aber nee, das war so mehr oder weniger. Hat halt einfach nur die ganze Zeit so Mischief betrieben.
1: Muss man.
0: Ist ein cooler Charakter.
1: Ja, absolut. Es hört sich definitiv sehr fun an.
0: Den Sommernachtstraum müsste ich mal mitbringen. Der dauert nämlich ungefähr eine halbe Stunde in der Suite-Version.
1: Welche Rolle von dem Cinderella-Dings würdest du denn gerne tanzen? Würdest du gern Cinderella sein?
0: Da sehe ich mich nicht.
1: Warum nicht?
0: Ich sehe mich allgemein nicht in diesem Ballett. Ich glaube, es hat nicht genug coole männliche Rollen.
1: Das ist natürlich traurig. Aber ich glaube, männliche Rollen sind wahrscheinlich auch hart unterrepräsentiert.
0: Es gibt Ballette, die haben geile Rollen. Zum Beispiel in Bayadea wäre eine meiner anderen Lieblingsrollen gewesen, weiß gar nicht, wie der heißt auf Deutsch, The Golden Idol, also dieser goldene Götze da, der kriegt, glaube ich, auch wirklich nur einen Tanz. Aber ist geil.
1: Das
0: muss ich dir gleich mal zeigen, weil der ist geil.
1: Das ist ein Vibe.
0: Weil der Typ wird halt von oben bis unten in Gold angemalt. Ist eigentlich eine Statue.
1: Oh mein Gott.
0: Ist das so cool.
1: Ich glänze. Aber das dann wieder runterbekommen, ist auch...
0: Das ist mir ganz egal. Für die 3 Minuten...
1: Jeden Abend so?
0: Ja, jeden Abend.
1: Nee, absolut nicht.
0: Das ist Teil
1: nicht.
0: Des Traums.
1: Absolut nicht. Und dann am Wochenende noch so 3 Vorstellungen. Da sehe ich mich nicht, muss ich sagen. Ich hasse Glitzer. Es ist
0: ja, Glitzer geht doch nie mehr raus.
1: Ja, Glitzer findest du nach 3 Monaten, nachdem du das letzte Mal Glitzer aufgetragen hast, immer noch an deinem Körper.
0: Ja, ist so.
1: Girlies can relate.
0: Ich erinnere mich nur an den Fantasy-Ball. Ich glaube, ich finde immer noch Glitzer.
1: Ja, ja. Es ist sehr schlimm, Leutings. Tragt keinen Glitzer, beziehungsweise tragt Glitzer, wenn ihr rausgeht, damit die Leute, wenn irgendwie was passiert, die glitzern. Dann.
0: Das ist so deine Spur, die du dir hinten auslegst, so Hänsel und Gretel-mäßig.
1: Basically. Aber wir hören jetzt erstmal nochmal ein paar Sachen vom Cinderella-Ballett.
0: Ja,
1: und zwar
0: genau.
1: Interrupted Departure, Cinderella's Departure for the Ball. Und was steht da?
0: Der große Walzer.
1: Grand Waltz.
0: The Grand Waltz. Na, dann hören wir doch mal rein.
1: Let's go.

0: Ihr hört Radio 98.1 mit Fortissimo heute. Heute ist nicht Safe and Synth, ich wollte gerade Safe and Synth sagen. Es ist Fortissimo-Tag.
1: Da bräuchten wir ein bisschen mehr Uts-Uts.
0: Bisschen mehr Uts-Uts. Ich habe ja gerade, ich habe Musik parat, aber nein. Ja, wir haben randomly über Ballett gesprochen. Es liegt aber auch unter anderem daran, dass ich tatsächlich gar nicht so viel zu diesem Ballett dabei habe, weil ich halt so mir denke, es kennt doch jeder die Story von Aschenputtel, Aschenbrödel, wie auch immer man sie nennen möchte.
1: Ja, theoretisch, aber
0: so, mehr oder weniger.
1: Manche haben halt besondere Takes oder so.
0: Ja, also ich weiß, hier sind ein paar Dinge, da bin ich mir gar nicht so sicher, ob die in den Originalen vorkommen. Also zum Beispiel in dieser Bettelfee, die da am Anfang kommt. Und dann gibt es diesen Feengarten, in dem sie ihre die Slipper und das Kleid erhält.
1: Ja, das ist neu. Ich weiß gar nicht,
0: das kenne ich so eigentlich nicht.
1: In der Originalfassung ist es, glaube ich, ein

0: praktisch an und fragt sie, ich habe eine Version gelesen, wo steht Brot, ich habe eine Version gelesen, wo es hieß ein Schuh, und sie gibt ihr letztes Paar Schuhe, praktisch.
1: Das hört sich eher an wie Sternentaler.
0: Und dann kommt die Fee später zurück und sagt, aus Dankbarkeit kriegst du hier deine Schuhe zurück, aber du kriegst geilere Schuhe, als du mir gegeben hast. Das sind dann diese Glasschuhchen.
1: Double it and give it to the next person.
0: Ja, genau.
1: Ein Trend aus Instagram für die Leute, die das nicht kennen.
0: Und ja.
1: Interessant.
0: Dann bekommt sie von ihr praktisch diese ganzen Kleider und alles. Ja. Und da kommt auch diese Winterfee, und die Frühlingsfee ist auch eine ganz beliebte Rolle.
1: Oh, das und ist halt auch gar nicht.
0: Die kommen dann halt in diesem Feengarten davor mit ihr, sind so Teil dieser Gefolgschaft.
1: Ja. Ich glaube, in der Originalfassung war es, sie geht zu diesem Baum dreimal und lässt sich dreimal Kleider geben, und am Ende das dritte Kleid hat halt dann noch so Glasschuhe mit drin. Mhm. Und dann tanzt sie in diesen ultra kleinen Mini-Petit-Glasschuhen, lässt einen da liegen, weil irgendwie Antea oder so, die Treppe war frisch geteert und dann...
0: Die wurde doch extra geteert, damit der Schuh drin stecken bleibt. Das war
1: genau,
0: doch
1: so war das.
0: Das finde ich ganz witzig. In der Ballettversion, ich habe eine Version, also die Version, die das Royal British tanzt, einmal kurz reingeguckt, wie die es da gemacht haben. Ich finde das unglaublich sneaky, weil sie hat einfach an ihrem Kleid, wenn sie sich umzieht am Ende, also es ist praktisch so eine Schnellumziehgeschichte.
1: Ja, ja, mit so mehreren Layers.
0: Genau,
1: und so
0: quick swap hinter. Und dann hat sie so sneaky in dem Kleid so einen Spitzenschuh drin.
1: Oh.
0: Und wenn sie die Treppe hochrennt am Ende, droppt sie den einfach so.
1: Icon. So nach der Zeit, huch.
0: Upsi.
1: Ich kann meinen Ballettschuh nicht ausziehen, aber hier ist ein anderer Schuh.
0: Nee, stell dir mal vor, sie müsste sich extra hinsetzen, kurz den Spitzenschuh aufmachen.
1: Oh, einmal kurz. Ich überlege gerade. Ich weiß nicht, zu welcher Zeit das spielt. Ob die da irgendwelche viktorianischen Schnürschuhe hatten oder ob die da einfach nur irgendwelche Schlappen hatten. Ich weiß gar nicht.
0: Ich meine, die heißen ja Slippers.
1: Sie heißen Slippers, also theoretisch.
0: Also es müssten ja eigentlich so eine Schlüpfschuhe sein.
1: Ja, aber ich überlege halt, ja, es müssten so eine Art High-Heeled-Schuhe schon sein, aber ich weiß halt nicht. Es sind halt keine.
0: Gut, mit denen würde ich jetzt nicht Ballett tanzen. Vor allem nicht, wenn ich auf Spitze gehen soll.
1: Noch mehr Spitze. Oh Gott, ich hätte Angst. Ich glaube, ich würde mich so auf die Fresse packen. Aber ja, und dann geht sie ja zurück und der Typ versucht sie anhand ihres Schuhs zu sehen.
0: Genau.
1: Oh mein Gott, ich habe letztens, das finde ich eigentlich ganz interessant, ich habe auf Instagram einen Kommentar gesehen und irgendjemand hat gesagt, warum Prinz Charming heißt, und irgendjemand war so, was, wenn der gesichtsblind ist und einfach fake nice zu jedem sein muss, weil wenn er nicht nett zu jemandem ist, das zu der Zeit, hat Kriege gestartet. Just saying. Das heißt, er war nett zu jedem, weil er Angst hatte, irgendeinen Krieg zu starten. Und er konnte Cinderella nicht wiederfinden, weil er halt gesichtsblind war. Das heißt, er musste anhand von Schuhen gehen. Und das macht so viel Sinn. Mein Canon ist, dass Prinz Charming gesichtsblind ist.
0: Wobei man sagen muss, ich glaube, dann sind wirklich alle da gesichtsblind. Es ist echt so wie diese Clark Kent Brille. Also wie sie da mit diesem Kleid ankommt, weil es gibt auch eine Szene, wo sie ihren beiden Stiefschwestern, das ist eine Andeutung auf eine andere Stück von Prokofjew, wo sie ihnen so zwei Orangen überreicht und so, oh danke, gucken ja so direkt ins Gesicht.
1: Ja.
0: Da kennen sie nicht.
1: Ja, aber das Ding ist, dass es auch so like male gaze und nach der hat, oh nein, du trägst kein Make-up und kein Kleid, jetzt erkenne ich dich nicht wieder. Als ob Glitzer auf meinen Augenlidern das ausmacht.
0: Wobei es gibt Leute, die sehen dramatisch anders aus mit Make-up.
1: Gut, ja, aber also, du kannst die Grundzüge immer noch erkennen.
0: Mhm.
1: Meiner Meinung nach. Also wenn du jetzt irgendwie nicht so like so Tape oder sowas benutzt. Mhm. Das war damals nicht der Fall.
0: Tja.
1: Damals hast du einfach nur bleicher ausgesehen.
0: Ich hab einfach die Clark Kent-Theorie, das ist wie mit der Brille. Und das Kleid macht sie unerkennbar. Und
1: listen, Clark Kent war aber auch ein Loser. alle Fans sind jetzt so, nee, Leo, das kannst du nicht sagen. Sorry. Aber wir hören jetzt erstmal weiter und danach könnt ihr mich absolut roasten. Viel Spaß.
0: Machen wir hören aus dem zweiten Akt. Viel Spaß dabei.

0: Ihr hört Radio 98.1 mit Fortissimo und ihr habt Ausschnitte aus dem zweiten Akt von guten alten Cinderella gehört, von Sergei Prokofjew, Opus 87, gespielt vom London Symphony Orchestra unter der musikalischen Leitung von Andrei Previn.
1: Ey, war schon iconic. Also ich bin jetzt gerade ein bisschen sprachlos, muss ich sagen, als wir das, was wir das, siehst du? Was wir gerade gehört haben. Keine Worte mehr. Ich habe keine Worte mehr. Also das war schon sehr beeindruckend. Das letzte, was wir gerade gehört haben, hieß Midnight. Mhm. Also wirklich, man hat gemerkt, die Zeit läuft davon. Die gute Cinderella muss nach Hause.
0: Das ist diese Szene, wo sie den Schuh verliert.
1: Das ist die Szene, wo sie den Schuh verliert, Leute. Mhm. Das ist so mit der iconic moment.
0: Ach, ich liebe diesen Cue da am Ende, dass er arbeitet halt sehr leitmotivisch, Prokofjew. Also Leitmotive sind für alle dort draußen, die jetzt nicht so bewandert sind, sind eigentlich so eine Sache, die Richard Wagner bekannt gemacht hat, dass bestimmte Gegenstände oder Personen halt eine eigene Melodie bekommen. Und er nimmt halt diese Cinderella-Melodie, die ganz am Anfang gespielt wird, in der Ouvertüre schon, und sagt, jo, episch, aber diesmal.
1: Cinderella, aber episch.
0: Aber episch. Ich finde den so geil.
1: Ja. Leitmotive könnte ich sozusagen sagen, dass wenn man jetzt Peter und der Wolf hört, dass wir wissen, dass der, ich überlege gerade.
0: Wobei das sind, glaube ich, weniger Leitmotive, als dass er halt den verschiedenen Charakteren, übrigens auch Prokofjew, dass er den verschiedenen Charakteren Instrumente zuweist.
1: Ja.
0: Zum Beispiel der Opa ist ja das Fagott,
1: genau,
0: wenn ich mich erinnere.
1: Ne? Ich glaube, irgendwie die Klarinette oder so ist die Katze oder sowas.
0: Das kommt auch hin.
1: Ich weiß nicht, was Peter war. Flöte vielleicht?
0: Das lange nicht mehr gehört.
1: Ich auch nicht, aber das war so mit einer der interessantesten klassischen Sachen, die ich in der Grundschule hatte. So, dass wirklich Instrumente einen Charakter darstellen können. Mhm. Und das fand ich ganz fun. Und so stelle ich mir Leitmotive vor, dass sie eine bestimmte Instrumentensequenz oder so einen Charakter darstellen.
0: Meistens ist es tatsächlich wirklich, dass du eine Melodie hast, wie dann dieses Leitmotiv. Aber das ist halt an den meisten, das ist halt so typisch heutzutage, auch wenn du zum Beispiel einen Film guckst. So, so ein ganz klassisches Beispiel ist immer, wenn du so Richtung John Williams guckst. Es gibt ja literally von Harry Potter zum Beispiel, das Hauptthema ist ja literally Hedwigs Theme.
1: Ah ja,
0: dieses. Und das ist halt von der Eule. Das ist das Leitmotiv der Eule.
1: Okay.
0: Ne? Oder zum Beispiel bei Star Wars hast du das ganz viel. Es gibt Yodas Theme, es gibt Leas Theme, es gibt Anakins Theme. Also da wird halt so viel leitmotivisch gearbeitet.
1: Ja.
0: Und ja, also eigentlich erfunden oder Höhepunkt findet es unter Richard Wagner damals.
1: Aber es ist halt so wiedererkennungswert, ne?
0: Genau, also dass man halt die Charaktere nur an dem Klang wiedererkennen kann, dass man weiß, wer auftritt.
1: Das ist schon cool. Ist das nicht auch so ein bisschen besser für so blinde Menschen, die so hören, bestimmt, oh, warte, das ist das Leitmotiv von dem und dem. Das heißt, der muss jetzt gerade da sein.
0: Bestimmt, also ich glaube nicht, dass das der Hintergedanke war, aber es ist bestimmt praktisch.
1: Ja, dachte ich mir auch.
0: So. Wenn man dann halt, man muss halt am Anfang mal verstehen, dass das Leitmotiv zu einer bestimmten Person dazu gehört, ne?
1: Ja.
0: Das ist immer die Frage.
1: Ich glaube, es gibt halt auch so Audiodeskriptionen. Ich glaube, wenn man das beides irgendwie vereint, dass man das irgendwie hinkriegt, keine Ahnung. Aber you know, please tell us. I am very curious about that.
0: Ich weiß es tatsächlich nicht. Also ich
1: auch nicht, aber es ist eine interessante These. Falls es da irgendwelche Leute draußen gibt, die mehr Ahnung darüber haben oder das selber erlebt haben, please tell us. Und kontaktiert uns per E-Mail oder per Instagram.
0: Perfekte Überleitung. Ihr könnt uns immer erreichen, und zwar auf den entsprechenden Kanälen. Ihr findet unsere Webseite, verein-radio981.de.
1: Ja.
0: Ihr findet uns auf Instagram unter
1: radio981-e.v.
0: Genau, so.
1: Ja, und als, ich weiß nicht, wo man uns am besten mit der E-Mail kontaktieren könnte.
0: Ja, wahrscheinlich at pr@radio981.de.
1: Ja, wir beide. True. Ne? Ja.
0: Und wenn die Chefredaktion was Chefredaktion zusagen möchte.
1: Hallo, hier ist die Chefredaktion, Ellie und ich.
0: Stimmt ja, da war was.
1: Wenn ihr Musikwünsche habt oder wenn ihr noch irgendwelche Fragen habt an irgendwelche Redaktionen, dann schreibt uns bei chefredaktion@radio981.de oder musik@radio981.de. Wir sind auf beiden E-Mails zu erreichen.
0: Ich merke gerade, das ist hier gerade eine heimliche Qualitätskontrolle, ne?
1: Ja, vielleicht.
0: Okay, gut. Dann zeige ich euch Musik und verschandel sie nicht weiter mit meiner Stimme.
1: Oh.
0: Wir sind nämlich langsam am Ende angekommen unserer heutigen Folge. Ihr hört jetzt noch Ausschnitte aus dem dritten Akt von Cinderella, gespielt vom London Symphony Orchestra unter Andre Previn. Und dann hören wir uns in 2 Wochen wieder.
1: Okay, dann bis denn dann. Vielen Dank, dass du heute wieder da warst, Ellie.
2: Gerne.
0: Tschüssi.
1: Ciao.
2: Tschüss.

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1: Sie hören die Radioreise mit Alexander Tauscher. Ich grüße Sie. Diesmal geht es nach Italien, in den legendären Badeort Grado. Der hat viel mehr zu bieten als nur den Strand. Ganz im Gegenteil, die Lagune im Hinterland und eine äußerst wichtige Stadt im Römischen Reich. All das gehört zu dieser Region. Wir kosten die Region wie immer voll aus und treffen auf einen der bekanntesten Fernsehköche Italiens. Denn das sind sie hier, unsere Gäste.
2: Benvenuti nella Laguna. Io sono Giuliana Morsanutto.
3: Sono Mirko, pescatore di Grado.
4: Hello, my name is Paul Tout. Welcome to the radio show.
5: Io mi chiamo Antonella Comelli, sono guida turistica. Benvenuto a Grado.
6: Io sono di nuovo Fray Stefano. Io mando il mio carissimo e fraterno abbraccio a tutti quanti ascoltatori.
7: Io mi chiamo Thomas Sawyer.
8: Ich bin Lisa, ich arbeite in Aquileia.
9: Ciao a tutti, sono Fabrizio Nonis, conosciuto come il Becker.
10: Buongiorno a tutti quanti, sono Piero Zerbinti, saluto tutti gli ascoltatori di Radio Reise.
1: Der Gruß ist angekommen und wir freuen uns auf das deutsche Vita in Bella Italia. Viel Spaß und bis gleich.

0: Das ist die Radioreise, die Sie zu neuen Horizonten bringt und damit Reiselust wecken soll. Im Studio Alexander Tauscher, herzlich willkommen hier bei uns in dieser Show. Heute kommen alle Italien-Fans auf ihre Kosten, denn es geht nach Grado, auf die Sonneninsel in der Adria. Wir sind in der Region Friaul-Julisch-Venetien zwischen Triest im Nordosten und Venedig im Südwesten der nördlichen Adria-Küste Italiens. Die mit dem Festland über eine 4 Kilometer lange Dammstraße verbundene Insel Grado ist eingebettet in die Laguna di Grado. In dieser Lagunenlandschaft beginnt unsere Reise. Wir bewegen uns in einem der besterhaltenen Feuchtgebiete des Mittelmeerraumes. Eine Landschaft zwischen Meer und Land, zwischen den Mündungen der Flüsse Isonzo und Tagliamento. Ein kleines Motorboot hat uns in Grado aufgenommen und rüber auf eine kleine Fischerinsel gebracht. Eine Insel mit einem dieser typischen Fischerhäuser. Giuliana Marzanutti empfängt uns auf dieser Insel in der Lagune.
1: Willkommen in der Lagune von Grado und Marano Lagunare. Wir befinden uns jetzt drinnen in einem Fischtal. Fischtal bedeutet ein Wasserbecken, wo Fischzucht inmitten der Lagune gemacht wird.
0: Das ist eine Süß- oder eine Salzwasserlagune?
1: Gemischt. Das Wasser in die Lagune ist salzig. Aber der Salzgradient ist unterschiedlich. Es hängt darauf an, ob wir uns in der Nähe des Meeres befinden oder in der Nähe des Festlandes. Denn der Salzgradient ist in der Nähe des Festlandes niedriger und in der Nähe der Hafenmündungen ist höher. Und deswegen die Biodiversität in der Lagune ist sehr, sehr reich. Auf dieser Seite, Sie können die Marienwallfahrtskirche von Barbana beobachten, eine Insel inmitten der Lagune von Grado. Weiter, Sie können sogar die Werft der Stadt von Monfalcone sehen, wo Sie diesen riesigen Kamin sehen können. Und dann die Berge sind am rechten Seite der Karsthochplateau in der Provinz von Trieste und hier geradeaus die Julische Voralpen. Es gibt auch die Karnische Voralpen und Alpen, heute nicht sichtbar, denn es ist sehr bewölkt. Und Sie können sogar ein Dorf auf einem Hügel sehen. Dort liegt Cormons. Cormons ist unsere Hauptstadt für die Weine und befindet sich ganz in der Nähe vom Collio-Weingebiet. Also die Casoni sind die alten Fischerhütten, die Fischer bis zu den 60er Jahren verwendet hatten. Wir haben viele Fischerhütten in der Lagune, auf die beiden Seiten, am Stellaflussmündung, auch in der Nähe von Marano Lagunare. Marano Lagunare ist ein Fischerdorf, direkt an der Lagune gelegen. Dort müssen die Casoni, also diese Fischerhütten, noch heute nur mit Holz, Schilf und Schlamm gebaut werden. Sind unter Denkmalschutz. Und in der Gemeinde von Grado und in der Lagune von Grado dürfen aber diese Casoni auch aus Ziegeln gebaut werden. Das wurde schon in der Epoche des Faschismus bestimmt. Aber denken Sie daran, dass schon die Habsburger hatten die Fischerfamilien von Grado unterstützt, damit sie sich bessere Häuser bauen könnten. Denn natürlich ein Haus aus Holz, Schlamm und Schilf war nicht so komfortabel und auch nicht so gesund. Und heute im Bereich von Grado werden einige Casoni auch als Ferienhäuser vermietet. Das ist erlaubt.
2: All'ombra dell'ultimo sole s'era assopito un pescatore e aveva un solco lungo il viso come una specie di sorriso.
1: Hier werden Wolfbarsch, Dorade oder Goldbrasse und Missmuscheln gezüchtet. Früher die Fischer haben immer nur in der Lagune gefischt, heute nicht mehr. Sie haben alle großen Motorboote zur Verfügung, deswegen sie fischen heute in die Adria.

0: Die Casoni sind nicht ganzjährig bewohnt?
1: Genau, die Casoni waren praktisch Fischerhütten, die die Fischer nur für einige Monate oder einige Wochen im Laufe der Fischsaison benutzt haben. Denn Sie müssen daran denken, dass in der Vergangenheit die Fischer hatten nur Ruderbooten. Und sie müssten jeden Tag in die Lagune fahren, fischen und dann wieder zurück, entweder nach Grado oder nach Marano, die Fische zum Markt bringen. Und das war natürlich langsam und anstrengend. Deswegen, sie hatten sich diese Hütten inmitten der Lagune gebaut. Manchmal haben auch die ganze Familien in der Lagune gewohnt, aber normalerweise nicht. Die Familien, die Frauen, die Kinder, sie blieben normalerweise im Dorf. Die Fischerei war immer ein Beruf für Männer, nicht für Frauen.
0: Einen dieser Fischer, dieser Pescatore, treffen wir gleich, wenn wir auf eine scheinbar einsame Klosterinsel fahren. Eine Insel ganz nah am belebten Grado und trotzdem scheint hier die völlige Ruhe zu herrschen. Durch die Gezeiten tauchen manche Stücke Land auf und wieder ab. Eine Herausforderung für die Seefahrer, nicht aber für den Fischer Mirko Serbin. Er ist seit vielen Jahren mit seinem kleinen Boot in der Lagune unterwegs.
2: Arrivo da pescare tutto l'anno, solo che in laguna, pesca in laguna. In estate si pescano maggior parte orate.
3: Also ich gehe das ganze Jahr über fischen. Es ändert sich nur die Fischart sozusagen. Im Sommer fischt man vor allem Dorade und im Winter kann man Wolfsbarsch und ähnliches fischen.
2: Dove non si pesca quasi niente, ecco, quella laguna si svuota. Anche in mare, ma voglio spiegare prima della laguna. Ecco, perché per esempio in estate, che pescosa per le orate.
3: Der Mirko macht es professionell, ist wirklich Berufsfischer und er fischt im Sommer in der Lagune, weil die Wassertemperaturen da höher sind und da sozusagen im warmen Lagunenwasser viele Doraden sind. Der Branzino ist auch noch ein bisschen im kälteren Wasser zu finden, deswegen kann man den auch irgendwie in einer kälteren Jahreszeit hier noch fischen. Aber dann, wenn der Sommer sozusagen vorbei ist, dann laichen ja die Fische und dafür brauchen sie eine Tiefe von 50 Metern und die hat die Lagune natürlich nicht. Deswegen schwimmen die Fische dann ins offene Meer und deswegen fischt man im Winter dann auch im Meer.
2: 50 Meter profondità, per quello escono e vanno via da tutto il golfo qua, vanno dove sono profondo 50 Meter. Poi parliamo della pesca in mare. Dopo la pesca in mare, adesso ti spiego un attimo, dopo vediamo cosa dire loro. Pesca in mare si può pescare tutto l'anno.
3: Von den Jahreszeiten hängt es einfach auch ab, mit welchen Geräten gefischt wird. Also während im Sommer man mit Netz fischen kann in der Lagune und eben Doraden, also das hört am Ende September, Anfang Oktober auf. Dann ist ein bisschen eine Pause und dann fischt man mit dem Fischfinder. Das heißt, man geht wirklich auf den Meeresboden und dort gibt es dann die Fischwärme, die man finden kann. Das ist dann sozusagen gegen Ende des Jahres, wo man das macht. Während von März bis Juni ungefähr wird immer noch im Meer gefischt, aber dann findet man vor allem Tintenfische, also dann ist Tintenfischzeit. Das hängt also ganz davon ab, welche Jahreszeit und welches Gewässer und welches Fischfanggerät, dann richtet sich, was wir fischen und was wir mehr finden.
2: Se pesca va da marzo, maggio fino a giugno. Ecco lì si pesca tutti in mare con le reti da seppie per dire. Perché in laguna quel periodo lì comunque è vuota. Dopo per la pesca ci sono le barche che prendono.
3: Dann gibt es natürlich noch große Fischfangschiffe, sozusagen, die das Netz hinterherziehen und die dann auch die Muscheln fangen. Also es gibt hier Capesante, also Jakobsmuscheln, Fasolari, das sind Herzmuscheln. Und die fischen natürlich auch Fisch mit und eben auch Muscheln, das ist eine Mixtur, aber das ist eine ganz andere Art von Fischfang.
2: Aber un'altra pesca, no? La pesca con le reti, quando il pesce passa, invece quella viene trainata la rete, quindi sì.
0: Mirko schipperte mit seinem Boot auf ein kleines Juwel dieser Lagune zu. Auf der Insel Barbana befindet sich nämlich eine alte Marienstätte, die heute Sitz einer Gemeinschaft von Benediktinermönchen ist, mit Wurzeln in Brasilien. Stefano ist einer dieser aktiven Mönche auf der Wallfahrtsinsel.
4: Qui dentro del monastero, diciamo, ho tanti compiti qua dentro. Diciamo, uno dei compiti mio è fare l'amministratore, il gestore del monastero.
3: Im Kloster hier auf der Insel Barbana bin ich für die Administration zuständig und ich leite sozusagen das Kloster hier und auch den Klostergarten. Es gibt nämlich einen Kräuterladen. Wir machen viel aus Kräutern, auch viel Medizin. Übrigens auch mit vielen Kräutern, die eigentlich aus Bayern kommen, weil da gibt es eine lange Tradition. Religion dazu. Wir sind ein Benediktinerorden, Brüder, die hier leben. Sind wir Teil eines brasilianischen Benediktinerordens?
4: Appartenenti alla Congregazione Benedettina Brasiliana. A Barbana abbiamo e spiego velocissimo, diciamo ogni monastero diciamo ha la sua specialità, no?
3: Also jeder Orden hat ja seine Spezialität und wir versuchen, unsere eigene zu kreieren und haben uns entschlossen, einen Amaro zu machen, der auch das Wort Amaro verdient, weil viele Amari sind ja dann nicht bitter, sondern eigentlich eher eine Art von Likör. Aber unser Amaro ist auch ein wirklicher Amaro, nicht nur vom Namen, sondern auch vom Geschmack her. Es ist eine ganz kleine Menge, die noch produziert wird und wir sind auch noch nicht in der Lage, sie auf der Insel wirklich selber herzustellen, sondern wir haben ein Unternehmen, das es für uns produziert. Es ist von Grado und von den Bewohnern ausgesprochen gut aufgenommen worden, also wir werden das ausbauen.
4: E è diventato famoso giusto per questo, è amaro di nome e di gusto, è stato molto gradito dalla comunità di Grado e diciamo tutto il Friuli.
0: Mönch Stefano im Radioreisegespräch und wie sagte eine Dame so schön, der Mönch weiß, dass er gut aussieht, der Stefano. Der Tradition nach geht der Ursprung dieser Wallfahrtskirche auf das Jahr 582 nach Christi zurück, als eine starke Sturmflut die Stadt Grado bedrohte. Nach dem Unwetter wurde eine vom Wasser angeschwemmte Statue der heiligen Jungfrau auf der Insel in der Nähe der Hütten zweier Einsiedler gefunden und genau da wurde eine Kirche gebaut, als Dank an die heilige Jungfrau. Die Lagune, sie erstreckt sich über eine Fläche von fast 90 Quadratkilometern, von der Isola de Anfora Porta Buso bis hin zum Canale Isonzato. Im Westen geht sie langsam in die Lagune von Marano über. Neben der Natur machen die Fischerhütten, also die Casoni, die ja einst aus Schlamm und Schilf gebaut und verflochtet wurden, den Charme dieser Landschaft aus. Die Lagune, sie ist die magische, natürliche Umgebung, in der Grado entstanden ist. Sie verkörpert im Prinzip sein Wesen, sein Licht. Sie bietet eine Vielzahl von üppig bewachsenen kleinen Inseln, Kanälen, Bächen, Vegetation und Watt, die zu jeder Tagesstunde und Jahreszeit ihre Farbe ändern können. Giulia Marzanotti begleitet uns auf einer dieser Laguneninseln und auf der Lagune haben bereits Stanley Black und sein Piano-Orchester Platz genommen. Sulla Laguna heißt diese Komposition.
1: Typische Pflanzen in der Lagune sind die Tamarisken. Diese Pflanzen können Sie auch in den Bergen finden. Ursprünglich Tamarisken waren typische Pflanzen in den Bergen. Dann man hat festgestellt, dass diese Pflanzen auch für die Lagune sehr geeignet sind, besonders um die Inseln zu stabilisieren, damit die Wellen und die Strömungen die Inseln nicht wegschwemmen.

0: Libertad. Giuliana, jetzt stehen wir vor diesen Fischernetzen am Casoni. Netze, die über diesen Kanal gespannt sind. Wie funktioniert das Fischen?
1: Es funktioniert so, zweimal im Jahr die Fische folgen die Natur. Das heißt, sie versuchen vom Fischteich oder Fischtal rauszuschwimmen. Natürlich, sie dürfen das nicht machen, denn es gibt die Schleusen. So, sie kommen hier drinnen in diesem Kanal, das heißt auf Italienisch Lavoriero. Hier dürfen die Fische überwintern. Das Wasserniveau ist hier etwas tiefer, deswegen sie riskieren nicht, dass sie im Winter sterben, weil es zu kalt ist. Und die Fische werden mit diesen Netzen geschützt, damit die Kormorane und die Möwen die Fische nicht fressen. Das ist ein Schutz gegen die Vögel, die ein bisschen so Räubervögel sozusagen.
0: Wie viele Pescatori gibt es hier in der Region? Wie viele leben noch vom Fischfang?
1: Wir haben hier in der Region 3 Ortschaften, wo noch viele Familien als Fischer arbeiten. Grado ist heute natürlich ein Badeort, aber es gibt mehr als 100 Fischerfamilien. Dann in Marano Lagunare, das ist wirklich heute noch ein Fischerdorf, dort arbeiten mehr als 250 Personen in der Fischerei. Und dann in der Provinz von Trieste gibt es auch Muggia. In Muggia gibt es auch noch viele Fischer, die das als Beruf machen.
0: Die Fische aus der Lagune, kann man die im Supermarkt kaufen oder nur in speziellen Geschäften?
1: Also heute wird es meistens in die Adria gefischt. Diese Fische werden zum Beispiel am Fischmarkt verkauft. Dann die Großhändler kaufen sie sich diese Fische für die Geschäfte, für die Supermärkte und natürlich auch die Restaurateure. Sie kommen sehr oft persönlich in Grado oder in Marano, wo sich die Fische kaufen für die Restaurants.
0: Welcher ist der köstlichste aus Ihrer Sicht? Welcher Fisch hier aus der Lagune von Grado?
1: Also was mir gut schmeckt, die Dorade. Dorade und Venusmuscheln. Im Fischteich werden meistens Dorade, Venusmuscheln und Wolfbarsch gezüchtet. Diese sind die Fische, die geeignet sind für Fischzucht in der Lagune.

0: Wir sind heute auf einer der Inseln. Etwa 100 Inseln gibt es in diesem Archipel. Tragen diese Inseln eigenen Namen?
1: Also die Fischer kennen alle Inseln und alle Inseln haben einen Namen. Ja, ja, ja. Einige sind sehr bekannt, sind auch größer. Einige sind auch Ziel für Ausflüge, aber alle sind praktisch unbewohnt. Einige sind nur im Sommer bewohnt.
0: Und im Winter wahrscheinlich ein sehr mystisches Labyrinth im Nebel, diese ganze Region.
1: Ist sehr stimmungsvoll, ist sehr schön, denn die Lagune wechselt in jeder Saison. Die Landschaft ist immer unterschiedlich, deswegen es ist auch im Winter sehr interessant, die Lagune zu besichtigen, besonders wenn man Vögel beobachten will.
0: Genau, das wollen wir und tun wir auch gleich in der Lagune. Vögel beobachten. Bei der großen Vogelschau treffen wir auf einen Auswanderer aus Westen mit seinen spannenden Geschichten über das Leben zwischen Land und Meer. Dieses Wattenmeer lockt Watt- und Zugvögel, zum Beispiel den Alpenstrandläufer, wer kennt ihn nicht, oder auch die nicht weniger bekannten Kiebitzregenpfeifer. Insgesamt sind in diesem Gebiet um die 270 Vogelarten übers Jahr verteilt zu Hause. Die Flussseeschwalbe wollte ich nicht unvergessen lassen, wie auch den Purpurreiher. Inmitten dieser Vogelwelt kam einer aus Großbritannien angeflogen, Paul Todd, ein echter Naturbursche. Lockige, gekrauste, graue Haare, Bart. Man sieht ihm an, dass er in der Natur zu Hause ist.
2: I'm a naturalist and a translator and also a wildlife guide. This is a regional nature reserve, Valle Cavanata, covering 176.
0: Ich bin Naturforscher, Übersetzer und Wildführer hier im Naturpark Valle Cavanata, etwa 176 Hektar groß. Das Gebiet ist seit 1976 geschützt, aber erst seit 1996 ist es als Naturschutzgebiet ausgewiesen. Bis dahin war dieses Gebiet ein Fischzuchtgebiet, wo Fisch wirklich sehr extensiv gezüchtet wurde, aber alles mit natürlicher Nahrung, ganz ohne künstliche Zusätze. Aber dann kam eben die Entscheidung, dieses Gebiet als ein Reservoir für Vögel zu schützen, statt als Fischzucht zu nutzen.
2: But in 1996 the decision was made to turn it into a regional nature reserve and to manage it for birds rather than for fish. The area was under Austria until 1918 and it was maintained as a wetlands.
0: Dieses Gebiet war bis 1918 unter österreichischer Herrschaft und betrieben damals als Sumpfgebiet. Es wurde gegen die italienische Invasion von Friaul gekämpft, aber als die Italiener nach dem Sieg von Veneto 1918 hier einzogen, am Ende des Ersten Weltkrieges und dann als die Faschisten später an die Macht kamen, da war es eben die Politik, den gesamten Sumpf mit Süß- und Brackwasser hier trocken zu legen.
2: In Italy was to drain all the freshwater and brackish water wetlands, partly to get rid of malaria, but also to improve Italian agricultural production.
0: Also die Trockenlegung erfolgte zum einen, um Malaria zu bekämpfen, zum einen aber auch eben, um die italienische Landwirtschaft voranzutreiben. Das Gebiet wurde in den 1930er Jahren trockengelegt, mit viel Aufwand. Es wurden Kanäle gezogen, Pumpstationen gebaut. Damit gab es hier keine Jäger und Fischer mehr und es gab kein Wasser mehr.
2: Were hunters and fishermen and emptied of water. Most of the new farmers were Italian refugees who arrived in the 1950s.
0: Die meisten Bauern, die hier lebten, waren italienische Flüchtlinge, die in den 1950er Jahren aus Istrien kamen, was ja dann zu Jugoslawien gehörte. Also das Gebiet hat auch interessante historische Aspekte.
2: This area has interesting historical elements as well. In the winter we have lots of ducks and geese.
0: Nun, im Winter leben hier vor allem Enten und Gänse. Sie leben hier, weil das Jagen hier verboten ist. Auch Flamingos ziehen im Winter zu uns. Und dann im Sommer ist dieses Gebiet wichtig für Nistvögel, vor allem für Vögel, die sich von Fischen ernähren, Kormorane zum Beispiel. Sie nisten hier direkt vor diesem Beobachtungsturm, La Sabia genannt, ein großer Turm. Im Sommer kann man von hier aus viel von der Vogelwelt sehen. Ja, der Großteil des Gebietes ist Salzwasser oder Brackwasser oder etwas salziges Wasser. Hier vor uns ist ein Süßwassergebiet.
2: Hides that we're standing outside now called La Sabbia. It's a large observation hide. Most of the reserve is salt water or brackish water, a bit salty. This area here is fresh water. We don't have a proper circular path.
0: Es gibt keinen direkten Rundweg durch dieses Gebiet. Wir werden oft danach gefragt, aber ein Rundweg würde wohl zu viel zerstören. Man kann vom Parkplatz aus die 500 Meter hier zum Hauptbeobachtungsturm laufen oder kürzere Wege zu anderen Beobachtungstürmen. Aber die beste Möglichkeit, dieses Gebiet zu entdecken, ist per Rad.
2: But the best way to visit the reserve is on a bicycle. We also hire bicycles free.
0: Wir leihen auch Fahrräder aus, kostenlos. Man hinterlässt nur seinen Ausweis und bekommt das Rad, aber die Räder sind eben so, wie sie sind. Wenn sie kostenlos sind, werden sie stark genutzt.
2: If they're free, then they get heavily used. Sometimes along the cycle path here, when the flamingos first arrived in this part of Italy.
0: In den frühen 2000ern, da waren die Flamingos sehr schüchtern, als die Menschen sahen. Und als die Menschen ankamen, da flogen sie gleich 400, 500 Meter weit weg. Jetzt sind sie nicht mehr schüchtern. Also manchmal, wenn die Flamingos vor den Radfahrern hier angekommen sind, dann stehen hier 300 Flamingos in einer Reihe 50 Meter neben dem Radweg. Und 300 Menschen stehen am Weg und schauen die Flamingos an.
2: 300 Flamingos, 50 meters from the main cycle path and 300 people standing watching them.
0: My pretty flamingo. Die große Flamingo-Schau im Sumpf und in den Feuchtgebieten hinter der Adriaküste, hier versteckt auch in Wäldern. Und hinter dem kleinen Damm öffnet sich das große Panorama auf die Adria-Bucht von Triest, mit Blick auf Slowenien und Kroatien. Und rechts der Blick auf die Stadt Grado, die wir später noch entdecken werden. Wie immer an dieser Stelle, auf Weiterhören.

0: Richtet auf eure Lauscher, denn hier spricht der Tauscher, der Alexander, grüßt sie alle miteinander und wünscht auf diese Weise eine schöne Radioreise. Heute eine Sendung für die italienischen Momente im Leben aus Grado. Die Lagune von Grado hatten wir ja ausgiebig besucht, jetzt wollen wir sie noch voll auskosten. Die Aromen der Lagune, Sapori di Laguna, die sind ja in vielen Gerichten der Region spürbar und einmal im Jahr im Konzentrat, mitten in der Lagune. Unter der Leitung des bekannten italienischen Fernsehkochs Fabrizio Nonni zaubern Sterneköche und regionale Köche ein Mehrgänge-Menü. Im Valle del Moro, auf einer Insel in der Lagune, da sitzt man im Freien und erlebt vor den Augen, wie Fabrizio mit den Köchen jedes einzelne Gericht zumindest ansatzweise zubereitet. Fabrizio ist ein echter Showman. Er liebt nicht nur die Küche, nicht nur seine eigene Metzgerei, sondern vor allem die Bühne.
1: Sono Fabrizio Nonis, in realtà nasco come macellaio, papà e nonno macellai, quindi studio da giovane, mio papà fa studiare, ma faccio il macellaio per...
2: Ich komme aus einer Fleischhauerfamilie, mein Großvater war Fleischhauer, mein Vater war Fleischhauer und ich habe das Handwerk auch gelernt. Ich habe dann studiert und zwar in Toronto das College gemacht, ich bin auch in Toronto geboren, aber immer wieder in Italien gewesen und habe auch einige Jahre in einem multinationalen Konzern gearbeitet, bevor ich mich entschieden habe, wieder zur Fleischhauerei zurückzukehren.
1: Per una multinazionale e poi decido di tornare in macelleria. Dopodiché decido di tornare in macelleria perché mi piaceva il lavoro di mio papà. Scopro che il mio vero lavoro, la mia vera ispirazione è tornare a fare il macellaio.
2: Gerade wie ich mich dazu entschlossen habe, wieder in die Fleischhauerei zurückzukehren, ist mir durch Zufall eigentlich das Fernsehen in die Quere gekommen. Ich war auf dem Weg zurück nach Europa, habe hier an einem Kongress teilgenommen von der italienischen Föderation für Fleischproduktion. Ich war am Kongress, die Kongressorganisatoren haben in der Runde herumgefragt, gibt es irgendjemanden, der mehrere Sprachen spricht und etwas erzählen kann, auch auf der Bühne. Und ich habe gesagt, ja, ich kann Italienisch, Englisch, Französisch. Und der Zufall wollte es so, dass auf diesem Kongress auch Canale Cinque war, der Fernsehsender, der italienische, mich gehört hat, nachher zu mir gekommen ist und gesagt hat, wie kann das sein? Die Fleischhauer können mehr schlecht als recht eine einzige Sprache, wieso kannst du so viele? Und ich habe erzählt, woher ich komme und wieso mein Werdegang war. Und Canale Cinque hat mir eine Sendung angeboten und hat gemeint, ob ich das probieren möchte. Und das habe ich gemacht. Und es sind 4 Folgen

0: gibt es auch heute noch, ich betreibe die auch nach wie vor, aber eben parallel dazu habe ich auch immer moderiert und habe immer Fernsehen gemacht mit Sky. Später dann bin ich von Canale Cinque auch zur RAI gegangen und heute arbeite ich mit vielen internationalen Sendern auch, mit Warner Bros., mit Gambaro Rosso, mit Sky. Und 2015 bin ich auch Botschafter des Geschmacks von Italien geworden. Da gab es eine Weltausstellung und seitdem bin ich sozusagen Botschafter für italienische Produkte, italienische Marken, Lebensmittelmarken und bin sehr, sehr viel international unterwegs. Ich habe 3 Wohnsitze, also ich teile mein Leben zwischen Toronto, Marrakesch, wo ich vor 15 Jahren auch ein Haus gekauft habe und bin immer wieder in Marrakesch, und Porto Gruaro, das ist eine kleine Stadt zwischen Friaul und Venedig.
1: Sono un po' un globetrotter del food italiano, di essere macellaio.
0: Ich bin stolz auf meinen Beruf, bin aber auch ein moderner Fleischhauer und habe einen neuen Slogan kreiert rund um meinen Beruf, den ich ethische Fleischhauerei nenne, weil Ethik in meinen Augen ganz etwas Wichtiges ist. Und was heißt das jetzt für die Fleischhauerei? Das heißt, dass man eben nicht nur Filet und Steak isst, sondern das ganze Tier und damit natürlich auch respektiert, dass das Tier sozusagen sein Leben dafür gibt, dass wir es essen können. Ein Beispiel dafür ist, dass ich von meinem Sohn verlange, wenn er ein Steak oder ein Filet isst, dann isst er auch ein Stück von der Leber und auch eine Suppe, die aus dem Fleisch gekocht worden ist. Dann ist es ein respektvoller Umgang mit dem, was uns die Tiere geben. Und wir haben eine Chance, dass wir in Zukunft in einem Gleichgewicht und in einem respektvollen Ökosystem ein Miteinander leben können, ohne sozusagen die Erde so auszubeuten.
1: Con l'ecosistema bilanciato e rispettoso del pianeta. Questo è il mio obiettivo futuro.
2: Reisesätze des Fernsehkochs Fabrizio Nonni. Sapori in Laguna, der Geschmack der Lagune. Am ersten Tag mit Fleisch und am zweiten Tag mit Fischgerichten. Und wie sagen die Italiener so schön? Ein Fisch muss dreimal schwimmen. Im Meer, im Öl und im Wein. Bevor wir die Stadt Grado selbst erkunden, ein Ausflug in die Umgebung dieses beliebten Badeortes. Da wäre zum Beispiel Coio mit seinen Weinbergen und Weinkellern oder der Rilkeweg, der über die weißen Kalksteinfelsen teils steil über dem Meer verläuft. Auf dem Weg nach Triest empfiehlt sich das Schloss Miramare aus der zweiten Hälfte des 19. Jahrhunderts. Ein weiterer Ausflug wird in die venezianische Festungsstadt Palma Nova empfohlen oder auch in die Hügellandschaft rund um Udine. Wir besuchen nun in dieser Etappe eine der wichtigsten Städte des Römischen Reiches, nämlich Aquileia. Reste dieser römischen Stadt sind im Freigelände und auch in 2 Museen zu besichtigen. Im Herzen dieser Stadt lockt die mittelalterliche Basilika Besucher aus aller Welt. Auch dahin gehen wir gleich, gemeinsam mit Lisa Turniotto vom Tourismusbüro. Sie spricht darüber und unsere charmante Übersetzerin Doris Trinker aus Wien, die hatte sich dieses Lied gewünscht von Ornella Banoni.

0: L'Aquileia era importante per il commercio marittimo e commerciale.
1: Aquileia ist 180 vor Christus gegründet worden. Es war eine ganz wichtige Handelsstadt im Römischen Reich, also Land- und Seehandel, Meereshandel auch, also ein Flusshafen, und war die viertbedeutendste Stadt im Römischen Reich nach Rom. Also wirklich riesig und wichtig.
0: Ed era la quarta città più importante dopo Roma. Un porto molto molto grande.
1: Es war einfach ein großes Handelszentrum Aquileia. Es ist viel gehandelt worden, viel transportiert worden, Edelsteine, Getreide und viele Amphoren mit Wein. Von diesen Amphoren kann man auch noch einige sehen im Museum. Da ist vieles ausgestellt, was sozusagen noch über ist von dieser Stadt Aquileia.
0: Il vino e ci sono anche molte anfore che potete vedere al Museo Archeologico Nazionale. Ambra, gemme e monete. E vetri, ampolle di vetri.
1: Also das, was man vielleicht nicht vermuten mag, Aquileia war ein ganz bedeutendes Zentrum für die Verarbeitung von Edelsteinen und auch von Glas. Nicht in Murano, wie wahrscheinlich viele vermuten werden, sondern es war wirklich hier in Aquileia. Die Rohstoffe, Bernstein zum Beispiel, ist viel aus dem Noricum, aus dem Norden vom Römischen Reich importiert worden und hier in vielen zahlreichen Werkstätten verarbeitet worden. Das ist der Grund, warum zum Beispiel unser Museum die größte Bernsteinsammlung in Europa beherbergt.
0: Murano

0: ma dicono che proprio è stata poi Aquileia, le prime botteghe, i primi forni, dove appunto sono state create queste pietre preziose. Questa è una cosa anche interessante. I mosaici sono i più grandi, è una delle basiliche con i mosaici pavimentali più grandi al mondo, quindi che dicevamo prima.
1: In der Basilika findet man das größte Bodenmosaik, das erhalten ist aus frühchristlicher Zeit in ganz Europa. Und es zeugt von den Anfängen des Christentums. Es gibt ganz viele verschiedene Bilder auf dem Boden, auch in der Krypta. Eines der bekanntesten Bilder ist die Schildkröte und der schwarze Hahn. Und es gibt natürlich Interpretationen, warum diese Tiere hier abgebildet sind, aber die gängigste ist, dass der schwarze Hahn sozusagen die Dunkelheit und das Böse darstellt und die Schildkröte das Licht und das Gute. Und ein zweites wichtiges Bild ist die Geschichte von Jonas, wird erzählt. Das kann man auch im Mittelschiff des Bodenmosaiks in der Basilika sehen. Da lohnt sich wirklich ein geführter Rundgang mit Experten, die dann sozusagen erklären, welche Teile der Bibelgeschichte auch hier im Bodenmosaik dargestellt werden. Es war sozusagen wie ein Lehrgang für Menschen, die zum Christentum übertreten wollten. Denen ist hier erklärt worden, sozusagen, worum es in der Religion geht.
0: E la tartaruga sia appunto la luce divina, quindi c'è questa contrapposizione. Ecco, questo potrebbe essere interessante da dire.

0: La ciclovia Alpe Adria è molto famosa negli ultimi anni, soprattutto perché appunto ha portato moltissimi ciclisti.
1: Alpe Adria Radweg ist sehr, sehr beliebt geworden in den letzten Jahren. Er führt von Salzburg bis nach Grado. Der italienische Teil führt von Tarvis bis nach Grado, ungefähr 210 Kilometer, und führt direkt an Aquileia vorbei. Und zwar beim Flusshafen hinten führt der Radweg entlang. Das ist eine alte Schienenstrecke, die in einen Radweg umgewandelt worden ist. Und man kann sozusagen diese Outdoor-Erfahrung des mehrtägigen Radfahrens kombinieren mit einem Halt in Aquileia. Ein bisschen eintauchen in Kultur, in die Geschichte des Ortes und auch in die Gastronomie. Es gibt hier in Aquileia mehrere wirklich ausgezeichnete Weingüter und auch sehr, sehr gute Restaurants, die man auch, wenn man den Alpe Adria Radweg absolviert, sozusagen sportlich nicht versäumen sollte.
0: Nelle cantine che abbiamo dei prodotti della strada dei vini dei sapori della nostra città.
2: Piero Zerbin ist ein cleverer Handwerker und Geschäftsmann. Der Chocolatier betreibt ein paar Fußschritte von der eben besuchten mittelalterlichen Basilika von Aquileia eine Art Konditorei, nämlich die Pasticceria Mosaico. Darin fertigt er einen kleinen, sehr kräftigen Kuchen, von dem er behauptet, er sei einzigartig in Italien, ja sogar in der gesamten Welt. Das heißt bei ihm deutsche Aquileia. Das deutsche Aquileia soll nämlich den Geschmack der Römerzeit vermitteln. Ein Kuchen nach historischen Rezepten mit den Zutaten, die damals verwendet wurden. Ein Konzentrat aus der alten Zeit.
3: Siamo al Mosaico e Cocambo di Aquileia. Mosaico, la pasticceria.
1: Wir sind hier im Mosaico und Cocambo. Das Mosaico ist eine Konditorei, die es seit 30 Jahren gibt. Cocambo ist die erste Schokolademanufaktur in ganz Friuli-Venetien.
3: Il Cocambo è la prima fabbrica del cioccolato in Friuli Venezia Giulia.
4: Oh baby baby chocolate. Di cioccolato, cara mia, Rosalia, cara mia.
3: Una fabbrica del cioccolato significa prendere le fave di cacao dal Perù, Nicaragua, Repubblica Dominicana, dalla parte del cioccolato.
1: Eine Schokolademanufaktur bedeutet, wir kaufen die Bohnen ein aus Peru, Nicaragua und aus der Dominikanischen Republik und verarbeiten wirklich alles von der Bohne bis zur fertigen Tafel Schokolade. Das dauert ungefähr 48 Stunden, ist sehr aufwendig und macht so in dieser Art und Weise niemand in Italien.
3: Del mondo e trasformare tutta e fare tutta la lavorazione, quindi dalla fava alla tavoletta, una lavorazione che dura circa 48 ore ed è molto impegnativa e che generalmente non fa quasi nessuno in Italia. Arrivando al dolce tipico, e la pasticceria da ormai 10 anni ha creato un dolce tipico.
1: Vor 10 Jahren haben wir was ganz Besonderes entwickelt, und zwar eine Süßspeise, die es so nicht gibt, die Zutaten verwendet, so wie sie auch im alten Römischen Reich verwendet worden sind. Wir stellen also eine Brücke zur Vergangenheit her mit dieser Nachspeise und die heißt Dolce Aquileia.
3: Utilizzarli per creare un dolce buonissimo e si chiama proprio Dolce Aquileia. Intanto viene preparato con una frolla fatta con il farro, un farro che cresce qui in Friuli Venezia Giulia.
1: Der Teig der Süßspeise wird aus Emmer gemacht mit Butter, also Urgetreide, und eine Füllung, das sind karamellisierte Äpfel und Nüsse mit Honig. Es ist wirklich so, wie die alten Römer eben auch ihre Nachspeisen gemacht haben.
3: Un caramello di noci, uvetta e miele, tutti ingredienti che venivano utilizzati nell'antica Roma. È un dolce che è facilmente trasportabile perché abbiamo pensato anche al turista che deve poi viaggiare, non ha problemi di temperature.
1: Wir haben auch an unsere Gäste gedacht, das heißt, es ist eine Süßspeise, die man sehr gut mit nach Hause nehmen kann, sehr unempfindlich, auch wenn man im Sommer sozusagen etwas mitbringen möchte, eignet sich das Dolce Aquileia gut dazu. Und ich habe noch nie jemanden gefunden, dem sie nicht schmeckt.
3: Non riesco a trovare una persona. È un problema questo. La ricetta è nata dalla caratteristica della nostra pasticceria, che è la pasta frolla.
1: Unsere Konditorei ist sehr bekannt und sehr berühmt für Mürbeteiggebäcke. Und das Dolce Aquileia ist jetzt sozusagen kein Rezept, das überliefert ist aus dem alten Rom in genau dieser Art und Weise, sondern wir haben etwas entwickelt, das ein bisschen die Einflüsse unserer Gegend, also wir sind ja sehr nahe an Österreich, wir sind sehr nahe an Slowenien, wir haben Verbindungen zum alten Römischen Reich hier und wir haben das alles ein bisschen sozusagen zusammengefasst in dieser Nachspeise, in Süßspeise, aber die Zutaten, also die Ingredienzien, die verwendet werden, die sind genauso im alten römischen Reich auch für Nachspeisen verwendet worden.
3: Non è una ricetta che c'era già e noi l'abbiamo solo fatta. Abbiamo cercato di trovare un collegamento col passato. Questo anche perché i dolci nell'antica Roma erano difficilmente trasportabili, erano troppo ricchi.
1: Es ist sozusagen eine modernisierte Version auch deshalb, weil die alten römischen Süßspeisen, sie waren schwer zu transportieren und sehr, sehr süß mit viel, viel Honig. Oder sogar, es gibt eine Nachspeise, die heißt Bistum, die ist bei Hochzeiten serviert worden und die ist in einem Fleischsud gemacht worden. Das ist etwas, was man sich heute nicht mehr vorstellen kann und was man natürlich dem Gast auch nicht vorschlagen kann. Deswegen ist es sozusagen eine modernisierte Süßspeise auf den Grundlagen der Zutaten im alten römischen Reich.
3: Diventava un po' difficile proporla nel 2022 una ricetta così, per quello abbiamo dovuto cercare di trovare un collegamento col passato tramite gli ingredienti.
4: We are walking like in a dolce vita. This time we got it right.
2: Piero Zerbi im Radioreisegespräch über sein kulinarisches Heiligtum, das deutsche Aquileia aus Walnüssen, Dinkel, Feigen und Honig. Eine Süßigkeit, ja, passend für das deutsche Vita in der Radioreise. Das auch unter dem Namen Sonneninsel bekannte Grado gilt, wie wir spürten, als eine der an Geschichte reichsten maritimen Städte Italiens, gelegen mitten in der nördlichsten Lagune der Adria. Durch die historischen Gassen dieser Stadt führt uns nun die charmante Antonetta.
5: Wir befinden uns in Grado Centro. Das ist hier die Innenstadt, also mit der Città Vecchia, mit der Altstadt. Dann im mittleren Teil der Insel befindet sich das Stadtviertel Grado Città Giardino, Gartenstadt. Und dann gibt es Grado Pineta, das ist praktisch das letzte Stück der Insel im östlichsten Teil, wo auch Großteil der Campingplätze sind. Und das befindet sich an der Mündung des Isonzo in die obere Adria, ne? Socia-Fluss, Isonzo-Fluss. Das ist dann die andere Straße, die bis nach Monfalcone, Trieste führt.
4: Azzurro, il pomeriggio è troppo azzurro e lungo. Per me, mi accordo di non avere più risorse senza di te.
5: Grado war eine richtige Insel und damals, das war ein Abenteuer, ne, die Insel zu erreichen. Die ersten Gäste von Grado mussten mit dem Boot durch die Lagune und erst danach könnten sie die Insel erreichen vom Porto Canale, wir sagen auch Mandracchio. Und das waren die ersten Motorboote, die Verbindung zwischen dem Festland und der Insel Grado. Da die Darmstraße zusammen mit der Drehbrücke eine sogenannte Opera Mussoliniana ist, denn die wurde erst in den 30er Jahren gebaut. Vom Kanal führen die Fischerboote, erreichen die Lagune und die Kooperative der Fischer hat eben eigene Verkaufsstelle da am Kanal. Da Fischfang immer noch eine große Rolle, also ökonomisch, wirtschaftlich spielt, zusammen mit Tourismus natürlich. Ne?

0: hier ist der Viale Europa, Anfang der Fußgängerzone. Von da erreicht man den Hauptstrand, Spiaggia Principale, wo man für den Eintritt bezahlen muss in den Sommermonaten während der Badesaison.
1: Ein Strand war frei, das war ein relativ
0: kleiner. Ja, Spiaggia Libera, das ist der öffentliche Strand, Costa Azzurra bei Colmata, nach dem Stadtteil Città Giardino. Da ist kein Eintritt zu bezahlen.
1: Wenn man es vergleicht mit Lignano oder Bibione, ist der Strand hier kleiner verglichen mit Lignano?
0: In manchen Punkten ja, das ist kleiner, da Lignano eine 8 Kilometer lange halbe Insel ist. Grado ist eine 5 Kilometer lange Insel. Auch der Strand ist nicht so breit, nicht ausgedehnt wie zum Beispiel Lignano oder Bibione oder Jesolo. Aber hier, das ist auch außerhalb der Badesaison, das Leben hier. Ne?
1: Lignano eher der klassische Badeort.
0: Richtig, ohne Leben dann in den Wintermonaten. Schön ist es mit den Krippen aus Sand. Nicht? Und hier aber sehr schön, Krippe, das ist wirklich schön. Von kurz vor Weihnachten bis zum 6., 8. Januar, das ist Festival dei Presepi, absolut sehenswert hier in Grado.

0: Laut dem Gesetz wurde Grado am 25. Juni 1892 offiziell zum Kurort und danach Badeort der K&K-Monarchie. Nicht? Und deswegen, das ist der offizielle Anfang von Grado im Tourismusbereich. Ne? Aber zuerst Kurort, danach Badeort, das dank den Thermalanstalten, und zwar Therme Marine, insbesondere für Thalassotherapie.
1: Das heißt, hier wird Meerwasser aufgewärmt, auch im Winter, zur Therapiezwecken?
0: Richtig, ja, Therme Marine, die Piscina Coperta, also das richtige Hallenbad. Dort sind Swimmingpools mit Meereswasser, das wird etwas natürlich warm gemacht, praktisch direkt am Strand. Nicht aus den langen Fenstern vom Piscina Coperta kann man das Meer und den Strand sehen. Ne?
2: Einmal die Gassen einer italienischen kleinen Stadt, der 10 Kilometer lange Strand, davor die große Lagune und vor der Stadt historische Ausgrabungen. Ja, ein Ort, in den man durchaus auswandern könnte, so hat es Thomas Sawyer getan. Das Gespräch mit ihm wird musikalisch eingeleitet von Franco Battiato, Scalo a Grado.

0: Domenica di Pasqua.
1: Die Radioreise im Gespräch mit Thomas Sawyer. Auf der Visitenkarte steht Presidente Consorzio Grado Turismo, also der Geschäftsführer des Tourismus in Grado, kann man sagen.
2: Ja, genau. Im deutschen Sprachgebrauch benutzt man den Namen Obmann. In Italien sind wir alle gleich Presidente.
1: Klingt schöner, Präsident als Obmann.
2: Ja, sehr elegant. Aber die Handhabe ist immer dieselbe. Ich bin eigentlich verantwortlich für die Bewerbung des Ortes. Wie Sie schon gemerkt haben, ich bin ein österreichischer Staatsbürger.
1: Ich wollte gerade sagen, Sie haben nicht diesen Grado-Dialekt.
2: Ja. Nein, nur natürlich, wenn ich dann Italienisch spreche, dann ändert sich meine Betonung. Es ist eigentlich ein wunderschöner Ort, Urlaub zu machen. Aber ich muss auch sagen, ich lebe es persönlich sehr, sehr gerne in Grado.
1: Sie sind gekommen ja aus Österreich hierher, beziehungsweise haben Wurzeln hier und in Österreich?
2: Ja, ich komme ursprünglich aus Villach, das ist gleich hinter der Grenze in Kärnten und lebe seit 1986 mit meiner Familie, mit meiner Südtiroler Frau und meinen beiden Töchtern in Grado. Meine Familie ist eine Mischfamilie, Österreich-Italien. Mein Großvater war Süditaliener, lernte ein Kärntner Mädchen kennen, blieb in Kärnten hängen. Und meine Mutter mit ihrem Gatten, mit meinem Vater, sind dann in die 50er Jahre wieder zurück nach Italien gezogen. Pendelten etwas zwischen Grado und Villach. Und ich mit meiner Familie, wir entschieden uns, direkt in Grado zu bleiben, weil es einfach so schön ist. Und ich möchte nicht mehr nach Kärnten.
1: Es ist nicht nur das Wetter, was Sie hier hält. Es ist auch die Stadt, die Lebensart.
2: Ja, das ist natürlich ein ziemlich südländischer Flair. Man fühlt sich einfach wohl. Es ist ein kleiner Ort. Wir haben ca. 8.000, 9.000 Einwohner. In den letzten Jahren kauften sehr viele Österreicher und Deutsche auch Wohnungen oder Zweitwohnungen hier in Grado.
1: Das heißt, die Österreicher knüpfen an das an, was historisch einmal hier gewachsen war?
2: Genau. Es gibt ein wunderschönes Plakat, Seebad Grado, österreichisches Küstenland. Es wurde 1906 vom Josef Maria Aukenthaler gemalt und es spiegelt eigentlich den ganzen Werdegang und auch die Gegenwart von Grado wider. Grado ist eine Reise wert.
1: Vor allem auch, wenn man es vergleicht mit den Seebädern, die sich östlich von Venedig erstrecken, Bibione etc. Das sind reine Badeorte und das ist Geschmackssache, ob man da am Schirm nebeneinander liegen will. Hier in Grado hat man das Gefühl, man kommt schon etwas näher an Istrien. Also es ist auch mehr baulich zu sehen.
2: Ja, genau, das haben Sie richtig erkannt. Grado ist ein gewachsener Ort. Sie haben das Zusammenspiel mehrerer Kulturen, der slawischen Kultur, der italienischen Kultur und der deutschsprachigen Kultur. Und das macht das Ganze so interessant und lebenswert.
1: Und auch lässt es sich gut verbinden mit eben Ausflügen einmal nach Slowenien, nach Kroatien, ist nicht sehr weit.
2: Genau, wir fahren von Grado nach Triest keine 50 Minuten, nach Piran 1 Stunde 15, nach Rovin 2,5 Stunden, Abazia 2 Stunden und es ist alles so leicht zu erreichen und einfach easy going, kann man sagen.
1: Alles easy going, auch bei uns, denn wir bieten von Grado aus akustische Ausflüge in alle Himmelsrichtungen an. Zwei Radioreisen gehen zum Beispiel nach Lignano. Eine Radioreise macht auf der slowenischen Seite von Istrien Station und mehrere Sendungen stellen den kroatischen Teil dieser Halbinsel in der Adria vor. www.radioreise.de, darin auch Bilder und Texte in den Radioreiseblogs. www.radioreise.de und überall da, wo man auch in Grado gute Podcasts finden kann. Werfen wir also eine Münze in die Adria, in der Hoffnung auf ein Wiedersehen. Daher sage ich zum Abschied goodbye, au revoir, adios, potiens, hi, auf Wiederloge, dobijenje, ajowomba, vislat, das vidanje, gülügül, mer salama und shalom und natürlich ciao und adesso tu mit dem Klang der Mandolin.
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2: Mein Name ist Thomas Sawyer, auf Wiedersehen in Grado, arrivederci alla prossima volta.
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10: 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Ciao!
1: Grazie mille. Bleiben Sie schön reisefreudig, meine Damen und Herren, denn es gibt noch mindestens 1000 Orte in dieser Welt zu entdecken. In diesem Sinn, wie immer, bis bald.

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2: Tja, herzlich willkommen zu dieser Ausgabe von Rund um Genuss auf Mediatop Radio. Wir fangen der Einfachheit aber auch gleich mal an, greifen dafür aber auch mal so richtig tief in den Schmalztopf.

ja, so muss das eben auch mal sein. Ne? Das Love-Theme natürlich nur echt vom Love Unlimited Orchestra. Und genau so haben wir es gerade eben dann auch gehört. Wir haben aber noch ganz andere Menschen hier heute mit dabei. Cher unter anderem, Spandau Ballet haben wir auch lange nicht mehr gehört. Die Bee Gees, Jamie Cullum, Deborah Cox, D-Face. Außerdem Greg Carruthers, Tate 5, Bob Marley and the Wheelers, Michael Bolton, Lionel Richie, Diana Ross, The Jacksons. Seal ist auch mit dabei heute. Dean Martin, Robbie Williams, und wir machen weiter, weil wir sind ja alle noch so ein bisschen wach, ne? Da können wir mal auch ein bisschen Schwung vertragen mit Santana featuring Dave Matthews und Love of My Life.

0: Tja, da kam noch mal zum Ende hin richtig so ein bisschen Schwung ins Leben, so möchte man sagen. Also zumindest in die Musik. Aber jetzt beruhigen wir uns wieder. Wobei, ich habe auch eine kleine bisschen eine aufregende Woche hinter mir.
1: Ja, ja.
0: Was ja so für Radio relativ untypisch ist. Es geht um die bildliche Wiedergabe dieses Moderators. Ja, Jubiläum zeichnen ihre Schatten über die Wände. Nee, wie heißt die Floskel? Egal, ihr wisst, was ich meine. Und deswegen wird's auf dem Instagram-Post dieses Senders hier, oder genau gesagt der Mediatope Mecklenburg-Vorpommern, irgendwann in der nächsten Woche, wenn ich das richtig in Erinnerung habe, einen Post geben über das Jubiläum, auf das ich mit dieser Sendung hier zusteuere. Das Jubiläum selber ist übrigens dann nachher, also nicht am 1. August-Wochenende, sondern am 2., wobei das nicht ganz stimmt, aber egal. Lasst euch einfach mal überraschen. So, wenn man 19, dann ist dann der 26. Und dann kommt der 2.8. Und dann, also, ja, ne? Also in 3 Wochen sozusagen. Lasst euch überraschen. Das mal nur dann schon dafür. So, musikalisch geht's jetzt übrigens weiter mit einem Duett, das es so nie gegeben hat. Moderne Technik, und damit meine ich ausdrücklich nicht KI, aber moderne Technik macht's möglich.
2: Ready, Pally?

So, reden wir im Radio mal übers Fernsehen. Das lineare Fernsehen. Also das, was man so unter das erste, RTL, ProSieben, Home und Garten TV und ähnliche Geschichten so alles versteht. Also Sendungen werden nacheinander gereiht. Im Idealfall sozusagen auch noch schön kuratiert, ausgestrahlt. Ja, dieses sogenannte lineare Fernsehen wird ja schon seit längerem totgesprochen. Kaum einer guckt es noch. Die Zahlen sprechen da offensichtlich dagegen, denn ja, Totgesagte scheinen wie immer mal länger zu leben, denn ja, lineares Fernsehen wird nach wie vor geguckt und nicht nur das, lineares Fernsehen erweitert auch permanent sein Angebot. Da rede ich jetzt ausnahmsweise mal nicht von diesen sogenannten Fast Channels, die wie Fast Food, eher von zweifelhafter Qualität, aber von billiger Herstellung sind. Lasse ich mich jetzt nicht drüber aus. Nein, es wird wahrscheinlich ab Anfang nächsten Jahres einen neuen Fernsehsender geben, der man merkt, wo er herkommt, so nach dem Motto, ne? Und im Zweifelsfall ahnt man, was dann da kommt. Gut, okay, es kommen die alten guten Sachen. Und der Sender heißt dann SAT 2. Scheint also mal, also schauen wir mal, was denn da so herkommt, ne? Also so die Highlights, die Wiederholung, Bulle von Tölz, Kommissar Rex, Verliebt in Berlin, eben die guten alten Sat1-Produktionen, dann eben auch auf Sat 2. Als ob es kein Sat1 Gold gäbe. Oder sowas in der Art.

Natter übrigens Seal. Die weibliche Stimme war Heidi. Genau, die Klump. Sind die eigentlich noch zusammen? Weiß gar nicht. Ach nee, sie ist ja jetzt mit dem von Dingens zusammen. Entschuldigung, ich nehme alles zurück und behaupte das Gegenteil. Ach ja, wenn man manchmal drüber nachdenkt, fällt einem dann doch noch das Richtige irgendwo ein. Ist manchmal gar nicht so verkehrt, das mit Nachdenken und Reden, aber auch der sogenannte Smalltalk, viele mögen ihn nicht. Ich weiß, ich bin auch nicht so der ganz große Freund, aber manchmal ist es dann doch schön, weil, und das haben jetzt Studien auch gezeigt, der Smalltalk gar nicht so uninteressant ist. Kurze Gespräche sind oft wertvoller, als wir denken und verbinden auch mehr, als sie dann letztendlich nerven. Gibt einen etwas ausführlicheren Artikel zum Thema. Ich habe ihn verlinkt unter themen.rundumgenuss.de. Naja, ich weiß, Smalltalk ist kein tiefergehendes Gespräch, aber immerhin ein Türöffner. Und wie heißt es doch mal so schön, für den ersten Kontakt gibt es keinen zweiten Versuch oder irgendwie sowas. Also man sollte das Ganze durchaus ernst werden, weil man eben meistens mehr verpasst als nur oberflächliche Worte. Haben jetzt Forscher herausgefunden in einer Studie und scheint wohl was dran zu sein.

Die Natur ist doch immer wieder hochinteressant, wenn man dann mal genauer hinguckt und das Ganze mal so ein bisschen systematisch auswertet. Und manche Königinnen, die verströmen eben einen ganz besonderen Duft und haben damit dann sozusagen ihre biologischen Mechanismen in die Hand oder in den Körper gelegt, gekriegt, die dann eben auch die Alleinherrschaft der Königin aufrecht erhält. Ja, auch schön irgendwo. Und die Königin sorgt dann mit ihrem Duft für Ruhe und alles ist gut. Kann man ja vielleicht auch mal irgendwie es geht nicht um Menschen bei dieser Geschichte, muss man dazu sagen. Aber vielleicht kann man ja mal ein Herrscher mit solchem Duft, damit Ruhe im Land ist, ist wäre vielleicht, glaube ich, der verkehrte Weg. Aber manchmal hat man so den Anflug, dass das eine Idee sein könnte. Ja. Es geht übrigens jetzt hier gerade um sogenannte Nacktmulle. Heterocephalus glaber. Der ostafrikanische Nacktmull. Kann man ja mal gucken, ne?

Tja, der Duft der Königin betört, organisiert das Volk und bringt es zur Ruhe. Bei Menschen ist das, glaube ich, eher anders, ne? Pheromone, die ja auch Düfte sind, die man zwar bewusst nicht unbedingt wahrnimmt, aber die es trotzdem gibt. Mit Beruhigung hat das dann meistens ja eher weniger zu tun, wenn da die Pheromone die Umgebung steuern. Das ist ja dann doch eher Aufregung. Wobei das Auf davor ist, glaube ich, nicht so ganz richtig.

Tja, irgendwie ist ja Sommer, da kann man ja ein bisschen sommerliche Musik spielen, natürlich auch hier bei Rundum Genuss. Übrigens, es gibt auch noch einen sehr interessanten Artikel über öffentliche Gesundheit. 21.000 Kinder in Deutschland haben keinerlei Impfschutz. Auch sehr unvernünftig. Aber es mag wenige davon geben, die es aus gesundheitlichen Gründen nicht machen können, aber die meisten, da ist es doch eher dann die Einflussnahme der Eltern und da sollte man doch mal drüber nachdenken. Aber egal, geistreich wird's gleich. Erstmal haben wir noch etwas Swingfood. Nee, wie heißt das? Ich kann das gerade nicht hier lesen. Ich muss mal auf den anderen Zettel gucken. Doch Swingfood Mood von T-Pfeife.

So, alle wieder ein bisschen wach. Das ist schön, weil jetzt wird's geistreich hier bei Rund um Genuss auf Mediatop Radio. Die geistreichen Bemerkungen, und wir fangen an mit Max Gold, der einmal gesagt hat, wer wissen will, wie das Wetter ist, soll aus dem Fenster schauen. Und wer wissen will, wie das Wetter morgen ist, soll halt morgen aus dem Fenster schauen. Johann Nestroy meinte einmal, für die Armut braucht man sich nicht zu schämen. Es gibt mehr Leute, die sich für ihren Reichtum schämen sollten. Und Alexander Solzhenitsyn hat einmal gesagt, die Grenze zwischen Gut und Böse verläuft durch das Herz eines jeden Menschen. Einen haben wir noch, Ambrose Bierce. Und der meinte mal, das Gehirn ist ein Organ, mit dem wir denken, dass wir denken.

Mit Greg Kaukas Lost in the Grill glitten wir oder schwebten wir in die zweite Stunde von Rund um Genuss hier auf Mediatop Radio, jeden Sonntagabend von 21 bis 23 Uhr und die Wiederholung dann am Dienstagmittag zur besten Siesta-Zeit in der Lunch Lounge zwischen 12 und 2. Alle Infos zur Sendung unter rundumgenuss.de.

So, schauen wir mal auf die Themen im kulinarischen Bereich. Das ist, wie auch im Rest der Sendung, relativ dünn gesät. Es gibt auch heute keine Kochblog-Schau, weil irgendwie in den Kochblogs zurzeit sehr viel mehr gebacken als gekocht wird. Und das ist ja dann keine Kochblog-Schau. Ja, ich hab das nicht so mit Backsachen. Ich nehme da lieber Kochsachen. Aber ein paar interessante Hinweise haben wir auf jeden Fall heute noch in der Sendung. So richtig Service haben wir da im Hintergrund. Und es gibt auch mal wieder was mit Kaffee. Und zwar einen topmodernen neuen Eiskaffee-Trend. Da kommen wir dann gleich zu.

So, wir jagen neuen Trends nach, und zwar in dem Falle dem Japanese Iced Coffee. Und das ist eine richtig komplizierte Angelegenheit. Doch. Aber soll wohl ganz lecker sein, habe ich mir sagen lassen. Hat man jetzt bei kompliziert die leichte Ironie gehört? Ich weiß nicht. Naja, also der Japanese Iced Coffee, wie macht man den? Man nimmt auf jeden Fall erstmal einen Behälter, hitzebeständig natürlich. Da kommt das Kaffeepulver rein, gerne auch frisch gemahlen. Und darüber kommt dann das heiße Wasser. Also als wie man einen Kaffee halt so aufbrüht. Ne? So, und dann bereitet man sich noch vor, also wer denn hat, so diese Kannen- oder Tassenfilter-Dinger, ne, wo dann oben diese Filtertüte drin ist, oder auch ein Dauerfilter gibt's ja auch. Und da kommen dann Eiswürfel rein. Ne? So, natürlich entsprechendes Gefäß unten drunter. Und dann schüttet man den frischen, heiß gebrühten Tee. Den frischen, heiß gebrühten Kaffee schüttet man dann über diese Eiswürfel, sodass das dann erstmal abkühlt natürlich, gefiltert wird und dann unten drunter im entsprechenden Behälter landet. Fertig. Das ist Japanese Iced Tea. Coffee. Was will ich andauernd mit dem Tee? Ach, also Japanese Iced Coffee. Ja, ganz kompliziert. Übrigens, wer so einen Vollautomaten hat, ne, der kann das auch machen. Ja, man macht sich ein paar Eiswürfel in die Tasse und lässt dann halt einen Espresso oder einen Kaffeecrema darüber laufen. Schön rühren, also schön die Tasse so ein bisschen schwenken, wenn es reinläuft. Das wird dann auch sofort kalt. Man kann auch noch etwas Milch aufschütten oder Kaffeesahne oder was man denn auch immer möchte. Auch sehr lecker. Weiß ich aus eigener Erfahrung, mache ich nämlich schon längere Zeit so. Ach Gott, ich war einem Trend voraus, auch das noch.

Ach, dann habe ich mich vorhin etwas despektierlich über Backen ausgelassen. Nu kommt übrigens ein Tipp fürs Backen. Ne, wat muttert mut, wie es immer so schön heißt. Fürs Backen braucht's ja doch im Allgemeinen den sogenannten Ofen, den man ja doch meistens in der Küche hat, also den Backofen natürlich. Und im selbigen befinden sich ja meistens mehrere Backbleche. Ne? Und wer sich die schon mal genauer angeguckt hat, der wird feststellen, huch, es gibt eine schräge und eine steile Seite, möchte ich mal einfach so sagen. Nun ist natürlich die große Frage, warum? Man kann natürlich, wenn man so Gebäck macht oder sowas, kann man, wenn es denn fertig ist, alles über diese schräge Seite wunderbar vom Blech rutschen lassen. Das ist natürlich auch eine schöne Aufgabe, aber, und das ist das Erstaunliche, das wissen die wenigsten, diese Schräge ist auch für die Heißluftverteilung im Ofen, zumindest wenn man mit Heißluft arbeitet, so ein bisschen mit zuständig, weil damit verteilt sich die Wärme besser im Ofen. Zumindest wenn man da diese Schräge vom Backblech an der richtigen Seite sozusagen in den Ofen schiebt. Letztendlich salopp zusammengefasst, das Ding gehört nach hinten. Also die schräge Seite gehört nach hinten, wenn man ein Backblech in den Ofen schiebt und dabei backt. Wenn man den Ofen sowieso nicht anmacht, weil man das da drinnen bloß lagert, ist dann auch egal.

Entzündungen im Körper sind ja manchmal gar nicht so bekannt. Manchmal weiß man es, weil halt bei einer entsprechenden Blutuntersuchung die sogenannten Entzündungswerte etwas hoch sind, obwohl es sonst weiter keine weiteren Beschwerden gibt. Manchmal ist man halt einfach nur so ein bisschen bäh drauf und antriebslos und ja, also da müde, natürlich reizbar, konzentrationsschwach, ist alles so Indizien, dass man unter Umständen so ein bisschen Entzündungsprozesse im Körper haben kann. Gerne übrigens auch bei Menschen, die ein bisschen mehr auf dem Leib haben. Denn Körperfett, gerade auch Bauchfett, neigt dann auch dazu, innere Entzündungen zu unterstützen. Also da hilft dann natürlich auch wie immer Abnehmen, aber es hilft auch noch was anderes gegen diese innerkörperlichen oder den sogenannten stillen Entzündungen. Und zwar ist das ein Tee, den man halt abends vor allem dann gerne mal zu sich nehmen sollte. Ja, ich weiß, abends und Tee trinken ist nicht jedem gegeben, spätestens dann nicht, wenn man wirklich von Tee redet, und zwar von Tee aus Teeblättern, denn da ist natürlich Koffein drin und demzufolge ist das abends mit dem Trinken nicht so einfach, außer man ist

gewöhnt. Nein, es geht hier in dem Falle auch eher um einen Tee im Sinne von Aufgussgetränk aus einer Pflanze, die mit dem Koffein das nicht so viel am Hut hat. Aber wenigstens ist es auch eine Pflanze, die eigentlich in jedem Supermarkt und auch in jedem Discounter in der Gemüseabteilung meistens rumliegt. Ich rede nämlich von Ingwer. Abends ein schönes Tässchen Ingwertee. So viel muss das gar nicht sein. Also effektiv so 2 oder 3 Gramm Ingwer, mehr auch nicht. Ne? So ein bisschen was abschnippeln von der Wurzel, klein schnippeln oder reiben, heißes Wasser drauf und dann trinken. Möglichst heiß und in kleinen Schlucken. Eventuell etwas süßen, wenn man denn möchte. So, ja, und das soll dann helfen. Haben zumindest Studien ergeben und vielleicht schmeckt's ja auch.

So, Sommerzeit, ja, heute vielleicht nicht unbedingt, aber Sommerzeit ist ja auch gerne mal Grillzeit. Keine Angst, ich will euch das Grillen nicht schlecht oder auch nicht gut reden. Es geht auch gar nicht um das Grillen als solches, sondern eher um die Grillsoßen. Ne? Dass die das Ungesunde beim Grillen ist. Ich glaube, es hat sich mittlerweile herumgesprochen, aber nicht nur wegen des hohen Zuckergehaltes, der da meistens auch drin ist. Nein, da ist auch noch was anderes drin, was jetzt als Zutat neu bewertet wurde und ja dann doch eher abgewertet und nicht mehr zugelassen ist. Es geht in dem Falle jetzt um Raucharomen. Ich weiß, ist nicht bloß in Grillsoßen drinne, so Eintöpfe à la Western-Style oder Rauchmandeln oder auch in Chips gibt's auch alles mit Rauchgeschmack. Diese Raucharomen in Lebensmitteln sind aber zu einem großen Teil seit 1. Juli nicht mehr zugelassen. Darauf weist die Stiftung Warentest hin, weil sie könnten das Erbgut schädigen und die entsprechende Industrie muss sich denn jetzt was Neues einfallen lassen.

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Last Request. Heißt das nicht letzter Aufruf? Ja, ja. Das war der letzte Aufruf für diese Sendung, denn wir nähern uns dem Feierabend und ich wünsche euch eine angenehme Woche. Kommt gut durch dieselbige. Wir hören uns dann, so ihr wollt, am nächsten Sonntagabend wieder oder am Dienstagmittag in der Wiederholung oder irgendwann morgen im Verlauf des Vormittags in der Mediathek. Alle, das, ja, Unterrundung genommen, hatte ich irgendwie alles schon mal gesagt. Ihr wisst, was ich meine. So, das Runde muss jetzt ins Eckige, ganz offensichtlich. Ich gehe also zu Bett und verbleibe mit dem üblichen Spruch, verantwortlich für diese Sendung war Dirk Pohlmann. Und wir beenden diese Sendung mit einer Sommernacht, aber auch nur mit einer. Wow.

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Willkommen zur allerersten Ausgabe von Legenden Reloaded. Mein Name ist Mina Dressler und ich freue mich sehr, euch endlich wieder in einem eigenen Format begrüßen zu dürfen. Wir werden uns in dieser Sendung zwischen Mythos und Medien bewegen. Das heißt, neu erzählte Märchen und Sagen mit Musik aus Folk- und Popkultur, eine Geschichte im Mittelpunkt und was folgt? In Songs, Film, Serien oder Games, in denen alte Mythen neu interpretiert werden, eine thematische Klangreise zwischen Ursprung und Update, zwischen Erzähltradition und moderner Medienwelt. Das ist das, was euch bei Legenden Reloaded alle zwei Wochen am Montag um 20 Uhr erwarten wird. Das heißt, wir werden uns ganz, ganz vielen unterschiedlichen Legenden oder Götterfiguren oder Fabelwesen jedes Mal widmen und schauen, was steckt eigentlich in dem Mythos, was war eigentlich diese Legende und wie findet das heute auch noch in unserer modernen Gesellschaft seinen Platz, wie wird dies verarbeitet oder auch verändert in Spielen, in Musik, in Büchern und so weiter. Und ich freue mich sehr auf dieses Format, denn ich muss sagen, ich habe schon immer so ein Faible gehabt für Legenden und hatte schon länger vor, dieses Format zu machen und bin daher sehr, sehr froh, dass ich dieses Jahr auf jeden Fall die Zeit dafür gefunden habe. In der ersten Episode, also heute, werden wir uns Kalypso zuwenden. Zwischen Mythos und Meer, die Göttin, die verbirgt und bewahrt. Wenn wir uns der Figur Kalypso nähern, begegnen wir einer Gestalt, die auf den ersten Blick klar umgrenzt scheint. Eine Nebenfigur aus der Odyssee, eine Nymphe, die den Helden gefangen hält. Doch schaut man genauer hin, öffnet sich ein ganzer Kosmos von Bedeutungen. Kalypso ist Göttin, Geliebte, Symbol der Natur und in späteren Überlieferungen sogar eine Meeresgöttin alter vorgriechischer Schichten. In ihr kreuzen sich Mythenströme und das Meer, das sie umgibt, wird zum Abbild ihres Wesens, tief, schwebend, undurchsichtig. Kalypso in der griechischen Mythologie. In der griechischen Mythologie erscheint Kalypso als Tochter des Titanen Atlas. Ihr Zuhause ist die Insel Ogygia, weit ab von der Welt der Sterblichen. Schon in Homers Odyssee wird sie als herrliche Göttin bezeichnet. Doch ihre Herrlichkeit ist von jener stillen Art, die nicht auffällt. Sie wohnt am Rand, zwischen Elementen in der Schwebe zwischen Erde und Meer. Sie ist keine Kämpferin, keine Intrigantin, sondern eine Hüterin. Ihr Vater Atlas trägt das Himmelsgewölbe auf seinen Schultern und so liegt es nahe, Kalypso als eine Figur des Übergangs zu deuten. Sie steht an der Grenze vom Sichtbaren zum Unsichtbaren, vom Menschlichen zum Göttlichen. Ihr Name, abgeleitet vom griechischen Kalyptein, verbergen oder verhüllen, weist auf ihr Wesen. Sie ist eine Hüllende, eine Bewahrende. Als Odysseus nach Jahren der Irrfahrt an ihre Küste gespült wird, nimmt sie ihn auf. Sie pflegt ihn, sie liebt ihn. Und sie bietet ihm das höchste Geschenk. Unsterblichkeit. Homers Verse betonen ihre Sanftheit, ihre Fürsorge, ihre unendliche Geduld. Nur eines kann sie nicht gewähren. Das, was der Held wirklich will. Die Rückkehr, den Wandel, das Ende. In dieser Begegnung schwingt das ganze Drama menschlicher Existenz mit. Odysseus verkörpert Bewegung, Ziel, Geschichte. Kalypso steht für Zeitlosigkeit, für das Verbleiben im Zustand der Vollkommenheit. Wenn er bei ihr bliebe, würde er aufhören, Mensch zu sein. Und doch ist ihre Liebe keine Falle, sondern eine Einladung zur Ruhe. Eine, die der Sterbliche ablehnen muss, um weiterzuleben. Homers Kalypso verkörpert so eine doppelte Dynamik. Sie ist gefangen in Ewigkeit, während der Mensch zum Ziel strebt. Sie ist unsterblich und gerade das macht sie sterblich in ihrer Erfahrung. Denn was nützt ewiges Leben, wenn es ohne Veränderung geschieht? Zwischen Titanen und Nymphe. Die antike Mythologie schwankt in ihren Quellen. Manche nennen Kalypso eine Nymphe, andere eine Tochter des Okeanos, wieder andere eine Titanin. Diese Unsicherheit weist auf ihr Alter hin. Vermutlich ist Kalypso älter als die Figuren, zwischen denen Homer sie platziert. Sie trägt Züge einer vorolympischen Göttin, jener stillen, autonomen Mächte der Natur, die später im patriarchalischen Olymp verdrängt wurden. Während Zeus oder Poseidon in Hierarchien und Herrschaften denken, ist Kalypso eine Form des Weiblichen, die keiner Ordnung folgt. Sie herrscht nicht, sie ist. Ihr Reich ist der Zustand jenseits von Macht, jenseits von Zeit. In ihrer Gestalt
klingen ältere Schichten mediterraner Religiosität an. Das Meer als gebärende und verschluckende Kraft, das Weibliche als Symbol der Umhüllung, die Zeit als Kreis statt als Linie. Der Schatten des Vergessens. Für die Griechen war das Meer zugleich Furcht und Faszination. In Homers Welt ist das Meer nicht bloß Wasser, sondern eine Grenze, ein Ort, an dem der Mensch sich verliert. Kalypso verkörpert diese Grenze. In ihrer Umarmung liegt die Gefahr des Vergessens. Wer bei ihr bleibt, vergisst Herkunft, Zeit und Ziel. Dieser Aspekt macht sie zur Verbergenden im theologischen Sinne. Sie steht für das Prinzip der Lethe, des Vergessens, das den Sterblichen in die göttliche Ruhe führt. In manchen späteren Kommentaren wurde sie mit der Umweltströmung Lethe verbunden. Nicht wörtlich, aber symbolisch. Sie schenkt Frieden, indem sie Erinnerungen auslöscht. Doch das Vergessen bei Kalypso ist zweischneidig. Es bedeutet nicht Vernichtung, sondern Ruhe. Sie verkörpert jene Kraft, die alles Leid umhüllt, ohne es zu zerstören. Ihre Liebe zu Odysseus wird damit zu einem Akt der Bewahrung. Sie hält ihn, um ihn zu heilen, nicht um ihn zu brechen. Kalypso als heidnische Meeresgöttin. In den ältesten Schichten mediterraner Religiosität erscheint Kalypso nicht als Figur in einem Epos, sondern als Element der weiblichen Meeresmacht. Schon vor der griechischen Götterordnung gab es im ägäischen Raum Kulte, in denen Meeresnymphen, Inselgöttinnen und Wassergeister verehrt wurden. Gestalten, die Geburt, Tod und Wiederkehr repräsentierten. Kalypso konnte aus dieser Welt stammen, aus jenem matriarchalen Ozean von Symbolen, der später vom Olymp absorbiert wurde. Als heidnische Meeresgöttin ist sie keine Tochter des Atlas, sondern die Verkörperung der Tiefe selbst. In ihr verdichtet sich das Meer als Urmutter, gleichzeitig schöpferisch und verschlingend, sanft und unheimlich. Sie erinnert damit an andere maritime Göttinnen alter Kulturen, an Tiamat in Babylonien, an Sedna in der arktischen Mythologie, an Ran in den nordischen Sagen. Überall erscheint das Wasser als weibliche Kraft, die Leben gibt und nimmt. In dieser Lesart ist Kalypso nicht die Gefangene ihrer Insel, sondern deren Seele. Ogygia ist kein Ort, sie ist Ogygia. Die Insel existiert, weil sie dort ist. Ihre Macht liegt im Element selbst, nicht in Herrschaft über andere. Sie repräsentiert die Fließkraft, die alle Formen umhüllt. Zwischen Natur und Geist. Wenn man Kalypso als heidnische Meeresgöttin betrachtet, erscheint ihr Verhältnis zu Odysseus in neuem Licht. Der Mann vom Land, suchender, rationaler, begegnet der Macht des Meeres, der unbewussten, chaotischen, schöpferischen Tiefe. Seine 7 Jahre bei ihr spiegeln nicht nur ein Liebesabenteuer, sondern eine Initiation. Er, der Reisende, lernt bei ihr das Meer als Substanz des Lebens kennen. Ihre Umarmung wird zum Symbol einer Rückkehr in den Schoß der Natur, bevor der Mensch sich wieder erhebt und ins Bewusstsein tritt. Wenn er sie verlässt, geschieht das nicht aus Verachtung, sondern weil er, gereift durch die Begegnung, in die begrenzte Welt des Handelns zurückkehren muss. Doch Kalypso bleibt bei ihm. Als Erinnerung an das Meer in uns, das sich nicht zähmen lässt. So zeigt sich, dass Kalypso auch in ihrer heidnischen Gestalt 2 Prinzipien vereint. Das Weibliche als Umhüllung und das Wasser als Bewahrer von Tiefe. Sie ist eine Göttin der Schwelle, eine Wächterin der inneren Grenzen. Die verlorene Göttin und ihr Nachklang. Mit dem Übergang zur klassischen Antike verschwindet ihre kultistische Verehrung. Keine Tempelreste, keine Weiheinschriften erinnern an sie. Doch im Volksglauben erscheint ihre Spur fortzuleben. In den Geschichten von Inseln, die sich im Nebel verbergen, von Wasserfrauen, die Matrosen retten oder verführen, von Stimmen, die über Meeresflächen singen. In manchen Regionen des Mittelmeers übernahm das Christentum diese Vorstellung, indem es sie in Marienbilder verwandelte. Kalypso wurde nicht mehr als Göttin betrachtet, aber ihre Wirkung blieb. Das Meer als Zuflucht, die Frau als Schützerin, die Verbergung als Gnade. Die moderne Mythologie und Religionsforschung betrachtet Kalypso daher als späte Gestalt einer archaischen Wassermutter. In ihr überlebt das alte Bild des Meeres als kosmische Gebärmutter, aus der alles Leben aufsteigt. Während Poseidon das Meer stürmt, verkörpert Kalypso das Meer, das bewahrt. Zwischen Elemente und Ewigkeit. Kalypso steht damit an einem symbolischen Punkt, an dem sich 2 Weltbilder berühren, die patriarchalische Ordnung der olympischen Götter und die ältere zyklische Ordnung der Erde.
Ihr Mythos erinnert daran, dass das Weibliche im antiken Denken nicht nur Liebe oder Schönheit bedeutet, sondern auch Vergessen, Wandlung und Wiederkehr. Als heidnische Meeresgöttin bewahrt sie die Tiefe des Wassers, in der alle Formen entstehen. Als Figur der griechischen Mythologie zeigt sie, wie diese Tiefe in eine konkrete Geschichte eingefasst wurde. Das Meer, das sie umgibt, ist das älteste Symbol der Welt. Es löscht Spuren, aber nicht Bedeutungen. Kalypso, die Verbergende, ist damit beides. Die, die verbirgt, und die, die bewahrt. Unter ihrer Oberfläche bleibt jede Geschichte erhalten, so wie das Wasser alles einschließt, was hineinsinkt. Am Ende bleibt Kalypso das, was sie zu Beginn war. Ein Rätsel. Eine Gestalt, halb Mythos, halb Natur, halb Göttin, halb Erinnerung. In ihr überkreuzen sich Ströme des alten Glaubens, das Titanische, das Weiche, das Allumfassende. Sie erinnert uns an einen Aspekt des Göttlichen, den die westliche Tradition lange verdrängt hat. Die Macht des Verbergens anstelle des Erscheins. Die Kraft zu umhüllen, anstatt zu erobern. Kalypso steht für das stille Prinzip der Bewahrung. Das Meer, das auf alles lauscht und alles in sich aufnimmt, bis selbst die Götter schweigen. Und so kann man sagen, wer die Geschichte Kalypso erzählt, erzählt nicht nur die Geschichte einer vergessenen Nymphe, sondern die Geschichte des Meeres selbst. Die Geschichte einer Welt, die uns trägt, heilt und verschlingt, ohne sich je ganz zu zeigen. Und hier starten wir in unseren ersten Ausflug in die Popkultur mit einer kurzen musikalischen Unterbrechung zum Thema Kalypso. Der erste Song, den ihr jetzt hören werdet, ist von Bryson Tiller und trägt den Namen Kalypso. Und danach werdet ihr noch John Denver's Interpretation von Kalypso hören. Viel Spaß und bis gleich!

Das waren Bryson Tiller mit Calypso und John Denver mit dem Song Calypso. Jetzt geht es weiter mit der Legende um Calypso. Calypso, die verborgene Göttin zwischen Sehnsucht und Vergessen. Wenn man den Namen Calypso hört, klingt darin etwas Schwebendes, Verlockendes, fast schon Geheimnisvolles. Und das ist kein Zufall, denn im Griechischen bedeutet Kalyptein verbergen oder verhüllen. Calypso ist also wörtlich genommen die Verbergende, eine Frau, die dem Blick der Welt entzieht, was sie liebt. Eine Göttin zwischen Licht und Schatten, deren Name bereits ihr Schicksal beschreibt. Doch wer war sie wirklich, diese Calypso, die in Homers Odyssee auftaucht, jenseits der Mythen und der großen Heldenpoesie? Ein bloßer Nebencharakter im Epos oder vielmehr ein Schlüssel zu einer der zentralen Fragen antiker oder moderner Erzählkunst? Was geschieht, wenn Liebe auf Freiheit trifft? Die Insel Ogygia. Ein Ort außerhalb der Welt. Calypso lebt auf der sagenumwobenen Insel Ogygia. Sie liegt weit im Westen, dort, wo das Meer in Nebel gehüllt ist, wo die Grenzen zwischen Tag und Nacht verschwimmen. Schon Homers Beschreibung dieser Insel verstört und fasziniert zugleich. Alles ist dort vollkommen, zu vollkommen, um echt zu sein. Blumen blühen ewig, Vögel singen unaufhörlich und von den Quellen fließt süßer, klarer Nektar. Es ist eine Welt außerhalb der Zeit, eine Art göttliches Paradies. In dieser idyllischen Abgeschiedenheit lebt Calypso allein. Keine Schwestern, keine Eltern, keine Gesellschaft der Götter. Nur sie, ihre Insel und die Natur, die sie umgibt. Ihre Einsamkeit ist von jener Art, die nicht bedrückt, sondern sich in unendlicher Stille ausdehnt. Sie ist unsterblich und gerade das macht ihre Existenz so tragisch. Denn Unsterblichkeit ohne Wandel bedeutet Stillstand. Odysseus strandet. Eines Tages spürt das Meer einen Mann an ihre Küste. Es ist Odysseus, der Listenreiche, der schon viele Prüfungen bestanden hat. Nach Jahren des Krieges, nach Irrfahrten über die halbe Welt. Er ist erschöpft, halbtot und Calypso nimmt ihn auf, pflegt ihn, gibt ihm Kleidung, Nahrung, Geborgenheit. Was dann geschieht, ist eine der zartesten und zugleich vieldeutigsten Passagen der Odyssee. Calypso verliebt sich in ihn. Und Homers Verse lassen offen, ob Odysseus ihre Liebe jemals wirklich erwidert. Sie hält ihn fest, nicht mit Gewalt, sondern durch Zuneigung, Fürsorge und vor allem durch das Versprechen, dem kein Sterblicher leicht widerstehen konnte. Sie bietet ihm Unsterblichkeit an. Wenn er bei ihr bleibt, wird er niemals sterben, niemals altern, niemals Trennung oder Vergessen erleben. Doch er lehnt ab. Odysseus will heim. Nach Ithaka. Zu Penelope. Zu seinem Sohn Telemachos. Dorthin, wo ihn sterbliche Liebe erwartet. Das flüchtige, vergängliche, aber menschliche Glück. Die zwei Gesichter der Calypso. Hier entfaltet sich Calypso als Figur in voller Tiefe. Sie ist keine böse Zauberin. Kein dämonisches Weib, das den Helden mit Magie fesselt. Sie ist vielmehr Ausdruck einer anderen Wahrheit, der Versuchung des Bleibens. In ihr verdichtet sich die Sehnsucht nach einem Ort, an dem Schmerz und Tod keine Macht mehr haben. Viele spätere Deutungen sahen in ihr ein Symbol des Vergessens, der Lethargie, die den Menschen fern vom Leben hält. Ihre Liebe ist nicht zerstörerisch, aber sie ist gefährlich, denn sie hält Odysseus vom Werden ab. Bei ihr wäre er stillgelegt. Erlöst, aber zugleich entwirklicht. In diesem Sinne ist Calypso das Gegenbild zu Penelope. Während sie wartet und webt, um Zeit zu gewinnen, hält Calypso fest, um Zeit zu stoppen. Zwischen beiden Frauen liegt ein ganzes Weltbild, das Göttliche und das Menschliche, das Ewige und das Vergängliche, die Verführung des Stillstandes und der Kampf ums Weitergehen. Göttliche Einsamkeit. Man darf aber auch Calypso selbst nicht vergessen. Sie ist keine strafende Göttin, sondern eine Leidende. Als Hermes schließlich auf Zeus Geheiß zu ihr gesandt wird, um Odysseus freizulassen, bricht in ihr das ganze Leid der Ewigen hervor. »Ihr Götter seid grausam!«
klagt sie, und wer könnte ihr widersprechen? Denn warum sollte ihr einer Göttin mit ewigem Leben das Recht auf Glück verweigert sein, das selbst Sterblichen vergönnt ist, wenn auch nur für einen Atemzug? Diese Passage ist eine der berührendsten in der antiken Literatur. Kalypso, die sonst als ewige Herrin eines paradiesischen Ortes zugleich erscheint, zeigt plötzlich ihre menschliche Seite. Sie empfindet Schmerz, Kränkung, Verlassenheit. Ihre göttliche Macht nützt ihr nichts gegen das übergöttliche Gesetz des Schicksals. Die symbolische Deutung. Schon in der Antike begannen Interpreten, Kalypso allegorisch zu lesen. Für die Stoiker etwa war sie ein Sinnbild der Sinnlichkeit und der trügerischen Ruhe. In ihr lag die Gefahr, dass der Mensch sich in Bequemlichkeit verliert und das Streben nach Tugend aufgibt. Die Stoiker waren Anhänger einer antiken Philosophie, die lehrte, das Glück nicht von äußeren Umständen, sondern von der inneren Haltung abhängig zu machen. Sie betonten Vernunft, Selbstbeherrschung und Gelassenheit gegenüber dem Schicksal, das man nicht ändern kann, und wollten so ein tugendhaftes, ausgeglichenes Leben führen. In der christlichen Rezeption verwandelte Kalypso sich zur Verführerin des irdischen Paradieses. Ein Symbol der Weltlust, die den Pilger vom himmlischen Ziel ablenkt. Doch in der Renaissance erwachte ein anderes Interesse. Kalypso wurde zur Verkörperung der Natur selbst, der Schöpferin, die den Mann in ihren zyklischen Rhythmus zieht, ihn aber nie wirklich festhalten kann. Im 20. Jahrhundert schließlich mit der Wiederentdeckung weiblicher Perspektiven in der Mythenforschung wurde Kalypso neu gelesen. Als eine Frau, die gegen ein göttliches Patriarchat steht. Sie schafft sich ihr eigenes Reich, lebt unabhängig und sorgt für sich selbst. Doch sobald sie Liebe empfindet, wird ihr das Recht auf Bindung verwehrt. In dieser Lesart verkörpert Kalypso die tragische Selbstständigkeit, die Frau, die alles hat, außer der Erlaubnis zu besitzen. Kalypso und das Motiv des Übergangs. In Erzähltechnik und Symbolik ist die Episode von Kalypso ein klassischer Schwellenmoment. Odysseus befindet sich zwischen zwei Welten, der göttlichen und der menschlichen. Kalypso bietet ihm das eine Ende des Bogens, die Unendlichkeit. Sein Drang nach Ithaka symbolisiert das andere Ende, die Rückkehr ins Menschliche, in Geschichtlichkeit und Endlichkeit. Jeder von uns kennt diese Situation in anderer Form. Momente, in denen man bleiben möchte, weil der Ort, die Person, die Vorstellung zu schön ist, um loszulassen. Doch das Leben, so scheint Homer zu sagen, liegt im Aufbruch, nicht im Bleiben. Kalypso ist damit weniger eine Gegenspielerin als ein Prüfstein. Sie hält Odysseus den Spiegel vor. Willst du ewig leben? Oder wirklich leben? Nachklang. Als Odysseus schließlich fortsegelt, bleibt Kalypso allein zurück. Homer schweigt darüber, was aus ihr wird. Keine spöttische Rache, kein tragischer Untergang, nur Schweigen. Und vielleicht liegt genau darin ihre Macht. Sie verschwindet hinter dem Horizont, so wie Nebel die Insel wieder verhüllt. Eine Figur des Übergangs, die bleibt, indem sie verschwindet. Die Nachwelt hat sie nie ganz vergessen. In Literatur und Musik taucht sie immer wieder auf. Als Muse, als Meerfrau, als Sinnbild für unerreichbare Liebe, doch hinter all diesen Masken bleibt sie die gleiche. Die, die verbirgt. Die Verbergende. Kalypso erinnert uns daran, dass jede große Heimkehr ein Opfer verlangt. Das Opfer des Bleibens bei dem, was uns festzuhalten sucht. Wer also die Odyssee liest, sollte nicht nur den Helden sehen, der heimkehrt, sondern auch die Göttin, die zurückbleibt. Denn manchmal erzählt der Mythos am Rande die tiefere Wahrheit. Und hier machen wir eine kurze musikalische Unterbrechung mit dem Song Kalypso von Winter und einer Interpretation von Emiliano De Marco, einem, ja, elektrischen Sound. Viel Spaß!

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Das war Winters Interpretation mit Calypso und Emiliano De Marco, der Original Mix, auch von dem Song Calypso. Im letzten Teil dieser Sendung werden wir uns nun Calypso in der modernen Popkultur zuwenden, die Göttin, die nicht verschwindet. Wenn man durch die Jahrhunderte blättert, begegnet man einem erstaunlichen Phänomen. Manche antiken Figuren verschwinden irgendwann aus dem kollektiven Gedächtnis und einige kommen immer wieder zurück. Calypso gehört zu jenen unsterblichen Gestalten, die über das Meer der Zeiten hinweg in neuen Formen, neuen Stimmen und neuen Medien weiterleben. Sie war nie eine Hauptfigur wie Helena oder Achill, aber gerade ihre leise, geheimnisvolle Präsenz macht sie für die moderne Popkultur faszinierend. Die Wiederkehr der Verbergenden. In der Antike ist Calypso eine Randfigur, eine Station auf der Reise des Odysseus. In unserer Gegenwart dagegen ist sie zu einer Projektionsfläche geworden. Für Sehnsucht, Isolation, weibliche Selbstbestimmung, für das Spiel zwischen Erinnerung und Vergessen. Gerade in einer Welt, die von Geschwindigkeit, Verlust und digitaler Fragmentierung geprägt ist, findet der Mythos der verborgenen Insel und der ewigen Frau eine neue Resonanz. Die moderne Kunst und Unterhaltung haben Calypso in ganz unterschiedlichen Gewändern wiederbelebt. In der Musik, in der Literatur, im Film, in Computerspielen, ja sogar in Mode und Branding. Ihr Name ist nicht nur Mythos, sondern Symbol. Ein Schlüsselwort für das Verborgene, das Lockende und das Unzugängliche. Calypso in der Literatur. In der zeitgenössischen Literatur tritt Calypso selten als direkte mythologische Figur auf, sondern als Chiffre. AutorInnen nutzen ihren Namen, um Themen wie Sehnsucht, weibliche Identität oder das Verhältnis zwischen Rückzug und Freiheit zu erkunden. In Margaret Atwoods Roman The Penelopeade von 2005, einer feministischen Neuinterpretation der Odyssee, erscheint Calypso in Erinnerung als eine der vielen Frauenfiguren, die im Schatten von Odysseus' Heimkehr stehen. Atwood stellt die Frage, warum männliche Heldenerzählungen von Frauen verlangen, zu warten, zu dienen oder zu vergessen. Calypso wird hier zum Sinnbild der Frau, die liebt, aber nicht bleiben darf. Eine Parallele zu vielen weiblichen Gestalten der modernen Literatur. Auch in zeitgenössischen Romantasy- und Fantasy-Werken blitzen sie immer wieder auf. Autorinnen wie Madeline Miller, deren Roman Circe eine Schwesterfigur aus der Odyssee neu erzählt, verorten Calypso in einem Netzwerk göttlicher Einsamkeit. Als Teil jener ewigen Frauen, die von Liebe, Wissen und innerer Macht erfüllt sind, aber von patriarchalen Göttern an den Rand gedrängt werden. Calypso wird hier zur stillen Allegorie weiblicher Autonomie. Eine, die nicht mehr den Helden festhalten will, sondern selbst entscheidet, wen oder was sie an sich bindet. In populären Romanen, besonders in der Young Adult und Romantasy-Literatur, taucht der Name Calypso auch häufig als Symbolfigur auf. Als geheimnisvolle Inselbewohnerin, als Meereswesen, als Anführerin eines verborgenen Volkes unter den Wellen. Die mythologische Tiefe wird dabei zur emotionalen Schwingung. Calypso steht für Rückzug, Sehnsucht und das bittersüße Wissen, dass Liebe nie ganz festzuhalten ist. In der Literatur ist Calypso vor allem deshalb so interessant, weil sie in ganz unterschiedlichen Epochen immer wieder neu gelesen wird. Ein zentrales Beispiel ist Homer selbst, als die Odyssee von Calypso als Nymphe auf Ogygia erscheint und Odysseus 7 Jahre lang bei sich behält. Diese kurze Episode wurde später oft als besonders bedeutungsvoll gedeutet, gerade weil Homer sie erstaunlich knapp erzählt. Ein modernes, eigenständiges Beispiel ist Michael Köhlmeyers Roman Calypso von 1997, in dem die Begegnung zwischen Odysseus und Calypso ausführlich und neu erzählt wird. Der Roman gilt als bewusste literarische Reinszenierung des Mythos und rückt die psychologische Dimension der Figur stärker in den Mittelpunkt. Ein weiteres wichtiges Werk ist James Joyce' Ulysses, in dem die Calypso-Episode in der berühmten ersten großen Episode des Rahmenromans wieder anklingt. Der Titel des Kapitels, Calypso, verweist auf die homerische Vorlage und setzt Leopold Bloom in eine moderne Parallele zum Odysseus-Stoff. Hier wird Calypso zwar nicht als Figur ausgebaut, aber der Name funktioniert als literarisches Signal für Begehren, Bindung und die Spannung zwischen Alltag und mythischer Überhöhung. Auch in Cesare Pavese Dialoghi con Leuco von 1947 taucht Calypso als mythologische Gesprächsfigur auf.
Das Werk gehört zu den literarischen Texten, in denen antike Gestalten in philosophische Dialoge überführt werden. In der Gegenwartsliteratur ist Calypso außerdem in Rick Riordan's The Trials of Apollo the Drug Prophecy 2017 präsent, wo sie als Figur aus dem griechischen Mythos in einem modernen Fantasy-Kontext wieder auftaucht. Für bildkräftige Nacherzählung ist auch Gareth Hinds Graphic Novel The Odyssey 2010 wichtig, da dort Calypso im visuellen Medium als Teil der Odyssee-Geschichte erscheint. Man sieht daran gut, dass Calypso nicht nur als Nebenfigur existiert, sondern in vielen Werken als Symbol für Verführung, Stillstand, weibliche Eigenmacht und das Verborgene neu aufgeladen wird. Calypso in der Musik. Calypso erscheint in der Musik auf zwei sehr unterschiedlichen Ebenen. Zum einen gibt es Lieder, Alben und musikalische Werke, die sich direkt auf die mythologische Figur beziehen. Zum anderen existiert der afro-karibische Musikstil Calypso, der zwar denselben Namen trägt, aber historisch und kulturell ganz andere Wurzeln hat. Gerade diese Doppeldeutigkeit macht Calypso musikalisch so spannend. Einerseits steht sie für die antike Meeresgöttin oder Nymphe, andererseits für einen lebendigen, gesellschaftlich aufgeladenen Musikstil. Der Calypso-Musikstil entstand auf Trinidad und geht auf afrikanische Traditionen zurück. In den Quellen wird erklärt, dass das Wort oft mit dem Yoruba-Begriff Kaiso verbunden wird, einem Ruf des Beifalls oder der Aufforderung weiterzumachen. Historisch war Calypso nicht nur Tanzmusik, sondern auch eine Form von sozialer Kommentierung. In den Liedern wurden politische Missstände, Korruption und Rassismus angesprochen, teils sogar in einem beinahe journalistischen Sinn. Besonders bekannt wurde die Musik im 20. Jahrhundert international durch Harry Belafonte, dessen Banana Boat Song die Calypso-Welle weltweit sichtbar machte. Wenn du also nach Calypso in der Musik fragst, muss man zuerst diese Tradition mitdenken, weil der Name in der Musikgeschichte sehr präsent ist, auch wenn er nicht immer die griechische Göttin meint. Das Wort Calypso wurde im 20. Jahrhundert zum Symbol einer vibrierenden rhythmischen Welt, die Lebensfreude, Ironie und Widerstand verkörpert. So wurde aus der Verbergenden eine Verlautbarende, eine Stimme des Volkes, die sich nicht länger versteckt. Und hier machen wir eine kurze Unterbrechung und hören einmal in den Banana Boat Song von Harry Belafonte rein.

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2: Und so klingt der Musikstil Calypso. Am Beispiel von Day-O, Banana Boat Song von Harry Belafonte. Darüber hinaus finden sich zahlreiche musikalische Werke, die die mythologische Calypso direkt aufgreifen. In der britischen Popmusik etwa verwendete Susan Vega in ihrem Song Calypso das Motiv der wartenden Göttin aus Homers Epos. In diesem Lied spricht Calypso selbst nicht mehr als Hintergrundfigur, sondern als eigenständige Erzählerin. Sie erzählt von Liebe, Verlust und der Macht, jemanden loslassen zu müssen, den man liebt. Die Perspektive wechselt. Odysseus ist fort und zurück bleibt nicht nur die Insel, sondern eine Stimme, die nun endlich gehört wird. Auch in Filmmusik und Konzeptalben taucht Calypso als Symbol auf, etwa als Metapher für weibliche Stärke, Isolation oder das Meer als Spiegel des Inneren. Musikerinnen wie Enya oder Florence Welch von Florence and the Machine haben in ihren Texten und Videoästhetiken wiederholt Bilder verwendet, die sich an die mythische Figur anlehnen lassen. Wasser, Insel, Sehnsucht, Zeitlosigkeit. Calypso wird zum Archetyp künstlerischer Introversion, diejenige, die zwischen den Welten lebt und in der Stille singt. Calypso im Film und in Serien. In der Filmwelt finden wir Calypso oft als Inkarnation des Meeres oder der geheimnisvollen Frau, die Wissen oder Macht besitzt. Besonders prägnant ist ihr Auftritt im Film Pirates of the Caribbean at World's End aus dem Jahr 2007, wo die Meeresgöttin Tia Dalma schließlich als Calypso enthüllt wird. Eine mächtige, ambivalente Vorlage, inspiriert von der Mythologie, aber neu geformt für das Fantasy-Kino. Hier ist Calypso keine stillende Liebende mehr, sondern eine Kraft der Natur. Chaotisch, leidenschaftlich, ungerecht behandelt und zugleich unbezähmbar. Ihre Befreiung aus menschlicher Gestalt, die Szene, in der sie zu einem Sturm wird, trägt die Essenz des Mythos in moderner Form. Der Versuch, das Unendliche zu zähmen, endet immer mit einem Aufbrechen der Grenzen. Auch in Serien, die sich mit klassischen Stoffen beschäftigen, bleibt Calypso präsent. In The Odyssey, einer BBC-Verfilmung von 1997, und neueren Reinterpretationen wie Troy, Fall of the City, taucht sie als archetypische Gestalt auf. Manchmal als kurzlebige Versuchung, manchmal als Spiegel für den inneren Konflikt des Helden. In diesen Darstellungen erscheint sie weniger als göttliche Liebhaberin, sondern als psychologische Figur. Ein Symbol für Selbsttäuschung und inneres Gefangensein. Calypso im Gaming und in der digitalen Welt. Auch die Welt der Videospiele kennt Calypso. In Assassin's Creed Odyssey von 2018, einem Spiel, das die Mythenwelt Griechenlands neu inszeniert, begegnet man ihr als Teil der übernatürlichen Dimension der antiken Welt. Sie wird hier nicht mehr nur als romantische Figur dargestellt, sondern als Wächterin eines Zwischenraumes, eines Ortes, der Zeit und Wirklichkeit verbindet. In anderen Spielen, etwa in Fantasy-Rollenspielen oder Weltenbau-Games, wird Calypso als Name für Inseln, Schiffe oder Charaktere verwendet. Es ist fast so, als bilde sich ein kollektives kulturelles Gedächtnis um diesen Namen. Immer wenn etwas verborgen, rätselhaft oder verführerisch klingt, greifen EntwicklerInnen zum Calypso-Motiv. Interessanterweise gibt es sogar eine deutsche Spieleschmiede namens Calypso Media, die unter diesem Namen Spiele vertreibt. Obwohl die Firma sich nicht direkt auf die Mythologie bezieht, ist die Wahl des Namens bedeutungsvoll. Er steht für Rätselhaftigkeit, Unterwasserwelten, Abenteuer. Calypso bleibt hier als schwebende Idee präsent, als Assoziation von Tiefe und Geheimnis. Die moderne Bedeutung zwischen Erinnerung und Selbstbestimmung. Was all diese Beispiele verbindet, ist die stille Wandlung des Mythos. Die moderne Calypso ist nicht mehr bloß die Verbergende, die den Helden festhält. Sie ist selbst zum Spiegel der Welt geworden. Eine Figur, die das Spannungsfeld zwischen Nähe und Distanz, zwischen Selbstfindung und Verlust verkörpert. In der Musik spricht sie mit eigener Stimme. In der Literatur reflektiert sie über ihr Schicksal. In Filmen und Games ist sie zur Naturkraft oder Symbolform geworden. Und in der Sprache des Alltags taucht ihr Name immer wieder auf, wenn etwas Rätselhaftes, Tiefes oder Unzugängliches beschrieben wird. Calypso ist damit ein Beispiel für die erstaunliche Langlebigkeit mythologischer Bilder in der Popkultur. Unsere modernen Geschichten greifen sie auf sie zurück, weil sie zugleich archaisch und aktuell ist. Ihre Insel Ogygia wird zur Metapher für innere Räume Orte der Zuflucht, der Erinnerung, der Selbstbetrachtung. Nachklang. Wenn man heute von Kalypso spricht, meint man nicht mehr nur die Göttin aus Homers Epos, sondern ein Echo von Symbolen. Frau und Meer, Stimme und Schweigen, Freiheit und Bindung. Sie ist eine Gestalt, die sich gewandelt hat, ohne zu verschwinden. Eine Zeugin dafür, dass Mythen nicht sterben, sondern sich verwandeln, wenn sie erneut erzählen. In der Popkultur ist Kalypso keine Figur der Vergangenheit mehr, sondern der Gegenwart. Sie erinnert uns daran, dass Verbergen nicht dasselbe ist wie Vergessen und dass es Orte gibt, in denen das Alte neu entsteht, sobald man ihm zuhört. Und damit sind wir auch am Ende unserer ersten Episode von Legenden Reloaded zwischen Mythos und Medien angekommen. Ich hoffe, du hattest genauso viel Spaß an dieser Episode wie ich beim Recherchieren. Und hoffe, dass wir uns in 2 Wochen mit der nächsten Geschichte wiederhören werden. Jetzt zum Abschluss hört ihr Susan Vegas Interpretation von Kalypso.

0: 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Eine Reise durch alte Sagen und neue Klänge. Durch Geschichten, die nie ganz verschwunden sind. Vielleicht begleiten sie dich noch ein Stück. Vielleicht hörst du sie wieder in einem Lied, in einem Spiel, in einem flüchtigen Gedanken. Danke, dass du zugehört hast. Bis zur nächsten Geschichte.
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0: Heute erwartet uns viel Sonnenschein, dazu bilden sich nur einige Quellwolken. Meist bleibt es trocken, erst am Nachmittag sind vereinzelt Schauer möglich. Die Temperaturen steigen auf 22 bis 24 Grad, an der Küste werden 19 bis 22 Grad erreicht. Dazu weht ein schwacher, zeitweise mäßiger Nordwestwind. In der Nacht zum Mittwoch ist es zunächst nur gering bewölkt. In der zweiten Nachthälfte ziehen von Nordwesten her dichtere Wolken auf und stellenweise fallen die ersten Tropfen. Die Temperaturen gehen auf 16 Grad an der See und bis 12 Grad im Landesinneren zurück. Der Wind weht schwach, küstennah mäßig aus westlichen Richtungen. Am Mittwoch zeigt sich der Himmel überwiegend bedeckt. Zunächst fällt örtlich etwas Regen, später gehen die Niederschläge in Schauer und einzelne Gewitter über. Dabei sind lokal Starkregen und kleiner Hagel möglich. Die Höchstwerte liegen zwischen 17 und 20 Grad. Der Wind weht mäßig aus West, in Schauernähe sind Windböen möglich, an der See örtlich auch stürmische Böen. In der Nacht zum Donnerstag bleibt es stark bewölkt. Von Nordwesten ziehen schauerartige Regenfälle durch, die teils von Gewittern begleitet werden. In Vorpommern können sie kräftiger ausfallen. Die Tiefstwerte liegen zwischen 15 und 12 Grad. Der Wind weht schwach bis mäßig, an der See zeitweise böig aus West bis Nordwest. Am Donnerstag dominieren zunächst dichte Wolken mit weiteren Schauern und Gewittern. Im Laufe des Nachmittags klingen die Niederschläge allmählich ab und die Bewölkerung lockert auf. Die Temperaturen erreichen 20 bis 22 Grad, an der Küste 18 bis 20 Grad. Dazu weht ein mäßiger Wind aus Nord bis Nordwest. In der Nacht zum Freitag ist es wolkig und überwiegend trocken. Die Temperaturen sinken auf 15 bis 12 Grad. Der Wind weht meist schwach aus Nordwest. Soweit zu den Wetteraussichten für die kommenden Tage. Kommen Sie gut durch den Dienstag. 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

0: Verantwortlich für diese Sendung ist Mario Kricheldorf, Delta Juliet 8, November Uniform. Guten Tag, werte Zuhörer. Was ist Amateurfunk? Der Amateurfunk ist facettenreich wie kaum eine andere Freizeitbeschäftigung. Einige Funkamateure pflegen die Morsetelegrafie und den Sprechfunk, andere befassen sich mit digitalen Betriebsarten ähnlich dem Internet. Funkbetrieb findet auf Kurzwelle, UKW und über Satelliten statt. Mit einem dünnen Antennendraht im Garten können Sie bei Funkverbindungen nicht nur Ihre geografischen, sondern auch Ihre sprachlichen Kenntnisse vertiefen. Funkamateure aus Japan, aus den USA, ja sogar aus Neuseeland sind gleich um die Ecke. Weitere Einzelheiten finden Sie auf der Webseite des Deutschen Amateurradioclubs unter www.drac.de. Dort erhalten Sie auch Informationen über Ansprechpartner in Ihrer Region. Für weitere Fragen bin ich erreichbar unter der Rufnummer 0395 568 3258 oder per E-Mail unter dj8nu@darc.de. Ich wünsche Ihnen viel Freude bei der nachfolgenden Sendung.
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Hallo, liebe Hörerinnen und Hörer. Wir nähern uns langsam, aber sicher der 600. Sendung von Radio DARC. Heute dürfen wir Sie schon recht herzlich zu Ausgabe Nummer 597 begrüßen. Hier erfahren Sie allerlei Interessantes aus der Welt der Technik und vor allem aus der Welt der Funktechnik. Das Datum der Erstveröffentlichung ist Freitag, der 17. Juli 2026. Ich bin Colli Farren und werde Sie durch die kommende Sendestunde führen. Der Radiopionier und Funkamateur Jürgen von Wedel, Delta Golf 3, Whisky Zulu, ist kürzlich verstorben. Er machte in den 70er Jahren Furore, als er einen UKW-Sender in den Bergen von Südtirol aufbaute und von dort aus ganz Süddeutschland mit Piratenfunk beschallte. Wir erinnern heute nochmals an einen der ganz Großen in der Radiogeschichte, und zwar mit Jürgens eigenen Erzählungen. Ja, das Radiomachen und der Amateurfunk sind und waren schon immer eng miteinander verbunden. Deshalb hören Sie ja genau diese Sendung. Starten wir durch mit einem Feuerwerk der guten Laune, und zwar mit Bob Moore und Mexico.

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1: Heute mit diesen Themen. Ferngesteuerte Kinderspielzeuge, 60% halten EU-Standards nicht ein. Antennenfernsehen steht möglicherweise 2030 vor dem Aus. Funktag Kassel findet 2027 nicht statt und Exponate für die UKW-Tagung in Weinheim gesucht. Am Mikrofon Conny Farren. Bei einer von der EU finanzierten Prüfung von ferngesteuerten Spielzeugen für Kinder im Alter von 3 bis 14 Jahren stellte sich heraus, dass 60% die EU-Normen für Störstrahlung nicht erfüllten. Signalstörungen können Kommunikationsdienste beeinträchtigen, darunter auch solche, die für Navigation und Sicherheit genutzt werden. Sie stellen daher ein erhebliches Risiko dar, so der Bericht der EU. Zu den getesteten Produkten gehörten ferngesteuerte Fahrzeuge, Walkie-Talkies und Laptops für Kinder, elektronische Haustiere, Roboter, Musikplayer und Lautsprecher. Eine Hauptursache für die festgestellten Störungen waren Störstrahlungen und Außerbandsignale sowie die Strahlungsleistung, die Stärke des Signals eines Senders in einer bestimmten Richtung. Überschreitet sie bestimmte Grenzwerte, kann das Signal andere Geräte stören. Neben den Laboruntersuchungen gemäß den geltenden Normen prüften die Marktüberwachungsbehörden, ob die Proben mit den vorgeschriebenen Warnhinweisen, Kennzeichnungen und Anweisungen versehen waren. Insgesamt wurden 63% als nicht konform befunden. Zusammen mit den Ergebnissen der Laboruntersuchungen erfüllten insgesamt 81% der Proben die EU-Anforderungen nicht, zum ganz überwiegenden Teil von Herstellern aus China. Das klassische Antennenfernsehen steht möglicherweise bald vor dem Aus. Das legt ein entsprechender Artikel im Magazin Heise Online vom 11. Juni 2026 nahe. Demzufolge laufen im Jahr 2030 wichtige Nutzungsrechte für Funkfrequenzen für das terrestrische Antennenfernsehen aus, die sich ab diesem Zeitpunkt Telekommunikationsanbieter einverleiben wollen. Die Deutsche Telekom, Vodafone und O2 Telefonica stellten in Berlin eine von ihnen bezahlte Studie des Beratungsunternehmens WIK Consult vor, der zufolge bestimmte Funkfrequenzbereiche ab 2031 freigegeben werden sollten für Mobilfunk. Sollten die Mobilfunker tatsächlich den Zuschlag darauf bekommen, wäre dies das Aus für Fernsehempfang über Antenne. Wirtschaftlich betrachtet wäre eine Zuweisung der Frequenzen für Handynetze vorteilhaft, heißt es in der Studie. Bei ihrer Vorstellung bekräftigten Firmenvertreter der drei Netzbetreiber ihren Wunsch, besagte Frequenzen ab 2031 nutzen zu können. Der Studie zufolge haben in Deutschland noch schätzungsweise 2,3 Millionen Haushalte Antennenfernsehen, meist in Form von DVB-T2. Tendenz sinkend. Die meisten Haushalte bekommen in Deutschland TV über eine Satellitenschüssel oder über Fernsehkabel. Auch die Übertragung übers Internet ist möglich, hier steigt die Nachfrage. WIK-Studienautor Bernd Sörries betonte, nach einer möglichen Abschaltung der Antennentechnologie könnten die Verbraucher öffentlich-rechtliche Sender kostenlos auch im Internet sehen. Es gäbe keine Kostensteigerung aus Sicht der Endkunden, wenn man dieses Netz abschaltet. Sörries verwies darauf, dass Antennenfernsehen lineares Fernsehen sei, das aus der Mode komme. Die Nachfrage nach zeitlich flexibel abrufbaren Sendungen im Internet steige hingegen. Die Studienautoren kommen zu dem Schluss, dass die öffentlich-rechtlichen Rundfunkanstalten bis zu 369 Millionen Euro binnen 10 Jahren einsparen könnten, wenn sie DVB-T2 abschalteten. Was in der Studie allerdings nicht erwähnt wird, ist, dass der Wegfall eines redundanten, unabhängigen Übertragungsweges für die Fernsehsignale einen deutlichen Sicherheitsverlust bedeuten würde. Die DVB-T2-Fernsehsender existieren nämlich zusätzlich und redundant zu anderen Übertragungswegen. Ob der Wunsch der Mobilfunkanbieter Gehör findet oder nicht, ist jedoch offen. Die künftige Frequenznutzung soll auf der Weltfunkkonferenz im kommenden Jahr besprochen werden. Danach wird sich die Bundespolitik damit befassen. Im Digitalzeitalter steigt die Datenmenge rasant, daher müssten die Telekommunikationsanbieter ihre Netze immer weiter optimieren. Auch Sicherheitsbehörden peilen eigenes Netz an. Der beliebte Funktag kann im Jahr 2027 nicht stattfinden. Trotz intensiver Gespräche mit der Messe Kassel konnte kein geeigneter Termin gefunden werden. Die ursprünglich geplanten Termine waren bereits vergeben, weitere mögliche Zeitfenster kamen aufgrund von Terminüberschneidungen mit anderen Veranstaltungen und Contestwochenenden nicht in Frage. Auch alternative Veranstaltungsorte erfüllten die Anforderungen nicht. Das Ziel des DARC bleibt, den Funktag langfristig in den Messehallen Kassel zu veranstalten. Für 2028 wurde bereits ein Termin angefragt. Im Jahr 2027 liegt unser Fokus auf dem 50. Jubiläum der Funkfachmesse Ham Radio in Friedrichshafen am Bodensee. Es sind noch wenige Wochen bis zur 71. UKW-Tagung in Weinheim, die Anfang September vom 11. bis 13. des Monats stattfinden wird. Schon heute kann man sich aber in seiner Funkbude umschauen, ob nicht doch ein Selbstbauprojekt dabei ist, welches man zum Selbstbauwettbewerb der Tagung vorlegen könnte. Der Wettbewerb zeigt eindrucksvoll die Innovationskraft und Kreativität der Amateurfunkszene. Zahlreiche Eigenentwicklungen demonstrieren, wie aus Ideen funktionierende Technik entsteht und wie groß das Know-how innerhalb der Community ist. Für viele Besucher bietet der Wettbewerb wertvolle Anregungen für eigene Projekte. Bewerbungen zum Selbstbauprojekt sind bitte per E-Mail an die Tagungsleitung zu richten. Weitere Informationen zur Veranstaltung gibt es online auf deren Webseite der UKW-Tagung in Weinheim. Das waren unsere heutigen Meldungen aus der Funkwelt für Sie. Weiter geht es mit einem typischen Vertreter des sogenannten Parling-Stils. Das ist eine Musikrichtung aus den Niederlanden, die sich vor allem Mitte der 1970er Jahre großer Beliebtheit erfreute. Typisch waren eingängige, glatte und schöne Melodien. Und so einen Titel haben wir nun aufliegen. Hier sind die Classics mit Wings of an Eagle.

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1: Der Radiopionier und Funkamateur Jürgen von Wedel ist kürzlich verstorben. Er hatte das Rufzeichen Delta Golf 3 Whisky Zulu. Jürgen machte in den 70er Jahren Furore, als er einen UKW-Sender in den Bergen von Südtirol aufbaute und von dort aus ganz Süddeutschland mit Piratenrundfunk beschallte. Unser Mitarbeiter Wolf-Dieter Roth konnte vor einigen Jahren bei einem persönlichen Besuch mit ihm sprechen. Bei dieser Gelegenheit erzählte Jürgen von Wedel seine bizarre Geschichte. Die Geschichte, wie er zum Studium der Elektrotechnik nach München kam und dann in die Radioszene reinrutschte. Die Folge war schließlich der erste deutschsprachige Privatsender namens Radio Bavaria International. Wir möchten mit diesem Beitrag an sein Lebenswerk erinnern, denn mit seinen Aktivitäten krempelte er die Radioszene nachhaltig um und trieb die öffentlich-rechtlichen Sender vor sich her. Hier also die Geschichte von Jürgen von Wedel, erzählt von ihm persönlich.
2: Die Geburt einer Idee. Im Jahr 1977 kam ich zum Studium der Elektrotechnik nach München. Doch es sollte alles ganz anders kommen. Nach circa 2 Semestern lernte ich, natürlich über Funk, Joe Lüders kennen, einen Medienjournalisten, der vor kurzem nach Bayern gezogen war. Er schrieb gerade einen Testbericht über ein CB-Funkgerät, hatte aber technisch damals nicht die große Ahnung. So bat er mich, ihm das zu testende Funkgerät in seinen alten Volks-Porsche einzubauen. Es entwickelte sich eine Freundschaft, die nicht zuletzt auf unser beider Interesse an neuer Technik bestand. Joe hatte einige Vorkenntnisse im Radiomachen, da er eine Zeit lang bei Radio Nordsee gearbeitet und danach eine Diskothek in Kolbermoor geleitet hatte. Dieser Funke sprang auch auf mich über, da ich schon früher gerne kleine UKW-Sender gebastelt und damit natürlich nicht ganz legal die Nachbarschaft beglückt habe. Joe fing parallel zu seiner Journalistentätigkeit damit an, Rundfunksendungen auf Band zu produzieren und damit deutsche Urlauber in Italien mit deutscher Information und Popmusik zu unterhalten. Diese Kassetten gingen ein- oder zweimal pro Woche per Post oder per Auto an verschiedene private Radiostationen, die in Italien seit 1977 schon erlaubt waren. Eines schönen Tages rief er mich ganz aufgeregt an, ich müsste sofort in seine Wohnung in der Osterwaldstraße kommen, er bräuchte ganz dringend meine technische Hilfe. Als ich bei ihm angekommen war, bat er mich auf seinen winzigen Südbalkon im 9. Stock. Hier stand sein alter, klappriger, grundig Satellit, trotzdem natürlich ein Radio, das damals einen der empfindlichsten UKW-Tuner auf dem Markt besaß. Was ich hörte, brachte mich zum Staunen. Zwar mit leichtem Rauschen, aber eindeutig war Joes eigene Sendung Holiday Radio zu hören. Schnell stellte sich heraus, dass es die UKW-Frequenz 102,8 MHz von Radio Isaac war, einem Sender, der in Italien Joes Sendung ausstrahlte. Nachdem wir uns einigermaßen beruhigt hatten, bat mich Joe, die größtmögliche UKW-Antenne, die ich bekommen konnte, zu organisieren. Auch meine Argumente, dass es sich wahrscheinlich um Überreichweiten handelte, wollte er nicht gelten lassen. Also gesagt, getan, ich besorgte ihm die Stolle 14-Element-Antenne und installierte diese. Obwohl der Balkon jetzt nicht mehr begehbar war, lief das Signal jetzt fast rauschfrei. Nach 2 Tagen rief ich ihn an, in der Annahme, ihn wahrscheinlich trösten zu müssen, weil die Überreichweiten sicherlich vorbei waren. Zu meinem Erstaunen sagte er mir, dass das Signal zwar sehr viel schwächer, aber noch hörbar war. Dies war wohl die Geburtsstunde unseres Planes, selbst Privatradio zu machen, aber vor uns lag noch ein weiter, steiniger Weg. Ich nahm mir erstmal ein Urlaubssemester und wir legten los mit unseren Versuchen. Es passte ganz gut, dass ich gerade meine Amateurfunklizenz bestanden hatte, denn die Ausbreitung der Wellen im 2-Meter-Band sind ähnlich wie bei UKW-Radiofrequenzen. Wir kauften bei einem Münchner Amateurfunkgeschäft 2 kleine 2-Meter-Funkgeräte und einen Nachbrenner mit 75 Watt. Zusätzlich kauften wir noch eine schnell zerlegbare 2-Meter-Antenne und einen Teleskopmast. Das war unser Testequipment. Wir fuhren so ziemlich jeden einigermaßen begehbaren Berg in Südtirol an und machten unsere Versuche. Als groben Test suchten wir das Amateurfunkrelais auf der Zugspitze, das uns auch als Kommunikationsmittel zwischen Italien und München diente. Denn Handys gab es ja noch nicht. Einer von uns war dann immer in Italien auf den Bergen und der andere an meiner Hochantenne in München-Schwabing. So konnten wir auch mit Hilfe von mehreren sehr hilfsbereiten anderen Amateurfunkern gut die beste Position austesten. Da wir leider über sehr geringe finanzielle Mittel verfügten, meine Familie hatte uns mit 75.000 D-Mark ausgestattet, mussten wir die preiswerteste und trotzdem funktionierende Möglichkeit wählen und das war der Berg Zirock, 50 Kilometer hinter der österreichischen Grenze. Auch die zwar guten, aber sehr teuren Antennen von Kathrein waren für uns nicht erschwinglich. Ich entschloss mich also daraufhin, die Antennen selber zu bauen. Als Vorlage diente mir unsere Testantenne, eine 2x9 Element Visi-Zirkelor-Antenne für den 2 Meter Amateurfunkbereich. Mit Hilfe diverser Antennenbücher konstruierte ich die Antenne um. Mein Vater war bis zu seinem Tod 1975 Geschäftsführer der Firma Schüco Aluminium in Bielefeld gewesen. Durch meine guten Kontakte kamen wir jetzt zu einer günstigen Aluminiumquelle. Das komplette Material für alle Antennen kostete mich gerade mal 600 D-Mark. Ich baute zunächst innerhalb einer Woche eine zerlegbare Testantenne, die ich dann mit dem Auto nach Italien brachte. Wir konstruierten verschiedene Testsituationen und stellten sie dann mittels zweier Gartenstühle auf der Terrasse des Gasthofes auf. Joe hatte in meiner Montagewoche einen 25-Watt-Sender von einer befreundeten Radiostation in Florenz organisiert und so stand unserem ersten Test nichts mehr im Wege. Ein Auto-Reverse-Kassettenrekorder aus dem gerade eröffneten Mediamarkt bot uns die Audioquelle. Wir fuhren jetzt in Richtung Österreich und hörten unser eigenes Signal zum ersten Mal im Autoradio. Ein tolles Gefühl. Hoch über den Dächern von Innsbruck stand ein verblüffend gutes Signal und das mit nur 25 Watt. Und Antennen Marke Eigenbau. Unser erster Sitz war im Hotel Olympia am Brenner, in dem wir ein Studio in einem der Gästezimmer einrichteten. Bezahlt werden sollte das zum großen Teil schon durch die Werbung für dieses tolle Hotel. Da wir natürlich auch Innsbruck erreichten, war das für das Hotel interessant. Oben auf dem Zirock sprachen wir mit dem Besitzer Peter Seidner ab, wo die Antenne stehen sollte und wie die Stromversorgung gelegt werden musste. Glücklicherweise wurde gerade auf einem benachbarten Berg ein alter Skilift abgebaut und wir bekamen, so zum Schrottpreis, einen ca. 10 Meter hohen Skiliftmast. Nun trennten sich Joes und mein Aufgabengebiet für ca. einen Monat. Ich fuhr nach Norddeutschland, um bei Schüco die 8 Zirkularantennen zu bauen und Joe beaufsichtigte die Arbeiten zur Mastaufstellung auf dem Berg. Außerdem organisierte er in Florenz die Herstellung unserer Rundfunksender. Die Sender wurden von einer kleinen Elektronikfirma, Kelmer Firenze, in Handarbeit hergestellt. Das war immer noch billiger, als wenn sie von Rode und Schwarz bezogen würden. Radio One in Florenz, mit deren Besitzer Joe sehr befreundet war, lieferte uns das erste Studio-Equipment. Unter anderem einen 8-Track-Player mit Magnetstreifen für Jingles. Wir hatten zu dieser Zeit ja nur das Mischpult von Riem Elektronik und zwei Technics-Plattenspieler und den besagten Auto-Reverse-Kassettenrekorder. Ein Freund von Joe aus Rosenheim war Schreiner und zimmerte uns das erste Studio zusammen. Wir wussten natürlich auch, dass so ein Studio für einen guten Klang abgedämmt werden musste. Aber was soll ich sagen, auch das kostet natürlich Geld. Was wie immer sehr klamm war. Also verwendeten wir als Dämmung Glasfasermatten aus dem Baumarkt, mit dem Effekt, dass wir uns immer häufig kratzen mussten, wenn wir im Studio saßen. Als ich mit dem Bau der Antennen fertig war, jeder Dipol wurde von Hand gebogen, musste ich einen LKW mieten und die Sachen nach Südtirol schaffen. Nach circa 3 Tagen im Zoll, bei denen ich die Zöllner überzeugen musste, dass daraus nur ein einfacher Zaun gebaut werden sollte, schaffte ich es endlich, auf den Berg zu kommen. Netterweise stellte mir der Bauer einen Stall zur Verfügung, in dem ich die Antennen zusammenbauen konnte. Das war wichtig, denn mittlerweile fiel schon der erste Schnee und wir wollten unbedingt noch vor dem richtigen Winter auf Sendung gehen. Joe hatte inzwischen die aufregenden Arbeiten auf dem Berg überwacht. Auf sehr abenteuerliche Weise war der Mast mit einem Umlenkmast und einem Unimog in das Fundament gezogen worden. Das erste Drahtseil war zu dünn und riss, woraufhin der Unimog mit Peter in einem Wahnsinnstempo den Berg herunterraste. Glücklicherweise brachte er ihn aber gerade noch rechtzeitig zum Stillstand. Das zweite Seil hielt und der Mast saß perfekt. Mit einer Leiter und einem Schweißgerät machte ich mich dann mit Unterstützung des örtlichen Schlossers an die Arbeit, die Antennenhalterung an den Mast zu schweißen. Stück für Stück wurden jetzt die Antennen angebracht und miteinander verschraubt. Ein weiteres Problem war die Zusammenschaltung der Antennen. Immerhin mussten 16 Dipole miteinander verbunden werden. Nächste Frage: Wo bekommen wir ein günstiges Senderhäuschen her? Wir entschieden uns für ein kleines Aluminiumhäuschen, wie man es an stillen Örtchen auf Baustellen findet. Das passte optimal. Im Studio hatte ich mittlerweile einen 25-Watt-Sender installiert und eine Antenne auf dem Dach angebracht. Diese Antenne richtete ich auf den Berg aus, um so ein Einspeisesignal zu haben. Nach vielen Tests schafften die es, auf dem Berg ein Stehwellenverhältnis von 1 zu 1,3 zu realisieren. Inzwischen war auch unser Hauptsender mit 500 Watt angekommen. Einiges Abstimmen später hatten wir dann endlich die Antennenanlage aktiviert. Im Häuschen stellte ich einen Frequency Lock Receiver auf die Studiofrequenz ein und speiste das Audiosignal in unseren Bergsender. Auf der Frequenz 103,5 MHz gingen wir dann erstmals auf Sendung. Das Signal in Innsbruck war spitze und somit hatten wir unsere erste Hörergruppe.
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Fans, DJs und kleine Störungen. Kaum waren wir die ersten Wochen auf Sendung, kamen die Carabinieri, um uns mitzuteilen, dass eine gewerbliche Nutzung von Hotelräumen nicht erlaubt wäre. Schade, dass unsere rote On-Air-Lampe im Fenster so falsch verstanden wurde. Wir suchten also verzweifelt den Ort Brenner ab und wurden in einem Kleidergeschäft fündig. Der Besitzer, Herr Tedoldi, hatte einen Lagerraum, in dem das blanke Chaos herrschte. Er bot uns an, dort bis auf Weiteres unser Studio betreiben zu können, wenn wir den Raum aufräumen und den Schrott entsorgen würden. Etwas Besseres konnte uns gar nicht passieren, denn hier unten konnten wir zu jeder Tages- und Nachtzeit so laut sein, wie wir wollten. Das war sicherlich auch ein Grund, warum es den Hotelbesitzern ganz recht war, dass wir auszogen. Wir mussten nämlich teilweise auf Socken durch den Hotelflur gehen, damit wir die Hotelgäste nicht störten. Die Studioantenne war in kürzester Zeit wieder auf dem Dach installiert und wir konnten ungestört weitersenden. Jetzt endlich bekamen wir auch unseren Telefonanschluss. Nach nur 8 Wochen. So langsam kam Radiofieber auf. Die ersten Hörer riefen an, leider zumeist nur aus Innsbruck, da es mit dem Empfang in München noch nicht so rosig aussah. Aber dazu später. Direkt im Ort wohnten 2 16-jährige Schüler, Werner und Gerhard, die uns relativ bald ansprachen. Sie waren so begeistert, dass sie sofort anboten, für uns Nonstop-Musik zu produzieren und das Ganze kostenlos. Somit hatten wir unsere ersten DJs. Fast zur gleichen Zeit kam Carlo, der in Sterzing wohnte und unser bester Mix-DJ wurde. Plattenmäßig wurden wir übrigens dank Joes Verbindung zu diversen Plattenfirmen in Deutschland und sogar einer aus Kanada kostenlos bemustert. Ja, das ging noch ohne Probleme damals. Leider traten immer mehr Schwierigkeiten mit der Zusammenschaltung der 16 Antennenebenen auf, was sich auch in einem sanften Knistern bemerkbar machte. Auch war das kleine Klohäuschen für den Bergsender anscheinend nicht die beste Wahl. Der Schnee war hartnäckig und kroch gerne mal in die Ritzen. Etwas Abhilfe brachte ein komplettes Auskleiden mit Styropor und Montageschaum. Ein unerwarteter Zwischenfall erreichte mich, als ich wieder mal auf dem Weg von Innsbruck zum Brenner war. Im Autoradio lief natürlich RBI mit Carlo. Plötzlich hörte ich eine Kinderstimme. »Hallo, kannst du mich hören? Ich stehe gerade neben dieser Riesenantenne.« Ich fuhr fast in den Graben neben der Brenner Startstraße. Circa 15 Minuten später war ich am Lift und fuhr sofort hoch auf den Berg. Im Kofferradio ging diese tolle Unterhaltung die ganze Zeit weiter. Als ich an der Antenne ankam, saß dort ein 12-jähriger Junge auf seinem Schlitten und auf seinem Schoß eine Zigarrenkiste mit einem kleinen Selbstbausender. In circa 20 Meter Entfernung stand sein Freund mit einem Kofferradio. Zufälligerweise waren die beiden beim Spielen auf unsere Studio-Eingabefrequenz gekommen und da sie direkt neben der Empfangsantenne standen, waren sie natürlich stärker. Nach einigen Erklärungen, in denen ich ihnen freundlich klar machte, dass sie rauschfrei in ganz Innsbruck zu hören waren, schalteten sie den Sender natürlich sofort wieder aus und Carlo war wieder bestens zu hören. Wir verstärkten daraufhin unser Studiosignal und brachten die Empfangsantenne an einem höheren Ort an. Natürlich war uns klar, dass wir schnellstens auf UHF wechseln mussten. Da in Innsbruck und Umgebung unsere Fangemeinde immer größer wurde, begann Joe, diverse örtliche Diskotheken in Österreich anzusprechen und mit den Besitzern zu verabreden, für sie kostenlose Werbung zu machen, wenn wir im Gegenzug dafür an einem Abend in der Woche, meistens donnerstags, unseren Top 50 Countdown bei ihnen produzieren könnten. Die Sendungen wurden dann jeweils am Freitag und am Samstag ausgestrahlt. Schnell sprach sich diese Aktion herum und wurde der absolute Renner. Auf diese Weise bekamen wir schnell neue DJs, die auch moderierte Sendungen für uns produzieren konnten. Der erste in dieser Riege war Ronny Prinz. Er hatte eine aufregend rauchige Stimme und wurde schnell neben Joe unser beliebtester DJ.

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Die Geschichte des ersten süddeutschen Privatradiosenders und wie alles begann. Größer, höher, weiter. Es war zwar toll, dass unser Erfolg in Innsbruck so riesig war, aber in unserem eigentlichen Zielgebiet München war der Empfang nur bedingt gut. Durch die Berge hinter Innsbruck wurde das Signal teilweise abgeblockt und auch gespiegelt. Dafür hatten wir eigentlich die zirkulare Polarisation gedacht. Bedingt funktionierte das zwar schon, wir waren im Westen von München sehr viel besser zu empfangen als in der City, aber natürlich gab es kaum Empfang im Auto. Das Frühjahr hatte gerade angefangen, da hatten wir die Idee, einen Mast auf einem höheren Punkt zu testen. Es bot sich hierfür das Ende der Enzianseilbahn an. Hier war ein perfektes Betonfundament für die Umlenkrolle des Liftes vorhanden. Wir ließen uns bei einem Schlosser einen Mast herstellen, der zwei unserer Zirkularantennen tragen konnte. Hier stellte sich natürlich die Frage, wie man hier den Sender mit Strom versorgen sollte. Ich setzte mich mit einem Elektrogroßhändler in München in Verbindung und nach 10 Verhandlungen bestellten wir 2 Kabeltrommeln à 400 Meter mit einem Aderndurchmesser von jeweils 10 mm. Das sollte unseren Berechnungen nach für einen 1 Kilowatt Sender ausreichen. Zwischenzeitlich hatten wir einen neuen DJ bekommen, der zweckmäßigerweise auch Radiofernsehtechniker war. Ein Glücksgriff. Freddy Leitner dachte sich in so ziemlich jedes Problem schnellstens rein und war eine sehr große Hilfe für mich. Er war außerdem DJ der größten Diskothek in Sterzing und versorgte uns mit Scheiben, an die Joe nicht herankam. Zum Beispiel lief auf unserem Sender als ersten deutschsprachigen Sender überhaupt durch Freddys Hilfe die Scheibe Funky Town von Lips Inc.

Als nun das Kabel ankam, war Freddy sofort zur Stelle, um zu helfen. Trotzdem stellte sich die Frage, wie sollen wir dieses bleischwere Kabel zum Sendepunkt ziehen? Jetzt kam wieder der Almbesitzer Peter Seidner ins Gespräch. Die Skisaison war gerade vorbei und so kam er auf die Idee, den Lift für diese Arbeit einzusetzen. Wir montierten zwei Schleppliftshaken an das Seil und langsam, aber stetig wurde das Kabel auf den Berg gezogen, direkt unter dem Lift. Das sollte uns später noch zum Verhängnis werden. Nach diesem Gewaltakt musste ich nur noch die beiden Kabel miteinander verbinden und unten im Skilifthäuschen anschließen. Den Belastungstest machten wir, nicht ganz so professionell, mit einem 3000 Watt Heizlüfter, der bestens funktionierte. Jetzt installierte ich zwei Antennen von unten auf dem oberen Mast. Mit unserem 25 Watt Testsender sendeten wir ein Signal nach Norden. Kurz darauf riefen wir von der Zierockalm Ronny in Innsbruck an, der uns bestätigte, dass auf der neuen Frequenz ein sehr sauberes und störungsfreies Signal in Innsbruck ankam. Test bestanden. Jetzt war Schwerstarbeit angesagt. Wir ließen einen Notsender, den ersten 500-Watt-Sender, auf dem alten Mast mit vier Antennen laufen und bauten den 1000-Watt-Sender ab. In schönster Handarbeit zogen Freddy, Carlo, Joe, Peter und ich, natürlich mit einem großen Schlitten, den Sender und das Senderhäuschen über die letzten verbliebenen Schneefelder auf den Berg. Nachdem wir das Häuschen und den Sender oben installiert hatten, kam der große Moment. Die Stromspannung passte einwandfrei und der Sender lief sauber. Jetzt kam die Testfahrt. In Innsbruck war das Signal natürlich bestens. Jetzt war auch in München ein besseres Signal vorhanden. Die Dachantennen in Schwabingen hatten endlich ein gutes Signal. Auch wenn es im Auto nicht perfekt lief, konnte man uns hören, wenn man wollte. Im Westen von München war das Signal im Auto fast rauschfrei. Also mussten wir nun die Werbetrommel rühren. In einem kleinen Lokal in Schwabing, das Shortstop in der Nordenstraße, lernte ich einen UKW-Freak kennen. Der Besitzer, Mike Kane, hatte früher mal für RFE gearbeitet und schon von unserem Sender gehört. Er war so begeistert, dass er sich auf das Dach des Lokals eine UKW-Antenne installiert hatte. Somit war dieses Lokal der erste öffentliche Punkt, in dem unser Signal durchgehend lief. Ohne Werbeeinnahmen läuft nichts. Mittlerweile war das Studio viel zu klein für unsere Anforderungen. Darum suchten wir nach neuen Räumlichkeiten. Im Ort Brenner gab es keine Möglichkeiten mehr. So dachten wir an Sterzing, da das ja auch relativ schnell zu erreichen war. Ein Händler aus dem Ort Brenner baute gerade in Sterzing ein neues Haus und das Erdgeschoss-Apartment war noch frei. Ein sehr großer und ein kleiner Raum waren absolut ausreichend. Joes Schreiner kam wieder zum Einsatz und zimmerte uns, welch Luxus, zwei Studios zusammen. Jetzt hatten wir auch endlich die Möglichkeit, relativ aktuelle Nachrichten zu senden. Von Vorteil war hier, dass gerade die deutschen und österreichischen TV-Sender mit Videotext anfingen, den wir kurzerhand übernahmen. Der Empfang der deutschsprachigen Programme war dank der RAS mit Antennenumsetzern auf dem Berg Hühnerspiel in Sterzing möglich. Nachdem wir auf der anderen Bergseite in Pflanz, wo es nur ca. 5 Häuser gab, bei einem Bauern einen zweiten Sender errichteten, versorgte der nun wieder unseren Sender auf dem Berg. Eine direkte Versorgung war leider wegen des Berges Hühnerspiel, der uns im Weg stand, nicht möglich. Die neuen Studios waren super. Endlich waren wir wieder in einem Ort, wo man auch noch mehr als nur Radio machen konnte. Jetzt konnten wir auch noch einen weiteren DJ einstellen, der sich bei uns gemeldet hatte. Es war Axel Ricken aus Aachen. Er war ein Radiomann mit Leib und Seele. Auch wenn wir ihm am Anfang wirklich keine traumhafte Gage zahlen konnten, war er genau der Freak, den wir brauchten. Er verstand sich prächtig mit Freddy und das freute nicht zuletzt die Damenwelt in Sterzing. Leider sprudelte unsere Einnahmequelle Werbung immer noch nicht übermäßig stark. Deshalb versuchten wir, einen Werbefachmann aus München zu engagieren. Karl-Heinz Wieder sollte für die nötigen Einnahmen sorgen. Aber leider hatte er keinen allzu guten Start, denn zur selben Zeit startete nämlich Radio Brenner von der Flatschspitze. Zwar wurde auch hier nur mit Wasser gekocht, aber dort hatte man sehr viel mehr Geld zur Verfügung als wir. Der Chef, Alfred Scholz, war ein Sprücheklopfer. Und sein berühmter Satz, wenn ich den Sender auf der Flatschspitze einschalte, dann wackelt in Hamburg der Michel und wir werden sogar noch in der Tiefgarage des BR zu hören sein, entsprach bei weitem nicht dem Erfolg. Der eigentliche Kopf und die Seele von Radio Brenner war Bernie Kühl, ohne dessen Einsatz der Sender wahrscheinlich noch schneller wieder verschwunden wäre als wir.
Leider war das Ende für RBI vorerst eingeläutet und ich ging schweren Herzens zurück zum Studium nach München. Dass mit dem Schwarzenstein schon bald ein neues Kapitel für RBI beginnen sollte, konnte damals noch niemand ahnen.

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1: Das Radiomachen und der Amateurfunk sind und waren schon immer eng miteinander verbunden. Deshalb hören Sie ja genau diese Sendung. Und es geht eigentlich bei beiden Medien im Grunde um dasselbe. Die Ausstrahlungen werden über Kurzwelle übertragen und landen ohne weiteres Zutun beim Empfänger. Ganz ohne Internet. Ein unschätzbarer Vorteil in den Zeiten, in denen totalitäre Staaten das Netz zunehmend blockieren. Wie die Verhältnisse in diesem Medium aktuell sind, darüber klärt uns an dieser Stelle wieder Christian Reiber, Delta Lima 8, Mike, Delta Whisky, vom HF-Referat des DARC auf, mit seiner Funkwettervorhersage.
2: Die letzte Woche war eine ziemlich ruhige, sowohl was die Sonnenaktivität anbelangt, als auch die möglichen Störungen der Kurzwellenausbreitung. Vor allem die, die durch ein unruhiges Erdmagnetfeld verursacht werden. Die wenigen auf der Vorderseite der Sonne verbliebenen aktiven Regionen glänzten vor allem durch Nichtaktivität. Deutlich sichtbar ist das auch in der Flare-Statistik. Einstellige Anzahlen von C-Flares pro Tag und ein einsames M-Flare vom letzten Sonntag sprechen eine deutliche Sprache. Es wurde daher auch nichts aus der Hoffnung auf einen schwachen Aufwärtstrend beim solaren Flux. Der verlor im Gegenteil jeden Tag etwas mehr an Boden und lag dann Mitte letzter Woche knapp unter 100 Einheiten. Im Erdmagnetfeld halfen ein koronales Loch und ein koronaler Masseauswurf am letzten Sonntag zusammen und verursachten einen schwachen Magnetsturm. Danach kam dann die große Ruhe, nur ab und zu unterbrochen durch kurze aktive Phasen. Die höchste nutzbare Frequenz stieg über Mitteleuropa bis 22 MHz. Darüber regierte wieder die sporadische E-Schicht und so konnten bei der IARU HF Championship am letzten Wochenende auf allen Bändern gearbeitet werden. Vor allem auf 10 Meter musste man aber den richtigen Zeitpunkt mitbekommen. Aber das gehört dazu, wenn man in einem Contest vorne dabei sein möchte. Jetzt tut sich aber wieder etwas mehr. Am Freitag wurde eine erste, kleinere aktive Region sichtbar, die sich bislang auf der Sonnenrückseite befand. Am Sonntag und Montag erwarten wir dann die beiden ehemaligen Regionen 4478 und 4479 zurück, die vor 2 Wochen schon ordentlich Aktivität versprüht und den solaren Flux kurzzeitig über 200 Einheiten getrieben hatten. Beide sind weiter aktiv und vor allem die 4478 scheint noch über eine hohe magnetische Komplexität zu verfügen. Daher wird wieder mit einem Anstieg der Sonnenaktivität gerechnet. Der solare Flux wird sich über die Woche Richtung 150 Einheiten bewegen. Vielleicht wird es sogar ein bisschen mehr. Das sorgt dann für längere Öffnungen auf 15 Meter. Vor allem wird sich aber das in den letzten Tagen sehr tiefe Mufftal am frühen Morgen auffüllen, das bis 10 MHz hinunterreichte. Mit etwas mehr Sonnenaktivität wird 20 Meter dann nur noch kurz schließen. Größere F2-Öffnungen auf 12 und 10 Meter sind dagegen unwahrscheinlich. Dafür sind die Bedingungen noch viel zu sommerlich. Erst im September wird es da wieder interessanter werden. Allerdings erreicht die Muff an manchen Tagen über dem Mittelmeer 28 MHz und mehr, oft am späten Nachmittag, wenn die Tagesdämpfung zurückgeht. Dann ist zumindest in südliche Richtungen auch die Langstrecke auf dem 10-Meter-Band nutzbar. Ausschlaggebend ist dafür aus unserer mitteleuropäischen Sicht vor allem die Muff am ersten Brechungspunkt und der ist etwa 1500 Kilometer vom eigenen Standort entfernt. Und dann bleibt mir ein weiteres Mal noch der Hinweis auf die sporadische E-Schicht. Die wird nicht müde, auf 10, 6 und auch immer wieder auf 2 Meter Shortskip-Öffnungen zu produzieren. Gut, die X.

das war's nun für heute. Wir sind leider schon wieder am Ende von Radio DARC angelangt. Die Sendung der vergangenen Stunde war ein Programmbeitrag des gemeinnützigen Deutschen Amateur-Radio-Clubs im Rahmen der Sendefolgen unserer Übernahmepartner. Redaktion und Musikauswahl hatte Rainer Englert, Delta Foxtrot 2, November Uniform. Wir hoffen, die Sendung hat Spaß gemacht. Wenn ja, sagen Sie es doch einfach weiter. Wenn Sie wollen, hören wir uns nächste Woche wieder. Gleiche Zeit, gleiche Frequenz. 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Auf Wiederhören, moin, tschüss, servus und 73, gut DX, bis zum nächsten Mal.

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0: Heute erwartet uns viel Sonnenschein, dazu bilden sich nur einige Quellwolken. Meist bleibt es trocken, erst am Nachmittag sind vereinzelt Schauer möglich. Die Temperaturen steigen auf 22 bis 24 Grad, an der Küste werden 19 bis 22 Grad erreicht. Dazu weht ein schwacher, zeitweise mäßiger Nordwestwind. In der Nacht zum Mittwoch ist es zunächst nur gering bewölkt. In der zweiten Nachthälfte ziehen von Nordwesten her dichtere Wolken auf und stellenweise fallen die ersten Tropfen. Die Temperaturen gehen auf 16 Grad an der See und bis 12 Grad im Landesinneren zurück. Der Wind weht schwach, küstennah mäßig aus westlichen Richtungen. Am Mittwoch zeigt sich der Himmel überwiegend bedeckt. Zunächst fällt örtlich etwas Regen, später gehen die Niederschläge in Schauer und einzelne Gewitter über. Dabei sind lokal Starkregen und kleiner Hagel möglich. Die Höchstwerte liegen zwischen 17 und 20 Grad. Der Wind weht mäßig aus West, in Schauernähe sind Windböen möglich, an der See örtlich auch stürmische Böen. In der Nacht zum Donnerstag bleibt es stark bewölkt. Von Nordwesten ziehen schauerartige Regenfälle durch, die teils von Gewittern begleitet werden. In Vorpommern können sie kräftiger ausfallen. Die Tiefstwerte liegen zwischen 15 und 12 Grad. Der Wind weht schwach bis mäßig, an der See zeitweise böig aus West bis Nordwest. Am Donnerstag dominieren zunächst dichte Wolken mit weiteren Schauern und Gewittern. Im Laufe des Nachmittags klingen die Niederschläge allmählich ab und die Bewölkerung lockert auf. Die Temperaturen erreichen 20 bis 22 Grad, an der Küste 18 bis 20 Grad. Dazu weht ein mäßiger Wind aus Nord bis Nordwest. In der Nacht zum Freitag ist es wolkig und überwiegend trocken. Die Temperaturen sinken auf 15 bis 12 Grad. Der Wind weht meist schwach aus Nordwest. Soweit zu den Wetteraussichten für die kommenden Tage. Kommen Sie gut durch den Dienstag. 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

0: Heute erwartet uns viel Sonnenschein, dazu bilden sich nur einige Quellwolken. Meist bleibt es trocken, erst am Nachmittag sind vereinzelt Schauer möglich. Die Temperaturen steigen auf 22 bis 24 Grad, an der Küste werden 19 bis 22 Grad erreicht. Dazu weht ein schwacher, zeitweise mäßiger Nordwestwind. In der Nacht zum Mittwoch ist es zunächst nur gering bewölkt. In der zweiten Nachthälfte ziehen von Nordwesten her dichtere Wolken auf und stellenweise fallen die ersten Tropfen. Die Temperaturen gehen auf 16 Grad an der See und bis 12 Grad im Landesinneren zurück. Der Wind weht schwach, küstennah mäßig aus westlichen Richtungen. Am Mittwoch zeigt sich der Himmel überwiegend bedeckt. Zunächst fällt örtlich etwas Regen, später gehen die Niederschläge in Schauer und einzelne Gewitter über. Dabei sind lokal Starkregen und kleiner Hagel möglich. Die Höchstwerte liegen zwischen 17 und 20 Grad. Der Wind weht mäßig aus West, in Schauernähe sind Windböen möglich, an der See örtlich auch stürmische Böen. In der Nacht zum Donnerstag bleibt es stark bewölkt. Von Nordwesten ziehen schauerartige Regenfälle durch, die teils von Gewittern begleitet werden. In Vorpommern können sie kräftiger ausfallen. Die Tiefstwerte liegen zwischen 15 und 12 Grad. Der Wind weht schwach bis mäßig, an der See zeitweise böig aus West bis Nordwest. Am Donnerstag dominieren zunächst dichte Wolken mit weiteren Schauern und Gewittern. Im Laufe des Nachmittags klingen die Niederschläge allmählich ab und die Bewölkerung lockert auf. Die Temperaturen erreichen 20 bis 22 Grad, an der Küste 18 bis 20 Grad. Dazu weht ein mäßiger Wind aus Nord bis Nordwest. In der Nacht zum Freitag ist es wolkig und überwiegend trocken. Die Temperaturen sinken auf 15 bis 12 Grad. Der Wind weht meist schwach aus Nordwest. Soweit zu den Wetteraussichten für die kommenden Tage. Kommen Sie gut durch den Dienstag. 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
0: Tierische Überraschung im Gartenschuppen von Marianne Thiele. Seit einem Monat bist du komisch, sagt Mutti. Verärgert klappert sie mit dem Mittagsgeschirr. Wieso, erkundigt sich Jakob. Er greift sich einen Apfel, bevor er zur Wohnungstür eilt. Deswegen, beschwert sich Mutti, du hast gar keine Zeit mehr, nicht mal um mir in der Küche zu helfen. Das mache ich doch bald wieder, verspricht Jakob. Wahrscheinlich, schon morgen. Auf dem Hof sieht er sich vorsichtig um, bevor er den Schuppen im hinteren Teil des Gartens ansteuert. Eine Sanddornhecke schützt ihn vor neugierigen Blicken und wilder Wein hat die Bohlenwände in ein Laubkleid gehüllt. Doch Jakob ist nicht vorsichtig genug. Gerade als er die Tür öffnen will, sagt jemand hinter ihm: Aha, hier versteckt sich mein kleiner Bruder also immer, wenn es irgendwo nach Arbeit riecht. Mich wundert bloß, dass Mutti dir das durchgehen lässt. Diese Stimme gehört Lilli, Jakobs großer Schwester. Manno, musst du mich so erschrecken, knurrt er. Na klar, kontert Lilli, und jetzt räumst du dein chaotisches Kinderzimmer auf. Sofort. Jakob wird ganz unruhig. Große Schwestern sind echt eine Strafe. Ich komme gleich, stammelt er. In einer Stunde, eher kann ich wirklich nicht. Lilli stutzt. Was will ihr Bruder so lange im Schuppen? Ich muss mich um mein Schuppengeheimnis kümmern, murmelt Jakob. Und es ist noch nicht ganz fertig. Ich wollte es euch erst morgen vorführen. Die Plakate fehlen nämlich noch. Echt wahr? Fragt Lilli neugierig. Hat das was mit deinen Naturausflügen zu tun, für die du immer Kescher und Sammelgläser brauchst? Sie schiebt Jakob entschlossen beiseite und geht in den Schuppen. Die Tür knarrt. Durch blank geputzte Scheiben fällt viel Licht in den Raum. Vor den Fenstern hängen keine Weinranken mehr. Der Fußboden ist sauber gefegt. Auf Opas Basteltischen stehen Käfige. An jedem klebt ein handgemaltes Schild. Lilli liest sie vor. Meerschweinchen, Feldmaus, Ringelnatter. Oh, Kreuzspinnen, Marienkäfer, Regenwürmer, Brombeerspinnenraupen. Und hier eine Zauneidechse, Wellensittiche. Die beiden kenne ich doch. Sind die nicht von deinem Freund Max? Jakob nickt und schweigt. Er nimmt den Apfel und schenkt ihn den Meerschweinchen. Ihr Gehege ist blitzsauber, so wie das aller anderen Tiere auch. Und alle haben genug Futter und Wasser. Kein Wunder, dass du keine Zeit mehr hast, kleiner Bruder, sagt Lilli freundlich. Du schimpfst also nicht, vergewissert sich Jakob. Nein, aber ich würde an deiner Stelle die Wildtiere freilassen. Stell dir einfach mal vor, wie du dich fühlen würdest, wenn du an ihrer Stelle gefangen wärst. Zwar satt, aber unfrei. Sofort, fragt Jakob traurig. Nein, nein, tröstet Lilien. Ich helfe dir, die Eröffnungsplakate für deinen Schuppenzoo zu malen. Und morgen feiern wir eine mega starke Zooparty. Die nächste gibt es, wenn wir deine wilden Tiere freilassen. Wie gefällt dir das? Jakob findet das eigentlich ganz gut. Eine große Schwester zu haben, ist manchmal doch gar nicht so übel.

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0: Heute erwartet uns viel Sonnenschein, dazu bilden sich nur einige Quellwolken. Meist bleibt es trocken, erst am Nachmittag sind vereinzelt Schauer möglich. Die Temperaturen steigen auf 22 bis 24 Grad, an der Küste werden 19 bis 22 Grad erreicht. Dazu weht ein schwacher, zeitweise mäßiger Nordwestwind. In der Nacht zum Mittwoch ist es zunächst nur gering bewölkt. In der zweiten Nachthälfte ziehen von Nordwesten her dichtere Wolken auf und stellenweise fallen die ersten Tropfen. Die Temperaturen gehen auf 16 Grad an der See und bis 12 Grad im Landesinneren zurück. Der Wind weht schwach, küstennah mäßig aus westlichen Richtungen. Am Mittwoch zeigt sich der Himmel überwiegend bedeckt. Zunächst fällt örtlich etwas Regen, später gehen die Niederschläge in Schauer und einzelne Gewitter über. Dabei sind lokal Starkregen und kleiner Hagel möglich. Die Höchstwerte liegen zwischen 17 und 20 Grad. Der Wind weht mäßig aus West, in Schauernähe sind Windböen möglich, an der See örtlich auch stürmische Böen. In der Nacht zum Donnerstag bleibt es stark bewölkt. Von Nordwesten ziehen schauerartige Regenfälle durch, die teils von Gewittern begleitet werden. In Vorpommern können sie kräftiger ausfallen. Die Tiefstwerte liegen zwischen 15 und 12 Grad. Der Wind weht schwach bis mäßig, an der See zeitweise böig aus West bis Nordwest. Am Donnerstag dominieren zunächst dichte Wolken mit weiteren Schauern und Gewittern. Im Laufe des Nachmittags klingen die Niederschläge allmählich ab und die Bewölkerung lockert auf. Die Temperaturen erreichen 20 bis 22 Grad, an der Küste 18 bis 20 Grad. Dazu weht ein mäßiger Wind aus Nord bis Nordwest. In der Nacht zum Freitag ist es wolkig und überwiegend trocken. Die Temperaturen sinken auf 15 bis 12 Grad. Der Wind weht meist schwach aus Nordwest. Soweit zu den Wetteraussichten für die kommenden Tage. Kommen Sie gut durch den Dienstag. 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
4: Hallo, liebe Kinder. Ich lese euch zwei kleine Geschichten vor, die Elke Bräunling geschrieben hat. Erstens die Sonne und das Blatt. Hallo Sonne, sagte das Blatt. Ich freue mich, dass du mich jeden Tag für ein Weilchen besuchst. Aber du tust mir nicht gut. Deine Strahlen verbrennen meine Haut. Sie machen sie trocken, braun und dünn. Also bitte zieh weiter. Ich muss noch bleiben. Es ist später Sommer, erwiderte die Sonne mit einem Schmunzeln. Das ist meine beste Zeit. Meine auch, rief das Blatt, und in seiner Stimme klang so etwas wie Ärger. Es sollte auch meine beste Zeit sein, meine letzte Lebenszeit nämlich. Und die möchte ich genießen, frei und ohne Verletzung. Also bitte, lass ab von mir, Sonne, du tust mir weh. Die Sonne wunderte sich. Seltsam. Ich bin es gewohnt, dass man mich auf dieser Erde liebevoll willkommen heißt und dass meine Strahlenkinder mit Freude aufgenommen werden, murmelte sie. In ihrer Stimme lag so etwas wie erschrockene Verwunderung. Meinst du nicht, du liebes Blatt, auch wir könnten uns arrangieren und Freunde sein? Besänftigend und zugleich auch sehr zärtlich legte sie ihre Sonnenarme auf das Blatt. Es war, als wolle sie es in herzlicher Verbundenheit umarmen. All ihre Zuneigung und Wärme legte die Sonne, die von allen geliebt werden und ihre Liebe auch großzügig weitergeben wollte, in diese Umarmung. Ganz warm ums Herz wurde ihr dabei. Auch dem Blatt war warm geworden, glühend warm. Er schwitzte so sehr, dass sich seine Blattadern zusammenzogen und röteten und zugleich eine braune Farbe annahmen. Gar nicht gut fühlte sich dies an. Das Blatt war zu Tode erschrocken. »Halt ein«, kreischte es los, schrill und laut, »du bringst meine zarte Haut zum Glühen. Ach, was sage ich, zum Brennen bringst du sie. Hilfe, ich brenne, ich verbrenne. Verschwinde, Sonne, du quälst mich. Nein, ich brauche deine Freundschaft nicht, hörst du?« Da erschrak die Sonne. Sie war auch ein bisschen gekränkt. »Sei nicht so dünnhäutig«, murmelte sie und zog weiter. Sie war nun nicht mehr ganz so gut gelaunt und beschloss, sich zurückzuziehen. Es war eben nicht einfach mit der Freundschaft und auch nicht mit der Liebe. Ihre Zeit in diesem Spätsommer hier am Nordhang des Berges war sowieso bald vorüber. Neue Ziele warteten auf sie im Süden. Und nun die zweite Geschichte. Abschied im Kräuterbeet. Ach, bleibt doch, bitte bleibt. Mit trauriger Miene stand das Kind im Garten vor dem Kräuterbeet, das die Urgroßmutter angelegt und auch in diesem Sommer gepflegt hatte. Ihr sollt nicht gehen. Er streichelte über die wenigen verbliebenen Zweige der Pfefferminzpflanzen und schnupperte. Ihr duftet so süß nach Sommer und Sonne. Das ganze Jahr sollt ihr duften, hört ihr? Die Kräutermutter lächelte, als sie das Flehen des Kindes vernahm. Dann weckte sie eine kleine Fee, die sich bereits zum langen Schlaf zurückgezogen hatte, und schickte sie zum Trösten zurück ins Pfefferminzbeet. Viele von uns werden dich in den Winter begleiten. Du wirst uns wiederfinden und unsere Lieder hören, wenn Tee aus unseren Blättern in den Tassen duftet, flüsterte die kleine Pfefferminzfee dem Kind nun zu. Die alte Frau, die du Urgroßmutter nennst, hat viele Sträuße mit unseren Blättern gepflückt und zum Trocknen aufgehängt. Nun warten sie in trockene Dosen verpackt auf ihre Zeit. Und wie ist es mit euch? Das Kind bückte sich über den mager gewordenen Strauch des Liebstöckels und ergriff einen der letzten Zweige. Ihr solltet uns bitte auch im Herbst und Winter begleiten. Das wird nicht gehen, liebes Kind, antwortete der kleine Strauch, der noch vor wenigen Wochen ein großer, prachtvoller Strauch gewesen war. Das Leben hat andere Pläne mit uns. Es lenkt die Zeit, die uns zusteht. Außerdem, wenn ich ehrlich bin, gebe ich gerne zu, dass ich müde bin. Das Leben macht müde. Ich bin auch oft müde, erwiderte das Kind. Am Abend. Doch nach dem Schlaf der Nacht ist die Müdigkeit selbst müde geworden. Sie hat keine Lust mehr aufs Schlafen. Wach will sie sein und lebendig und hell, damit sie den neuen Tag besser sehen kann. Auch unser Schlaf wird kein ewiger sein. Wenn die Tage wieder länger und wärmer geworden sind, werden wir uns wiedersehen, antwortete das Liebstöckelkraut. Was von uns bleibt, wirst du in Soßen und Suppen riechen und schmecken. Es wird dich an uns und unsere gemeinsame Sommerzeit erinnern. Vielleicht träumst du manchmal im Winter, dann auch unsere Träume. Das will ich tun und ich werde euch im Garten besuchen und euch meine Geschichten vom Winde erzählen. Das Kind nickte. Es wusste nun, dass Abschiede nicht das Vergessen bedeuten.

Verantwortlich für die nun folgende Sendung ist Matthias Meyer. Heute alleine, ohne Hündchen, ohne Marco. Sind alle in Urlaub oder sind woanders. Traurig, traurig, traurig. Deswegen heute wenig Rumrababa, viel Musik und los geht's.

Ich will nicht rechtsgesinnt klingen oder so, denn so bin ich nicht. Ich bin stinknormaler deutscher Bürger, aber eben... Ich sehe das einfach so, dass, also wie gesagt, ich habe nichts gegen die

0: Ihr seid ein Volk, wenn ihr im Kollektiv Egoisten sein wollt.
1: Soll ja nicht noch mehr werden, man muss das ja schon irgendwo machen. Und wenn man sich die westdeutschen Städte teilweise anguckt, da ist es schon zu spät im Prinzip.

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1: Moment, das ist was völlig anderes. Der Ausländer ist kein Mensch zweiter Klasse, aber es gelten logischerweise, dafür ist er ein Ausländer, andere Regeln als für Deutsche.
2: Ach, halt doch die Fresse!

Aber Matzi, das waren doch alle Songs, die wir schon mal gehört haben. Ja, fast alle Songs haben wir schon mal gehört. Heute ist relativ wenig neuer Input. So ist es das nächste Mal wieder den frischen, heißen Scheiß. Da ich zwischendurch keine Songs angesagt habe, sag ich die jetzt an in der Reihenfolge, wie sie in der Sendung aufgetreten sind. Duet Nurse, Bed of Nails. Double Bubble, Praise Song, Ravetology mit Halt die Fresse, Lagrimas mit Justified Violence, Kafka Prozess, Wie viel EKH, Astro 430, Keine Krise kann mich schocken, Los Fucking Bitches, Lo que esperaba, Los Violidores, das ist ein Unterschied, Fuera del Sector, Pockets mit Panic Shack, Red Salad mit Sauvely, Kill Your Darlings mit Taxi Girls, Wieso Scheiß AfD, ein sehr wichtiger Song gerade in diesen Zeiten. Shirt Hole mit Something in Air. Ich hoffe, ihr hattet ein bisschen Zucken im Fuß und bis in 14 Tagen nachzuhören auf audios.com/punk zurück zum Krach oder falls ihr mein Gesabbel eben nicht ganz so gut verstanden habt, schreibt mir eine Mail, schreibt uns eine Mail an punkzurückzumkrach@riseup.net. Wir hören uns in 2 Wochen. Ciao, Kakao. Verantwortlich war Matthias Mayer.

0: 2 neue Ausstellungen im Dietrich-Bonhoeffer Klinikum. Mit Arbeiten ihrer Schüler oder Werken von Künstlern hat sie unzählige Ausstellungen organisiert. Ihre eigenen Werke wollte die 2023 verstorbene Kunstpädagogin Angelika Hund, die viele Jahre am Oskar-Picht-Gymnasium in Pasewalk arbeitete, nie in der Öffentlichkeit zeigen. Später hat sie das bereut, sagt zumindest ihr Mann Rüdiger Hund. Er ist froh, dass die Werke seiner Frau in ihrem Sinne nun doch an die Öffentlichkeit kommen. Nun sind die Aquarelle, Pastellarbeiten und Grafiken von Angelika Hund auf Initiative des Künstlers Andreas Homberg, der die beiden Galerien im Dietrich-Bonhoeffer Klinikum in Neubrandenburg betreut, im Krankenhaus auch zu sehen, und zwar im Haus 1, Ebene 1. Für Rüdiger Hund ist dies auch ein Dank an das Haus, in dem seine Frau in der HNO-Klinik während ihrer Krankheit bis kurz vor ihrem Tod begleitet wurde. Bei aller Tragik war sie sehr zufrieden mit der Betreuung, meint er. Sicherlich hätte es Angelika Hund gefallen, dass zeitgleich mit ihren Arbeiten in der zweiten Galerie im Erdgeschoss zwischen Foyer Haus E und Haus B Werke von Schülern von ihr zu sehen sind. Durch Vermittlung von Eltern, die im Klinikum arbeiten und deren Kinder die Klasse 8c des Neubrandenburger Lessing-Gymnasiums besuchen, kam die Ausstellung Menschen und Zukunft zustande. Die Schüler der Kunstklasse haben die Werke im Rahmen eines Projektes mit dem Neubrandenburger Künstler Paul Radatz gestaltet.
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über 120 Gründe zum Feiern. Das Vier-Tore-Fest Neubrandenburg. Vom 28. bis 30. August wird Neubrandenburg wieder zur Bühne für eines der größten Stadtfeste Mecklenburg-Vorpommerns. Mehr als 120 Programmpunkte, zahlreiche Vereine, Kulturschaffende, Unternehmen, Institutionen und Partner gestalten gemeinsam ein Fest, das an drei Tagen zeigt, was Neubrandenburg ausmacht. Zusammenhalt, Vielfalt und die Freude daran, gemeinsam Zeit zu verbringen. An allen vier Toren und in der Neubrandenburger Innenstadt erwartet Besucherinnen und Besucher ein abwechslungsreiches und kostenloses Programm. Ob Konzerte, Lesungen, Tanz, Mitmachaktionen, Sport, Familienangebote oder kulinarische Entdeckungen. Das Vier-Tore-Fest lädt dazu ein, einen ganzen Tag in der Stadt zu verbringen oder ganz gezielt die Angebote auszuwählen, die am besten zu Familie, Freunden oder den eigenen Interessen passen. Neu in diesem Jahr ist der Stadtgarten, der mit Lesungen und gemütlichen Sitzmöglichkeiten einen ruhigen Gegenpol zum bunten Festgeschehen schafft. Ebenfalls Premiere feiert das Café International. Mit einem kreativen Kunstprojekt zum Mitmachen unter Anleitung internationaler Kunstschaffender finden sich dort alle, die Kunst und Begegnungen verbinden wollen. Ganz gleich, ob sie gemeinsam oder allein zum Fest kommen. Hier entstehen beim kreativen Gestalten Schnellgespräche und neue Kontakte. Das eigentliche Herzstück des Vier-Tore-Festes sind die vielen Menschen, die es mit Leben füllen. Vereine, Sportgemeinschaften, Tanzgruppen, Künstlerinnen und Künstler, Institutionen, Sponsoren, Partner und zahlreiche Ehrenamtliche engagieren sich mit großem Einsatz dafür, dass dieses Fest Jahr für Jahr stattfinden kann. Dieses Miteinander macht das Vier-Tore-Fest zu weit mehr als einer Veranstaltungsreihe. Es macht es zu einem Fest der gesamten Stadtgesellschaft. 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

Hallo, herzlich willkommen. Ihr seid in der Zonic Radio Show. Und diese ist wiederum in der Summertime. Here comes the summer ist die Überschrift. Holiday Dämmerung Part 1.

Eine zurückgelehnte Zonic-Vorproduktion des Frühsommers 2026. Kaum an konkreten Dingen angelegt, sondern einfach stimmungshaft. Lasst euch also in den Klangstrom fallen und treibt ein wenig mit herunter ins Delta des Daseins. In diesem Sinne, viel Spaß dabei.

zweimal Sommerthematik hier in dieser Sommereingangsshow, die, wie gesagt, eine Holiday-Dämmerung darstellt. Und zwar Part One, eine zurückgelehnte Vorproduktion. Ihr hörtet einerseits die Residents, wie immer im Sommer, zum Anfang der ersten Sommersendung, Summertime, von der Veröffentlichung George and James, Klammern American Composer Series Volume 1, natürlich erschienen auf Ralph Records im Orville-Jahr 1984 bei The Way. Natürlich eine Komposition von George Gershwin und der andere große amerikanische Composer auf der anderen Seite ist James Brown. Und danach The Dorothy Column mit Sketch for Summer von The Return of the Dorothy Column. Natürlich erschien 1980 auf dem legendären Factory Label in Manchester. Und wir machen sonnig weiter, auch mit einer Sonderrubrik, nämlich Happy Shopper. Gerade recht glücklich aus einem Fach gezogen, einem nicht spezifizierten Fach, sondern einem Fach, das mit Preissenkung gesegnet war. Aufgrund des Minderzustands des Plattencovers landete die Platte dort. Die Rede ist von einer John Hassell-Platte, und zwar Power Spot, eine Produktion des Jahres 1986. Unter anderem mit Brian Eno, der hier auch mitproduziert hat. Und wir hören jetzt passenderweise ein Stück, das sich natürlich irgendwie mit Sonne beschäftigt. Solaire.

Ich werde in der Sonne immer dicker. Ein Bekenntnis von den Zimmermännern aus dem Jahr 1981 von der immer wieder als Motto heranzuziehenden Leitmotiv Compilation. Lieber zu viel als zu wenig. Zickzack Sommerhits 1981. Nochmal in tiefer Verbeugung vor Alfred Hilsberg, der das Zickzack-Label damals vor kurzem ins Leben gerufen hatte und hier schon mal eine erste großartige Sammlung in die Welt stellte, die sich eben zu einem guten Teil mit dem Thema Sommer auseinandersetzte und das unter anderem die Zimmermänner, ich werde in der Sonne immer dicker, aber es gibt ja auch noch Mutti, ich und die Sonne von den falschen Fahnen oder Andy Giobino mit Sommer zu kurz oder Saal 2 mit den Strandgefühlen oder Sommer im Dornrosental von Andreas Dorau, alles klingende Namen. Und wir greifen hier nochmal zu auf Abwärts mit einer weiteren Coverversion. Was ist einer weiteren? Die andere hätte ich ja fast vergessen anzumoderieren. Vor den Zimmermännern und ihrem Adipositas-Tendenzen-Song für die Sommerzeit gab es natürlich eine wunderbar schräge Coverversion und zwar von den Flying Lizards, ein Rock'n'Roll-Klassiker Eddie Cochran, der Summertime Blues hier in der Variante des Jahres 1978, also ich glaube circa 30 Jahre nach Veröffentlichung des Originals, 78 auf Single veröffentlicht, 1980 dann auf der ersten LP der Flying Lizards. Also wir sind wieder mal Zeitgeist 80er, aber was soll's, so wir damit durch den Sommer kommen. Und dabei möge uns, das passt ja auch zu den Tendenzen, abwärts helfen.

0: In the Summertime, das war Abwärts und wir machen weiter mit einem anderen Sommerklassiker, den ich, glaube ich, im Sommer 1988 erstmals gehört habe, als im Paroktikum ebenfalls Holiday-Dämmerung war und spezifisch zusammengestellte Sendungen, die im Grunde genommen sowas ähnliches wie Duettmusik für den Rekorder-Funktion erfüllten, nämlich eigentlich zum Mitschneiden dann angelegt waren, ohne große Zwischenmoderationen. Und es gab eine Sendung, die komplett aus P-Sessions zusammengestellt wurde. Und darunter waren auch die, ja, vor kurzem im UT Konnewitz, wie ich fand, doch recht energetisch auftrumpfenden Undertones und deren Here Comes the Summer in der P-Session-Version zum ersten Mal ausgestrahlt am 21. Januar 1979, also ganz und gar nicht zu sommerlichen Bedingungen. Und den hören wir uns jetzt an, diesen Sommerankündigungstune, was ja mittlerweile eher ein Warnsignal ist. Wenn es denn funktioniert.
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Ja, das haben wir nicht mit Rückblick, der definitiv kein sehnsuchtsvoller ist. Heatwave war das, und zwar von James White and the Blacks. Vorhin waren wir ja schon mal bei James Brown kurz, wenn auch nicht gespielt, sondern nur auf der B-Seite der Summertime-Version der Residents. Hier jetzt also James White, und zwar von der Veröffentlichung Off-White. Und Heatwave, beziehungsweise bei James White dann nochmal mit in Klammern gesetzt, und zwar eckigen Klammern, Tropical. Heatwave ist eine andere Coverversion in dieser schon recht coverversionsreichen Sendung des Stückes, geschrieben von Irving.

Heatwave und auch sonstigen Sommergestaltungen, zumindest meiner eingeschränkten Erfahrung nach, der ich, das offenbare ich hier, zunehmend Hitzeempfindlichkeit in den letzten Jahren durchlitten habe, also da eine gewisse Vermeidungstendenz auch versuche zu praktizieren, lässt sich schlecht durchhalten. Der Cool Drink of Water war ein Stück von Fire of Love, also Wasser und Feuer in einer Kombination, und das ist eine ebenfalls sehr frühe, nämlich aus dem Jahr 1980 stammende Veröffentlichung vom Gun Club, der wiederum eine Fortsetzungslinie dann bei Alfred Hilsberg insofern findet, als dass natürlich das Spätwerk des Gun Club Vorstehers dann bei Alfred Hilsberg veröffentlicht wurde, und das aber leider nur eine sehr eingeschränkte Zeit, denn Jeffrey Lee Pierce ist dann ja in den 90er Jahren von uns gegangen, und das ist auch so ein kleiner Zonik-Sondermoment, weil ich hatte da erst relativ kurz überhaupt mit Alfred zu tun, der immer mal Ausschau hielt, wo er seine Dinge noch so lancieren kann, und dabei eben sogar auf so marginale Dinge wie Zonik stieß, mich dann später ja sogar auch mal überraschend besucht hat in Greifswald, und Alfred in seiner unabweisbaren Art rief dann eben auch bei mir an und sagte, das muss jetzt unbedingt in der kommenden Zonik-Ausgabe eine Würdigung von Jeffrey Lee Pierce passieren, und ich hatte aber zu dem Zeitpunkt eigentlich überhaupt nicht wirklich eine Ahnung von Jeffrey Lee Pierce und dem Gun Club. Und nun ja, habe mich aber nicht verweigert, und es gab dann so eine Art Nachruf, der mir sozusagen hineindiktiert wurde. Und nun ja, jetzt schlägt sich der Bogen sehr spät hier in der Zonik Radio Show, die eben heute eine Sommershow ist. Hier comes the Summer Holiday Dämmerung Part 1. Und weitermachen wir eben, wie schon angekündigt, einerseits mit einem Bezug auf dieses Stück vom Gun Club, Cool Drink of Water. Jetzt kommt Water No Get Enemy, und zwar in Dub, eingespielt von Captain Yossarian, einem Musiker aus München, der einerseits großer Fela Kuti-Fan ist und andererseits großer Dub-Fan, und das jetzt nun zusammengebracht hat, und zwar auf einer 12-Inch bei Agogo Records. Und diese, gucke ich jetzt gerade mal, ob die überhaupt schon veröffentlicht ist, oder erst dieser Tage. Ja, seit dem 29. Mai erhältlich, also schon ein paar Wochen sogar. Und auf dieser EP werden 4 Stücke von, wobei es eine sehr extended EP, 2 wie bei Fela Kuti, naheliegend sind die Stücke sehr lang, jeweils 2 Stücke auf der Seite, die dann so an die 8 Minuten oder fast an die 9 Minuten gehen. Und von A-Seite hört ihr jetzt also Water No Get Enemy and Dub featuring JJ Whitefield.

Ja, ein wenig Flashback-Time hier, genau 30 Jahre zurückgedreht auf das Jahr 1996. Das waren die Disciples zusammen mit Rootsman. Und das ist auch insofern audiobiografisch zurückgedreht, als das die Sounds waren, die uns damals Schritt für Schritt immer weiter hineinziehend in das Dub-Universum in den Bann schlugen. Im Weltaußenstandort Greifswald mit dem Alhaka Sound System. Und dies im Grunde genommen kurz bevor die Sache dann insofern vor Ort umschlug, als dass wir dann ab 1997, wenn die Erinnerung diesbezüglich noch stimmt, dann ja anfingen, die Welt auch in jenen Außenstandort zu holen. Und das im dann umbenannten Café Quarks, das vormalige IOZ, das andere IOZ, es gab ja zwei sogar in diesem kleinen Städtchen im Abstand von nicht mal ganz 300 Metern. Und eben dort sollten dann auch sowohl Rootsman mehrfach als eben auch die Disciples irgendwann aufschlagen und sozusagen die Resonanz nochmal auf eine neue Ebene heben. Und ich habe hier nebenbei mal versucht, noch etwas zurechtzulegen, was noch nicht ganz geklappt hat, aufgrund der, weiß ich nicht, Verzögerungsmomente, die hier das Leben so einbaut, weswegen ich einerseits ein wenig herumrudernd die Moderation versuchen muss und gleichzeitig auf der Suche bin nach eben jenem Track, den ich hier gerne hinterschalten möchte. Und zwar die Disciples in ihrer stürmischsten Phase. Und zwar suche ich eigentlich das Stück Lightning and Thunder, aber das taucht hier gerade gar nicht wirklich auf. Oder sind wir hier diesbezüglich vorgedrungen? Nein, auch noch nicht. Naja, also gilt es weiter zu suchen und vielleicht stattdessen ein östliches Feuer anzuzünden. Und zwar das Eastern Fire von den Disciples, wie es sich dann auf meiner, ja, vielleicht Lieblings-Disciples-Veröffentlichungen dann wiederfand, Resonations, die allerdings leider gar nicht in meinem Regal resoniert, sondern in dem von Hardy. Aber was soll's, hier in dieser Sendung jetzt sozusagen vom zur Verfügung stehenden Online-Kanal. Und das hörte sich damals wie folgt an.

Sonic Radio Show, Here Comes the Summer Holiday Demo Part 1, und das war eine kleine Dammen Reggae-Exkursion, nicht ganz überraschend, sowohl hier in der Sendung als eben auch vielleicht bei dem Thema nach den Disciples mit dem Eastern Fire. Kam dann Winston Niney Holness, auch bekannt ja als Niney the Observer, der ja unter anderem auch das legendäre Blood and Fire intoniert hat, was im Übrigen bei der Urveröffentlichung jenes Tunes Mutiny auf der anderen Seite war. Blood and Fire wiederum ja namensgebend für das eine große, wichtige Reggae-Re-Release-Label, von dem wir in letzter Zeit des Öfteren kurz geredet haben. Einfach weil es einen traurigen Anlass gab, nämlich Steve Barrow, der Begründer und Kurator des Labels, ist vor kurzem gestorben. Und das Ganze hier von einer 10-Inch, die auf PK Records veröffentlicht wurde. Danach beim anderen wichtigen, zumindest in unserer eingeschränkten Wahrnehmung, vor allen Dingen in den 90er Jahren, als wir in dieser Prägungsphase waren, das andere wichtige Re-Release-Label, auch in letzter Zeit öfter hier gedroppt schon, Pressure Sound, einfach weil es dort neue Veröffentlichungen auch wieder zu vermelden gilt. Und dazu gehörte eben auch jenes Stück, letztens noch im Remix gehört, Cedric Brooks, nun aber in der Gestalt, in der er jetzt gerade mit United Africa bei Pressure Sounds abzuholen ist, einzukaufen ist, das Stück Satamasa Ghana, das ist auch das Eingangsstück der Veröffentlichung United Africa ist, auf den entsprechenden Online-Foren. Allerdings ist das Ganze auch schon wieder ausverkauft, aber vielleicht findet sich ja noch ein Plattenladen, wo das zu einem erträglichen Preis eingesammelt werden kann. Die wohl jatzigste Variante dieses Roots Reggae Klassikers Satamasa Ghana, im Original 1961 von den Abyssinians eingespielt, dann aber zurückgehalten von Sir Coxon dort mit seinem Studio One, der ja mit diesen Raster-Dingen eigentlich gar nichts anfangen konnte und eigentlich erst diese Themenlinie bediente, als es sich ökonomisch dann auch wirklich lohnte, weswegen das Stück auch erst später veröffentlicht wurde. Und dann zu einem großen Klassiker, eigentlich dieses Roots Radical Militant Rasta Zweigs, da über die 70er Jahre hinweg, wurde bis heute in endlosen Versionen und eine ganz wunderbare, wie ich fand, haben wir im Anschluss gehört, nämlich von Earth and Stone, Satamasa Ghana, von einer 12-Inch auf Channel One. Ich habe ja in der Zwischenzeit versucht, herauszufinden, wer das gemixt hat, ließ sich aber nicht so einfach feststellen. Könnt ihr auf den entsprechenden Foren vielleicht mal eruieren. Auch von Earth and Stone gab es eine sehr schöne Zusammenstellung, by the way, bei Pressure Sounds vor vielen, vielen Jahren. Und wir machen einfach mal noch ein kleines bisschen weiter im Schwenkbereich. Nochmal etwas von Pressure Sounds, eine Compilation mit Prince Jammy Produktion, als er eben noch Prinz war, bevor er dann zum King aufstieg mit der Dancehall-Welle, die er dann ja als einer der ersten ritt. Eine Compilation auf Pressure Sounds hieß nämlich The Crowning of Prince Jammy, der ja natürlich beim King gelernt hat, bei dem König Tubby, bei King Tubby in dessen Studio und dann ja später sein eigenes King Jammy's Label aufbaute, etc. etc. Ihr hört jetzt etwas, was ich hier sogar noch mehr extended hätte ausfahren können, aber das lasse ich dann vielleicht doch erstmal. Die Pablo in Moonlight City Version des Earl Zero Stücks Please Officer. Beides ist hier auf der Compilation hintereinander abholbar, aber wir stürmen gleich mal los mit der Augustus Pablo Version im Mondlicht. Und das ist ja vielleicht auch das Licht, das zu suchen ist, wenn es zur nächsten Heatwave kommt, was ich nicht hoffe, aber wohl begründet befürchte.

Zunig Radio Show. Here comes the Summer Holiday Dämmerung Part 1 und here goes the Radio Show. Das war das wohl vorletzte Stück. Wir sind nochmal ein bisschen in die Ebene der Difficult Music vorgedrungen, nachdem wir ja ein wenig vermutet, meteorologisch angepasst, uns im Reggae- und Dub-Bereich bewegt haben, kam dann eine andere Form von Dub, ein Kalt-Dub, und zwar Scorn. Das Stück Exodus, hier aber in einem nochmal minimalisierenderen Mix von Cerberus of Paradise, also Andrew Wetherell, Cerberus of Paradise Mix 1. Erschien zuerst auf einer limitierten Testpressung 12 Inch und dann auch auf einer Sammlung namens Deliverance auf Earache, Ohrenschmerz. Und dort hinein schoben sich dann die Legendary Pink Dots mit Surprise, Surprise. Und das eben von einer Compilation, die da The Telephant Table Album heißt und in Klammern eben schon mal darauf verweist, dass es hier nicht ganz so einfach durchzuhören sein könnte. Eventuell, je nach Gewöhnungshaltung, A Compilation of Difficult Music erschien 1983 auf Extract. Und da wiederum hat sich stimmungsmäßig angeboten, einen ganz aktuellen Release nachzuschieben. Zef und Strau Vgolano. Das ist einerseits Jakub Meirzak, der unter anderem Ex-Mitglied von Kurvs ist, und die andere Person habe ich noch nicht herleiten können. Das Ganze relativ aktuell auf Bandcamp veröffentlicht. Hier steht zwar auch noch, dass es von Random Seed und Paraka veröffentlicht ist, aber ich sehe keinerlei Formate. Das könnt ihr auch noch selber eruieren. Aufgenommen jedenfalls in Athen, und dazu passend ist dieser Titel auch auf Griechisch betitelt gewesen, weswegen ich also hier nicht weiter vordringen kann. Das kann ich mir nur wirklich nicht imaginieren, wie das richtig ausgesprochen wird. Aber das könnt ihr versuchen nachzuvollziehen auf den entsprechenden Kanälen. Und entsprechende Kanäle, unter anderem eben, ja klar, Bandcamp. Dort gibt es auch das aktuelle Album der Def Kids abzuholen, die ja wiederum auch Teil des Zonic Betonpop Projekts waren mit ihrem Concrete to Concrete Dub. Jetzt hören wir aber erstmal was von der aktuellen Veröffentlichung, die da heißt Cicatrices do Futuro, und ihr hört das Stück M. Transe, wenn ich das einigermaßen richtig ausgesprochen bekomme, dass auch das letzte Stück dieses sehr dichten, sehr energetischen, sehr fordernden Albums ist. Die Band, ja, nur aus zwei Personen besteht, kommt auch wieder nach Europa. Allerdings ist noch nichts Kontinentaleuropäisches in der Nähe avisiert, aber dass sich zum Beispiel am 20. Oktober, nein, am 30. Oktober in Italien abspielt und am 4. November in Paris, ist ja vielleicht die Hoffnung, dass sie auch nochmal den Schwenk nach Leipzig schaffen. Wie dem auch sei, hier als letztes Stück der Holiday-Dämmerung von mir. Mein Name ist und bleibt wahrscheinlich auch Alexander Pelemann. Ich war für Wort und Musik war verantwortlich, nachzulesen unter www.zonic-online.de, nachzuhören in der Mediathek, bei der übernehmenden Station, etc. etc. Gehabt euch wohl.

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3: Willkommen zurück zu einer neuen Ausgabe von Musical Healing. Ich bin Dan from the Roof und heute heißt es Some Motivation in Summer. Soll heißen Motivation bei dem heißen Wetter und dass man trotzdem natürlich ein bisschen feiern kann. Ich grüße alle Hörer in Neubrandenburg und auch in der ganzen Welt und wünsche viel Spaß bei der Show, die aufgezeichnet ist, weil ich, also heute ist Donnerstag, die Aufzeichnung findet heute Donnerstag statt und morgen Freitag, der 17.07. wird mein Großvater 90 und deswegen kann ich leider nicht live senden, aber ihr hört mich ja trotzdem. Also viel Spaß.